0: Veranstalter die Absage der Hamburger Bewerbung bereits mitgeteilt. Ende September kann der DOSB nun zwischen Berlin, München und der Rhein-Ruhr-Region als deutschem Austragungsort entscheiden.
1: Schleswig-Holsteins Ministerpräsident Günther fordert die schwarz-rote Koalition auf, besser zusammenzuarbeiten. Den Bundeskanzler nahm der CDU-Politiker im ARD-Bericht aus Berlin gegen Kritik in Schutz. Aus Berlin Jim Bob Nikschas.
2: Die aktuellen Umfragewerte der Bundesregierung stellen auch Daniel Günther nicht zufrieden. Der CDU-Ministerpräsident aus Schleswig-Holstein glaubt, dass sie erst dann wieder steigen, wenn die Regierung Dinge vernünftig voranbringt. Das ist nicht nur die Aufgabe von Kanzler Friedrich Merz, betont Günther im ARD-Bericht aus Berlin. Alle seien in der Verantwortung und klug beraten, den Weg von Reformen mitzugehen. SPD, CSU und CDU müssten jetzt liefern. Die jüngsten Spekulationen um einen Austausch von Kanzler Friedrich Merz weist Günther als absurd zurück.
1: SPD-Politikerinnen werfen der Union vor, eine EU-Richtlinie für Gehältertransparenz zu verschleppen. Die SPD-Abgeordnete Wegge sagte dazu dem Spiegel, dass die Union das blockiere, sei ein Affront für Millionen Frauen. Verantwortet wird die Umsetzung vom CDU-geführten Familienministerium. Die EU-Richtlinie existiert seit 3 Jahren und sollte in Deutschland ab Juni gelten. Sie sieht vor, Bewerber vorab über Einstiegsgehälter zu informieren. Das Abfragen der bisherigen Bezahlung wird verboten. Außerdem müssen große Firmen über Verdienstlücken zwischen Frauen und Männern berichten. 2 Wochen vor dem WM-Auftakt gegen Curaçao hat die deutsche Fußballnationalmannschaft das vorletzte Testspiel klar gewonnen. In Mainz setzte sich die Mannschaft von Bundestrainer Nagelsmann mit 4:0 gegen Finnland durch. Die Tore erzielten zweimal Dennis Undaf und je einmal Florian Wirtz und Jamal Musiala. Das Wetter in Deutschland. Nachts wechselnd bewölkt. In der Mitte und im Süden gebietsweise Schauer und Gewitter. Sonst häufig trocken und locker bis gering bewölkt. 15 bis minimal 9 Grad. Am Tage ein Wechsel aus Sonne und Wolken. Teilweise länger wolkig und vereinzelt Schauer. Im Südosten auch Gewitter. 19 bis 26 Grad. Es ist 2:03 Uhr.
3: Nach den Nachrichten wird Zeit für den Blick auf die Straßen. Hallöchen an alle unterwegs, hier ist der Verkehrsservice in der ARD-Hitnacht. Nochmal die Warnung vor dem Falschfahrer auf der B101, Baruth, Marktribin. Zwischen Luckenwalde und Tribin Ost kommt Ihnen ein Falschfahrer entgegen. Bitte fahren Sie äußerst rechts und überholen Sie nicht. Wir melden, wenn die Gefahr vorüber ist. A3 Oberhausen-Arnheim ist zwischen Emmerich Ost und Beek in den Niederlanden wegen Bauarbeiten bis 5 gesperrt. Da werden 2 Brücken abgerissen. Die A5 Frankfurt Richtung Karlsruhe ist zwischen Bruchsal und Karlsruhe Nord ebenfalls nach einem Unfall gesperrt. Und die A66 Wiesbaden Richtung Frankfurt ist zwischen Schiersteiner Kreuz und Wiesbaden-Biebrich wegen einer Baustelle bis 5 gesperrt. Das war's. Weiterhin eine gute und störungsfreie Fahrt für Sie.
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3: Für Sie am Sabbeln ist André Holst und ich rede gerne in ein Mikro. Außerdem liebe ich den Soundtrack für die Nacht und da gibt's jetzt Nick Kershaw.

0: Das war Diana Ross mit den Supremes. Wunderschöne Erinnerung an eine längst vergangene Zeit. ARD Nacht, wir haben es jetzt 11:11. Licht an, Kopf an, helles, möglichst bläuliches Licht signalisiert ja unserem Körper, es ist Tag, auch wenn draußen die Sterne funkeln. Also Arbeitsplatz immer gut ausleuchten, damit man gut durch die Nachtschicht kommt.
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0: Holding back the years, Musik mit Simply Red.

What is Love? ARD-Hitnacht ist Liebe um 3:10. Was machen Sie eigentlich und vor allem mit wem machen Sie gerade was? Wo hören Sie uns? Das sind die Fragen, die mich interessieren. Australien, USA, Feuerland oder einfach so gemütlich auf dem Sofa? Ich bin ehrlich, ich will alles wissen, alles sofort. Schreiben Sie uns, wenn Sie möchten, ard-hitnacht@mdr.de. Und wenn Sie auch was wissen wollen, fragen Sie mich einfach.

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0: Azure Heat of the Moment hier in der ARD nach 2.31 Uhr. Ich gucke jetzt noch mal eben, was so auf den Straßen heute. Hier ist der Verkehrsservice in der ARD Nacht. Hallo an alle unterwegs. Die A3 Oberhausen-Arnheim ist zwischen Emmerich Ost und Beck in den Niederlanden wegen Bauarbeiten bis 5 gesperrt. A5 Frankfurt Richtung Karlsruhe ist zwischen Bruchsal und Karlsruhe Nord nach einem Unfall gesperrt. Und die A66 Wiesbaden Richtung Frankfurt ist zwischen Schiersteiner Kreuz und Wiesbaden-Biebrich wegen einer Baustelle bis 5 gesperrt. Das war's, sonst haben Sie freie Fahrt in den neuen Tag.
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0: Heute mit André Holst und Musik von Chris Rea. Er besingt seine Julia.

Wir haben 2:50, die ARD-Hitnacht. Schön, dass Sie bei uns sind. Und jetzt habe ich eine echte Hymne. Eine Hymne aus dem Osten hier bei uns. Über sieben Brücken musst du gehen von Karat. Das ist ein Song, der so stark ist, dass ihn später sogar die ganzen Großen gecovert haben. Ne? Maffay, Chris de Burgh, Heinz-Rudolf Kunze, Karussell, viele andere. Und das war dann ein richtiger musikalischer Ritterschlag. Melancholie, Hoffnung, Kraft, da ist alles drin in diesem Song. Und genau darum berührt er bis heute.

Ich lieh mal, ne, von Kesha Gugu, Too Shy oder The Neverending Story, Sie wissen. Ich meine, der mittlerweile 67-Jährige ist bodenständig und tief entspannt und hat gerade einem genialen Projekt an einer Kinderschauspielschule mitgewirkt. Und zum krönenden Abschluss trat er dann mit den Kids bei der Jugendfeier in der Johanneskirche in Magdeburg auf. Das war ein echter Gänsehautmoment. Und er hat es immer noch drauf. Auch nach 40 Jahren singt er leidenschaftlich immer noch The Neverending Story. Und jetzt hier in der ARD-Hitnacht.

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1: Um 3 Uhr mit Olaf Knapp. Hamburg hat sich erneut aus dem Rennen um eine deutsche Olympiabewerbung verabschiedet. Die Menschen in der Hansestadt sprachen sich klar gegen eine Kandidatur aus. Aus Hamburg Oliver Wuttke.
2: Das Nein zu einer Hamburger Olympiabewerbung fiel deutlicher aus als von vielen erwartet. Rund 55% sprachen sich gegen Spiele in der Stadt aus, mehr als beim Olympiareferendum 2015. Nur 45% unterstützten das Projekt. Das Ergebnis sei für den Senat bindend, sagte der erste Bürgermeister Peter Tschentscher. Er habe dem DOSB und dem deutschen IOC-Vertreter die Absage der Hamburger Bewerbung bereits mitgeteilt. Ende September kann der DOSB nun zwischen Berlin, München und der Rhein-Ruhr-Region als deutschem Austragungsort entscheiden.
1: Schleswig-Holsteins Ministerpräsident Günther fordert die schwarz-rote Koalition auf, bei anstehenden Reformen an einem Strang zu ziehen. Im ARD-Bericht aus Berlin erinnerte der CDU-Politiker alle Beteiligten an ihre Verantwortung. Unzufrieden zeigte sich Günther mit den schlechten Umfragewerten der Bundesregierung. Die würden erst wieder steigen, wenn die Regierung Dinge vernünftig voranbringe. Das sei nicht die alleinige Aufgabe von Kanzler Merz. Jüngste Spekulationen um einen Austausch des Bundeskanzlers wies Günther als absurd zurück. Für die Betreuung kranker Kinder bleiben nach wie vor meistens Frauen der Arbeit fern. Laut der Krankenkasse AOK nahmen zuletzt fast 3/4 der Kinderkrankentage weibliche Versicherte in Anspruch. Die Chefin des AOK-Bundesverbands Reimann spricht von einer weiterhin ungleichen Verteilung der Care-Arbeit in Familien. Gesetzlich versicherte Eltern können Krankengeld beantragen, wenn ein Kind krank ist und sie deshalb nicht zur Arbeit gehen. Die deutsche Fußballnationalmannschaft hat im vorletzten WM-Test gegen Finnland einen souveränen 4:0-Sieg gefeiert. Aus Mainz Philipp Hofmeister.
3: Angeführt vom spielfreudigen Startelf-Debütanten Lennart Karl zeigte die DFB-Auswahl nach etwas Anlaufschwierigkeiten vor allem im zweiten Durchgang ansprechenden Kombinationsfußball, auch wenn die letzte Überzeugung und die ultimative Kreativität in den Offensivaktionen ab und an fehlte. Zweimal Dennis Undaf, Jamal Musiala und Florian Wirtz schossen den auch in der Höhe verdienten Sieg gegen harm und hilflose Finnen heraus. Doppelpacker Undaf musste Mitte der zweiten Hälfte angeschlagen ausgewechselt werden, gab aber nach Abpfiff schnell Entwarnung.
1: Das Wetter in Deutschland. Am Tage ein Wechsel aus Sonne und Wolken. Teilweise länger wolkig und vereinzelt Schauer, im Südosten auch Gewitter. 19 bis 26 Grad. Am Dienstag schauerartige, teils gewittrige Regenfälle und im Osten heiter, 20 bis 27 Grad. Mittwoch wechselhaft, 17 bis 24 Grad. Die Zeit, es ist gleich 3:03.
4: Und nach den Nachrichten wird Zeit für den Blick auf die Straßen. Hallo an alle unterwegs, hier ist der Verkehrsservice in der ARD-Hitnacht. A3 Oberhausen-Arnheim ist zwischen Emmerich-Ost und Beek in den Niederlanden wegen Bauarbeiten bis 5 gesperrt, da werden 2 Brücken abgerissen. A5 Frankfurt Richtung Karlsruhe ist zwischen Bruchsal und Karlsruhe-Nord nach einem Unfall gesperrt. Und die A66 Wiesbaden Richtung Frankfurt ist zwischen Schiersteiner Kreuz und Wiesbaden-Biebrich wegen einer Baustelle bis 5 Uhr gesperrt. Die Umleitungen sind ausgeschildert.
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4: Vom MDR aus Magdeburg. Heute mit André Holz. Schön, dass Sie dabei sind.

Nelly Furtado war das hier in da, der Hit Nacht. Willkommen im Club der Nachteulen. Wir haben es 3:12 am 1. Juni 2026. Früh ist es jetzt mittlerweile, der neue Tag ist 3 Stunden und 12 Minuten jung. Und das bedeutet, wenn Sie im Club der Nachteulen stecken mit einem Bein, Augen vielleicht halb offen, Kaffee in der Hand und wenn die Müdigkeit anklopft, vielleicht hilft so ein kleiner Trick, Pfefferminzbonbons oder Kaugummi. Das ist ein Fitnessstudio für den Mund, mehr oder weniger. Und wenn es dann im Mund knackt, bleibt der Kopf auf Zack.

kennen Sie San Francisco um 4:10 in der ARD-Hitnacht. Und jetzt möchte ich mit Ihnen über Löwen reden, denn ein schlafender Löwe ist die beste Version eines Löwen. Ne? Leicht und leise, entspannt, nicht daran interessiert, dich als Snack zu betrachten. Wenn du ihn aber weckst, bekommst du die Safari-Erfahrung, die niemand bestellt hat, inklusive den Warum rennst du so Soundtrack?

0: Ja, jeder hat eine zweite Chance verdient. Na, auch Montagmorgen, finde ich. Aber dieses Mal können wir die Woche leider nicht verkürzen. Das war ja letzte Woche der Fall. Denn diesen Montag beginnt eben auch ein neuer Montag. Und ein neuer Monat dabei. Der 1. Juni 2026. Everybody gets a second chance. Auch der Montag. Und da sind wir schon mal Buchstaben M, Mike and the Mechanics.
1: Na, immer noch.

0: Zeit für den Verkehrsservice in der ARD Nacht um 3.30 Uhr. Hallöchen an alle unterwegs. Die Meldung von der A3 habe ich hier Oberhausen-Arnheim zwischen Emmerich Ost und Beek in den Niederlanden. Da ist die Strecke bis 5 Uhr gesperrt wegen Bauarbeiten. Da werden, glaube ich, 2 Brücken abgerissen. Und A5 Frankfurt Richtung Karlsruhe ist zwischen Bruchsal und Karlsruhe Nord nach einem Unfall gesperrt. Die A66 Wiesbaden Richtung Frankfurt ist zwischen Schiersteiner Kreuz und Wiesbaden-Biebrich wegen einer Baustelle bis 5 Uhr gesperrt. Die Umleitungen sind für Sie ausgeschildert.
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0: Ich bin André Holst. Grüße gehen raus an Sie alle. Und dieser Song ist Programm an einem Montagmorgen. Die Bangles and Manic Monday.

die Bengals hier in der ARD-Hitnacht. Und jetzt mache ich was Schönes. Made in Germany. Jawohl, das sind Qualitätssiegel, steht für Zuverlässigkeit und Qualität. Und genauso ist er auch, der deutsche Musikmarkt. Musik made in Germany, auch von Adel Tawil. Hier sind Lieder.

ihn angleichen und verändern, damit es dann auch genau funktioniert und sich entsprechend richtig anhört. Balladen laden bedeutet nach Robert De Niro's Waiting John Lennon. Mit einem Titel, der einfach unter die Haut geht. Sie merken schon,

0: Ich habe was Besonderes. Es gibt da tatsächlich diesen Michael Jackson Fanclub in der ARD Hitnacht. Da treffen sich die Menschen, verbringen Zeit miteinander und feiern dann den Moment, in dem Michael Jackson hier bei uns im Radio läuft. Und klar, heute kann man Michael Jackson theoretisch rund um die Uhr streamen, aber dieser kleine Fanclub, der feiert nicht den Algorithmus, sondern den Moment, wenn Michael Jackson bei uns im Radio tatsächlich läuft und auftaucht. Das nenne ich mal Hitmagie mit individueller Ansage. Kein Play-Button. Ladies and Gentlemen, jetzt gibt's Michael Jackson auf die Ohren mit Billie Jean.
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1: Um 4 Uhr mit Olaf Knapp. Beim Olympia-Referendum in Hamburg hat sich eine klare Mehrheit gegen eine Bewerbung der Stadt ausgesprochen. Rund 55% der Wähler haben mit Nein gestimmt. Aus Hamburg Holger Gerska.
2: In einem Telefonat mit dem Präsidenten des Deutschen Olympischen Sportbundes hat der erste Bürgermeister der Hansestadt Peter Tschentscher die Hamburger Bewerbung offiziell zurückgezogen. Das vorläufige Ergebnis ist noch deutlicher als beim Olympia-Referendum vor 11 Jahren. Damals ging es um die Spiele 2004. Die Hamburgerinnen und Hamburger haben sich jetzt mit 54,9% zu 45,1% gegen Sommerspiele und gegen Paralympics in ihrer Stadt ausgesprochen. Die Olympiagegner feierten das Ergebnis. Hamburg habe die Sorgen bezüglich Mietsteigerungen, Verkehrschaos und wachsender sozialer Ungerechtigkeit geteilt.
1: Das milliardenschwere Sondervermögen für Infrastruktur und Klimaschutz wird von der Bundesregierung nicht in vollem Umfang genutzt. Das geht aus dem Bericht des Finanzministeriums hervor, der an den Haushaltsausschuss des Bundestages gehen soll. Danach sollten aus dem Sondervermögen allein im vergangenen Jahr gut 37 Milliarden Euro abfließen. Tatsächlich waren es aber nur rund 24 Milliarden Euro. Vor allem in die Bereiche Energie und Verkehr floss weniger Geld als ursprünglich geplant. Im tschechischen Pilsen wird heute über die Auslieferung der verurteilten deutschen Rechtsextremistin Liebig entschieden. Aus der Nachrichtenredaktion Katharina Jetter.
3: Liebig lehnt eine Auslieferung ab. In ihrer Verhandlung in Tschechien sagte sie aus, sie befürchte, in einem deutschen Männergefängnis ums Leben zu kommen. Liebig war im Juli 2023, damals noch als Mann mit dem Vornamen Sven, vom Amtsgericht Halle wegen Volksverhetzung, übler Nachrede und Beleidigung zu einer Freiheitsstrafe von 1 Jahr und 6 Monaten verurteilt worden. Nach der Verurteilung hatte Liebig den Geschlechtseintrag von männlich auf weiblich ändern lassen. Zum Haftantritt war sie jedoch nie erschienen. Sie wurde erst nach monatelanger europaweiter Fahndung Anfang April dieses Jahres von tschechischen Beamten festgenommen.
1: 2 Wochen vor dem WM-Auftakt gegen Curaçao hat die deutsche Fußballnationalmannschaft das vorletzte Testspiel klar gewonnen. In Mainz setzte sich die Mannschaft von Bundestrainer Nagelsmann mit 4:0 gegen Finnland durch. Die Tore erzielten zweimal Dennis Undaf und je einmal Florian Wirtz und Jamal Musiala. Das Wetter in Deutschland. Am Tage ein Wechsel aus Sonne und Wolken. Teilweise ist es auch länger wolkig. Und es gibt vereinzelt Schauer, im Südosten auch Gewitter, 19 bis 26 Grad. Am Dienstag dann schauerartige, teils gewittrige Regenfälle. Und im Osten heiter bei 20 bis maximal 27 Grad. Die Zeit, es ist gleich 4.03 Uhr.
4: Hier ist der Verkehrsservice in der ARD Nacht. Die A3 Oberhausen-Arnheim ist zwischen Emmerich-Ost und Beek in den Niederlanden wegen Bauarbeiten bis 5 Uhr gesperrt. Da werden 2 Brücken abgerissen. Und die A66 Wiesbaden Richtung Frankfurt ist zwischen Schiersteiner Kreuz und Wiesbaden-Beverich wegen einer Baustelle bis 5 gesperrt. Die Umleitungen sind ausgeschildert.
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4: Heute mit André Holst.

Jack Smith. Seasons in the Sun, das war jetzt ganz, ganz viel Gefühl hier in der ARD-Hitnacht um 3:45. Guten Morgen am Montag, am 1. Juni. Ich habe festgestellt, es gibt ja Radioversprecher, die so gut sind, die müssen einfach passieren. Ne? So von Briefwahlstimmen, die sich weigern, ausgesprochen zu werden, bis hin zu Zuckhochdrohnen. Zum Glück läuft das Mikro und wir dürfen mitlachen. Zuckhochdrohnen, Sie haben richtig gehört. Die frühere NDR-Moderatorin Heidrun von Gössel hat nämlich mal in einem Wetterbericht im Fernsehen aus einer Hochdruckzone eine Zuckhochdrohne gemacht. Das war sehr witzig, denn ein paar Tage später bekam sie vom Imkerverein ein Glas Honig zur Beruhigung ihrer Nerven.

Back to the Start, Michael Schulte hier in der ARD Hitnacht. Und ich habe schon gerade über Versprecher geplaudert. Das ist mal das ganz Besondere, wenn sich ein Radiomoderator verhaspelt, dann merken Sie sofort, das ist ein echter Mensch und keine KI. Und das macht Radio einfach so lebendig. Mir ist das auch mal passiert. Da hatte ich die Meldung, auf der A4 Richtung Köln steht ein unbefeuchtetes Fahrzeug. Gemeint war natürlich unbeleuchtet, aber sowas passiert.

0: ELO Electric Light Orchestra hier in der ARD Nacht. Ich gucke gleich mal auf die Straßen, damit Sie sicher an Ihr Ziel kommen. Aber vorher habe ich noch einen musikalischen Leckerbissen für Sie. Wo kommt er her? Aus dem Jahre 1985. Die Formation Two of Us mit Blue Night Shadow.
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0: 4.30 Uhr haben wir es mittlerweile. Guten Morgen, hier ist der Verkehrsservice in der ARD-Hitnacht. Die A2 Hannover Richtung Dortmund ist zwischen Lauenau und Rehren wegen eines brennenden LKW derzeit gesperrt. A3 Oberhausen-Arnheim ist zwischen Emmerich-Ost und Beek in den Niederlanden wegen Umbauarbeiten derzeit bis 5 gesperrt. Da werden 2 Brücken abgerissen. Und die A66 Wiesbaden Richtung Frankfurt ist zwischen Schiersteiner Kreuz und Wiesbaden-Biebrich wegen einer Baustelle bis 5 Uhr früh gesperrt.
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0: Ein neuer Tag, eine neue Woche, ein neuer Monat. Ich bin André Holst und wünsche Ihnen einen schönen 1. Juni.

Das tut richtig gut. Das war musikalisches Balsam für die Seele. Ten Sharp mit You hier in der ARD. Nacht 4:38 Uhr haben wir es. Einen schönen guten Morgen wünsche ich. Und jetzt die Frage, was macht eigentlich Peter Schilling? Naja, immer noch Musik. Ne? Und zwar so, als wäre Major Tom nie gelandet. Der Mann quasi im Dauerorbit. Zwischendurch spielt er Live-Shows, gibt Planetarium-Konzerte und feiert Chart-Comebacks. Er ist immer noch völlig losgelöst. Nur mit besserem WLAN.

Katie Melua, 9 Million Bicycles. Was für ein schöner Song. Episch um 10 vor. Vor was haben wir eigentlich? Ja, vor 5 mittlerweile. ARD-Hitnacht. Und für alle, die unsere Nacht jetzt schon verlassen, ich wünsche Ihnen einen schönen Start in die neue Woche, in den neuen Monat und gute Unterhaltung mit Ihrem Landesprogramm. Schön, dass Sie dabei waren.

0: Miller Band.
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0: Den Namen der nächsten Band, Eva, kannst du viel besser.
3: Ja, vielen Dank. Die Eurythmics, meinst du?
0: Die, also Annie Lennox, die Band von Annie Lennox. Gleich Who's That Girl und danach Billy Swan. Ich bin Ulf Ansorge, das ist Eva Tansky. Wir freuen uns auf Sie.
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4: Um 5 Uhr mit Olaf Knapp. Hamburg hat sich erneut aus dem Rennen um eine deutsche Olympiabewerbung verabschiedet. Die Menschen in der Hansestadt sprachen sich in einem Referendum klar gegen eine Kandidatur aus. Aus Hamburg Oliver Wuttke.
5: Das Nein zu einer Hamburger Olympiabewerbung fiel deutlicher aus als von vielen erwartet. Rund 55% sprachen sich gegen Spiele in der Stadt aus, mehr als beim Olympiareferendum 2015. Nur 45% unterstützten das Projekt. Das Ergebnis sei für den Senat bindend, sagte der erste Bürgermeister Peter Tschentscher. Er habe dem DOSB und dem deutschen IOC-Vertreter die Absage der Hamburger Bewerbung bereits mitgeteilt. Ende September kann der DOSB nun zwischen Berlin, München und der Rhein-Ruhr-Region als deutschem Austragungsort entscheiden.
4: Schleswig-Holsteins Ministerpräsident Günther fordert die schwarz-rote Koalition auf, bei anstehenden Reformen an einem Strang zu ziehen. Im ARD-Bericht aus Berlin erinnerte der CDU-Politiker alle Beteiligten an ihre Verantwortung. Unzufrieden zeigte sich Günther mit den schlechten Umfragewerten der Bundesregierung. Die würden erst wieder steigen, wenn die Regierung Dinge vernünftig voranbringe. Das sei nicht die alleinige Aufgabe von Kanzler Merz. Jüngste Spekulationen um einen Austausch des Bundeskanzlers wies Günther als absurd zurück. Mehr als 250 türkische Schriftsteller protestieren gegen die Absetzung des Chefs der türkischen Oppositionspartei CHP. Özel. In einer Erklärung verurteilen sie das richterliche Vorgehen gegen Özel und sprechen von undemokratischen Praktiken. Vor rund anderthalb Wochen hatte ein Gericht die Wahl der CHP-Parteispitze von 2023 für ungültig erklärt und Özel abgesetzt. Wenige Tage später stürmte die Polizei dann den Sitz der oppositionellen CHP. Die deutsche Fußballnationalmannschaft hat im vorletzten WM-Test gegen Finnland einen souveränen 4:0-Sieg gefeiert. Aus Mainz Philipp Hofmeister.
6: Angeführt vom spielfreudigen Startelf-Debütanten Lennart Karl zeigte die DFB-Auswahl nach etwas Anlaufschwierigkeiten vor allem im zweiten Durchgang ansprechenden Kombinationsfußball, auch wenn die letzte Überzeugung und die ultimative Kreativität in den Offensivaktionen ab und an fehlte. Zweimal Dennis Undaf, Jamal Musiala und Florian Wirtz schossen den auch in der Höhe verdienten Sieg gegen harm und hilflose Finnen heraus. Doppelpacker Undaf musste Mitte der zweiten Hälfte angeschlagen ausgewechselt werden, gab aber nach Abpfiff schnell Entwarnung.
4: Das waren die Nachrichten.
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0: Oh, scheint ein nettes Spiel gewesen zu sein. Für uns leider zu spät wieder, ne?
3: Ja.
0: Wir gucken nachher nochmal ganz genau drauf. Hier ist erstmal das Wetter für uns in Hamburg.
3: Ja, das, also ich hoffe erstmal, dass Sie gut aus der Nacht gekommen sind. Es war ja Vollmond. Ein beeindruckender Vollmond übrigens. Das ist ja bei Mädchen so, dass sie dann nicht so gut schlafen.
0: Ein Blue Moon soll ein es Blue ja Moon. Sogar gewesen sein.
3: Ja, bedeutet einfach nur ein sehr seltener Vollmond. Also im Grunde wissen wir ja, Vollmond ist immer gleich. Aber zweimal im Mai hatten wir Vollmond. Was uns wieder dazu führt, dass wir heute den 1. Juni haben und das Wetter, ja, ich sag mal so, bis 23 Grad sind immerhin drin, so 6 bis 8 Stunden Sonne, aber es mischt auch so ein kleines Tief mit und das bedeutet, es gibt auch immer mal wieder ein paar Wolken, kann auch mal den ein oder anderen Schauer geben heute, im Moment dazu 11 Grad, zum Beispiel bei Ihnen in St. Georg.
0: Es ist ja wohl der meteorologische Sommeranfang tatsächlich.
3: Jetzt, wo du das sagst.
0: Ja, genau, Blitzer und Staus aus dem Verkehrszentrum Roter Baum.
3: Das sieht gut aus, Sie kommen gerade ohne Probleme durch.
0: Moment, warte. Ja,
3: sorry.
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0: mit Eva Tansky.
3: Schönen guten Morgen.
0: Und ich bin Ulf Ansorge.

0: ist am Ende rausgekommen. NDR 90,3 ist hier am Montagmorgen 5:10 Uhr. Ein Nein beim Olympia-Referendum. Die Mehrheit der Hamburger, die abstimmen durften, hat sich gegen eine Bewerbung unserer Stadt um Olympische und Paralympische Spiele entschieden.
1: Kurz nach 9:30 kamen die ersten Eilmeldungen. Da waren alle Stimmzettel ausgezählt. 54,9% der teilnehmenden Wahlberechtigten, die haben gegen eine Bewerbung Hamburgs für die Olympischen Spiele gestimmt und 45,1% dafür. Das ist das vorläufige Ergebnis, das amtliche Endergebnis. Das gibt es spätestens Ende Juni. Und insgesamt haben, Achtung, 651.730 Hamburgerinnen und Hamburger ihre Stimme abgegeben.
0: Ja, von 1,3 Millionen. Und die Sache ging so schnell, war so klar, dass wir gestern Abend im Hamburg-Journal noch vor 20 Uhr wirklich die Meldung hatten, so, das kann man jetzt nicht mehr aufholen. Das ist die Entscheidung. Es ging also wirklich ratzfatz. Also Hamburg zieht seine Olympia-Bewerbung zurück. Das hat auch der erste Bürgermeister Peter Tschentscher von der SPD dann gleich gestern Abend noch gesagt.
2: Na, uns ist bewusst gewesen, dass wir eine Skepsis haben in Hamburg. Dass die Menschen kritischer auch sind als in vielen anderen Städten Deutschlands, was diese großen Sportveranstaltungen angeht. Wir haben dennoch viele Einwände ausräumen können. Aber es war uns bewusst, dass schon vor einigen Jahren ein negatives Votum in der Stadt erstellt wurde. Und das ist auch jetzt das Ergebnis. Eine Mehrheit hat sich gegen Olympia in Hamburg entschieden.
0: Naja, vorher hatte Peter Tschentscher doch durchaus gesagt, er habe stark das Gefühl, dass die Stimmung sich sehr gedreht hat Richtung Ja. Aber das hat sich dann eben nicht bewahrheitet. 2015 gab es ja dieses Referendum schon mal um eine unmögliche Bewerbung. Wurde dann auch von der Mehrheit der Wahlberechtigten abgelehnt. In der NDR Hamburg-App finden Sie alle Infos zur Abstimmung. Und wir werden natürlich auch heute Morgen, Eva, noch weiter ausführlich berichten.
1: Ja, das ist natürlich das, was brennt heute Morgen und uns interessiert, was Sie zum Ergebnis des Referendums sagen. Sagen Sie gerne Bescheid in der NDR Hamburg-App oder unter 08000 90 93 3.
0: Montagmorgen, 5:12 Uhr.

Cyndi Lauper, die 80er, der Sound der 80er hier bei NDR 90,3 am Montagmorgen, 5.20 Uhr. Tatsächlich auch in den 80ern zu verorten ist Wonderful World von Sam Cooke. Der Song ist zwar von 1960, also noch viel, viel älter, aber das war ja die Zeit 80er, 90er, wo dann in den Werbungen, in den Werbespots immer alte Songs verwendet wurden. Und also das war natürlich einer der Hammer-Songs für die Levi's-Werbung. Wurde in der Werbung von jemand anderem gesungen, aber der Song schnellte wieder in die Hitparaden. Völlig zu Recht. Sam Cooke, das ist immer modern, der Song Wonderful World.

0: Ich weiß gar nicht, Eva, ob wir es schon mal erwähnt haben. Heute ist der 1. Juni 2026. Mhm. NDR 90,3, 5 Uhr 26. Am 1. Juni, das ist der meteorologische Sommeranfang.
1: Ja, das hatten wir schon mal erwähnt. Aber ja, das kann man heute ja auch noch ein paar Mal erwähnen.
0: Finde ich.
1: Ist ja quasi ein Feiertag.
0: So.
1: Ja, vom Wetter her, ich sag mal so, wir hatten schon mal sommerlicher in diesem Jahr mit den 30 Grad. Heute so bis 23 Grad, 6 Stunden Sonne. Aber nun, ne, ich meine, es ist ja auch nur der meteorologische Sommeranfang.
0: Es geht ja auch mehr ums Feeling. Woran merken Sie denn, dass der Sommer da ist?
2: Für mich beginnt der Sommer, wenn ich Schuhe ohne Socken anziehen kann.
0: Ah, okay, natürlich. Und dann bestimmte Schuhe mit Flipflops natürlich am besten auch noch. Dafür ist ein bisschen früh. Wir spielen deswegen immer um kurz vor halb heute Morgen Sommerhits wie diesen hier zum Beispiel Earth, Wind and Fire. Das ist schon ein bisschen später im Sommer, September.
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0: MDR 90,3 ist hier um 5 Uhr und gleich 31 Minuten mit dem Wetter für uns in Hamburg. Wird's denn so richtig sommerlich heute schon, Eva?
1: Ja, naja. Ja, also offizieller Sommertag ist ja immer ab 25 Grad und wir schaffen das heute auf 23 Grad. Also angenehm, freundlich, mit viel Sonne zwischen Wolken. Zwischendurch kann es hier und da mal einen Schauer geben. Ist aber eher die Ausnahme. Dazu gerade 11 Grad messen wir zum Beispiel im Poppenbüttel. Und in den nächsten Tagen wird's eher so ein bisschen, ich sag mal, abwechslungsreich, ja, mit auch hier und da mal ein bisschen Blitz, ja,
0: ich weiß,
1: Donner,
0: genau,
1: Schauer.
0: Genau, was du meinst. Blitzer und Staus aus dem Verkehrszentrum Roter Baum.
1: Das ist aktuell noch unaufgeregt. Sie kommen super durch.
0: Fatanski.
1: Guten Morgen.
0: Ich bin Ulf Ansorge. Dann sagen Sie gerne Bescheid, wenn irgendwas los ist auf den Straßen oder auf den Schienen oder eben auch, wenn nichts los ist auf den Schienen. Auch das soll ja hin und wieder vorkommen. 08090 93 3, das ist für Sie kostenfrei.
1: Genauso wie die NDR Hamburg App. Sie können uns jederzeit eine Sprachnachricht schicken.
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0: Das war Französisch, aber mit Voulez-vous, das sind die größten Hits aller Zeiten hier bei NDR 90,3 am 1. Juni um 5 Uhr und 41 Minuten, ein Montag. Und tatsächlich immer noch ist Steffi auf Flitterwochen oder in den Flitterwochen. Stefanie Prigge aus Frühstück bei Stefanie hat ja geheiratet und ist immer noch unterwegs. Das Schlemmerbistro ist vorübergehend geschlossen, meine Damen und Herren. Aber trotzdem, bis es wieder aufmacht, haben wir natürlich die schönsten Szenen und derer gibt es viele.
1: 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Heute Best of Udo.
2: Georg, irgendwann muss ja zum ersten Mal eine Urameise aus dem Wald durch eine Ritze in ein Haus gekommen sein, auf der Suche nach was Deftiges. Ja. Dann war da aber gerade wohl nix und dann hat die sich gesagt, was ist der denn hier, probier's auch mal. Und dann war das so Zucker und dann war das ja wohl der Hammer. Ja, und dann hieß das ja, Leute, in diesem Haus ist was, das ist der Hammer. Und dann zieht die Karawane, ihr seht es ja.
3: Ja, das ist wie mit diesen Chips mit Sourcreme-Geschmack, ne? Was ich dir damals gesagt hatte, das kanntest du ja auch erst nicht.
2: Ja, genau. Das ist diese ameisenartige Mundpropaganda.
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0: Sender 90,3 ist hier um 5 Uhr und 51 Minuten. Und heute ist Montag, 1. Juni. 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

0: Das war der erste ganz, ganz große Hit von Genesis und Phil Collins, Follow You, Follow Me.
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0: Gleich für Sie dabei Erasure, Au L'Amour nach den Nachrichten. Guten Morgen, Tanja Richter.
2: Guten Morgen. Es ist 6 Uhr.
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2: Mehrheit der Hamburger stimmt gegen Olympia-Bewerbung. Wirtschaftliche Gründe bewegen Hamburger wohl zum Nein. Ominöser Autokauf in Stalshoop beschäftigt die Polizei. Das Wetter, Sonne und Wolken bis 23 Grad. Das war's. Hamburg wird sich nicht um olympische und paralympische Spiele bewerben. Bei dem Referendum haben knapp 55% der Wahlberechtigten gegen Sommerspiele in der Stadt gestimmt. Die Wahlbeteiligung lag bei 49,5%. Jörg Naroska.
3: Für die Gegner der Olympia-Bewerbung war es ein unerwartet deutlicher Erfolg. Knapp 360.000 Wahlberechtigte stimmten beim Hamburger Olympia-Referendum gegen Sommerspiele, nur gut 290.000 dafür. Bewerbungschef Steffen Rühlke sprach davon, dass man im Sport auch in Würde verlieren können müsse. Er wünsche den anderen deutschen Bewerberstädten nun viel Erfolg. Der Deutsche Olympische Sportbund setzt die Bewerbung um Sommerspiele mit Berlin, München und Köln-Rhein-Ruhr fort, aber ohne Hamburg. Der Sport und die Wirtschaft zeigten sich enttäuscht vom Referendumsergebnis. Für Norbert Aust, Präses der Handelskammer, hängt die Zukunft der Stadt zwar nicht von Olympia ab. Im Wettbewerb um Bundesgelder für wichtige Projekte wie eine neue Kühlbrandquerung im Hafen oder für die Modernisierung des Hauptbahnhofs werde es nun aber schwer, sich gegen die künftige deutsche Olympiastadt durchzusetzen.
2: Nach dem klaren Nein zu Olympischen Spielen in Hamburg startet heute die politische Aufarbeitung. Dietrich Lehmann, gibt's denn schon erste Hinweise, warum eine Mehrheit der Menschen, die abgestimmt haben, keine Olympischen Spiele wollen?
4: Den Ausschlag haben wohl vor allem wirtschaftliche Gründe gegeben. Das zeigt zumindest eine Studie der Universität Hamburg. Der Senat hatte unter anderem damit geworben, dass man viele Infrastrukturvorhaben schneller und einfacher umsetzen könne, wenn Hamburg Olympische Spiele austrägt. Beispielsweise durch Zuschüsse des Bundes für den öffentlichen Nahverkehr. Und Olympische Spiele würden für Hamburg unter dem Strich sogar ein finanzielles Plus bringen, so das Finanzkonzept des Senats. Das alles aber scheint die Hamburgerinnen und Hamburger nicht oder nicht ausreichend überzeugt zu haben. In keinem der 7 Bezirke hat sich eine Mehrheit für Olympische Spiele ausgesprochen.
2: Und das Ergebnis des Referendums, Reaktionen und mehr gibt's auch in der NDR Hamburg App. Die Bundesregierung nutzt das milliardenschwere Sondervermögen für Infrastruktur und Klimaschutz nicht in vollem Umfang. Das geht aus dem Bericht des Finanzministeriums hervor, der an den Haushaltsausschuss des Bundestags gehen soll. Demnach sollten aus dem Sondervermögen allein im vergangenen Jahr gut 37 Milliarden Euro abfließen. Tatsächlich waren es dann aber nur 24 Milliarden Euro. Vor allem in die Bereiche Energie und Verkehr floss weniger Geld als ursprünglich geplant. Ein offenbar schiefgegangener Autokauf in Stalshoop beschäftigt die Hamburger Polizei. Dabei hatten Zeugen gesehen, wie ein Mann gestern Nachmittag in einen Porsche gezerrt wurde. Ingmar Schmidt.
5: Die Ermittler rätseln noch, was genau sich in der Straße Allerskehre abgespielt hat, einer kleinen Sackgasse in Stalshoop. Zuerst meldeten Zeugen eine Schlägerei zwischen zwei Autofahrern. Dann hieß es, ein Mann sei gewaltsam in einen Porsche verfrachtet worden. Als die Polizei eintraf, waren mehrere Beteiligte schon geflüchtet, einer davon mit einer Tasche. An der Fahndung war auch der Polizeihubschrauber beteiligt, jedoch ohne Erfolg. Vor Ort trafen die Beamten auf weitere Männer, darunter einen mit einer Kopfverletzung, der ins Krankenhaus kam. Als Hintergrund wird vermutet, dass ein Autokauf aus dem Ruder gelaufen ist. Die Männer weigerten sich jedoch, mit der Polizei zu reden. Der Porsche und ein weiterer Wagen konnten noch angetroffen werden. Von der Tasche und den anderen Beteiligten fehlt jede Spur.
2: Die Sanierung der vielbefahrenen Elbchaussee geht heute in eine neue Phase. Jetzt starten die Bauarbeiten zwischen Parkstraße und Liebermannstraße. Zunächst werden Strom- und Telekommunikationsleitungen erneuert. Trotz Bauarbeiten bleibt die Elbchaussee in beide Richtungen weitgehend befahrbar. Es wird aber enger und die Verkehrsführung wird in den nächsten Monaten immer wieder geändert. 2 Wochen vor dem WM-Auftakt gegen Curaçao hat die deutsche Fußballnationalmannschaft das vorletzte Testspiel klar gewonnen. In Mainz setzte sich die Mannschaft von Bundestrainer Julian Nagelsmann mit 4:0 gegen Finnland durch. Die Tore erzielten zweimal Dennis Undaf und je einmal Florian Wirtz und Jamal Musiala.
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0: Mit dem Wetter für uns in Hamburg.
2: Und mit aktuell 11 Grad. Damit starten wir rein in die neue Woche und in den offiziellen meteorologischen Sommer, der heute anfängt. Dazu gibt es 6 bis 8 Stunden Sonne den Tag über, aber eben auch immer wieder ein bisschen dichtere Wolken. Heute bleibt es aber meist trocken. Das Ganze bei 23 Grad maximal. Bevor es ab morgen etwas wärmer, aber auch etwas nasser wird.
0: Blitzer und Staus aus dem Verkehrszentrum Roter Baum.
2: Das geht sehr gut voran aktuell. Sie haben keine größeren Probleme auf den Straßen und von den Bahnen gibt es gerade auch keine aktuellen Meldungen.
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0: mit Eva Tansky.
2: Guten Morgen.
0: Und ich bin Ulf Ansorge. Laura Ludwig ist ja Olympiasiegerin im Beachvolleyball. Die ist natürlich auch enttäuscht nach dem Referendum, bei dem sich die Mehrheit der wahlberechtigten Hamburger gegen eine Olympiabewerbung ausgesprochen hat.
7: Die Olympischen Spiele vor der Haustür, das ist schon was Besonderes, gerade für die Kinder und Jungen. Und jetzt wurde es leider denen genommen. Und das ist natürlich traurig, gerade in dem Moment.
0: Ja, was sagen Sie zu dem Ergebnis des Referendums? Sagen Sie uns gerne Bescheid. Am besten über die NDR Hamburg App.
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0: Megabyte Supertramp hier bei NDR 90,3. Das sind sie, die größten Hits aller Zeiten am Montagmorgen, 1. Juni, 6:13 gleich mit Amy Winehouse. So, Hamburg wird sich nicht für die Olympischen und Paralympischen Spiele bewerben. Das ist nun also klar nach dem Referendum, das gestern abgeschlossen wurde. Dann bleibt uns natürlich aber immer noch die Fußball-WM, Eva. Gott sei Dank in den USA, Kanada und Mexiko. Die beginnt in 10 Tagen. Das haben die wenigsten irgendwie auf der Kette. Der Countdown läuft also schon. Und die deutsche Fußballnationalmannschaft hat den ersten von 2 Länderspieltests bestanden. Gestern 4:0 gegen Finnland.
1: So, und nicht nur das hat für gute Laune gesorgt, sondern auch das Debüt von Bayern-Youngster Lennart Karl. Der ist erst 18 Jahre alt und er war ganz happy.
2: Ja, sehr, sehr besonders, in meiner ersten Profisaison direkt bei der WM dabei zu sein. Sehr, sehr stolz, meine ganze Familie sehr, sehr stolz. Ab und zu kann ich es auch nicht realisieren, was gerade passiert alles.
0: Wahnsinn, 18 Jahre jung, richtig, richtig toll. Vor allem die zweite Halbzeit hat ja Spaß gemacht.
1: Mit Dennis Under vom VfB Stuttgart müssen wir uns sowieso merken, diesen Namen vor der WM. Und der hat gestern 2 Tore geschossen.
0: Undaf, ne?
1: Undaf.
0: Also, weil du sagst, sollte ich mir merken. Undaf.
1: Ja, bitte merkt ihr das. Hat sich auch ein bisschen verletzt. Und wo? Das sagt er lieber selbst.
3: Arschbacke. Entschuldigung. Arschbacke. Da habe ich kurz Probleme. Wenig sitzen, Behandlung, 1-2 Tage Pause und dann geht's schon wieder weiter.
0: Ja, wenig sitzen, das kann man leicht sagen, der kann sich dann mal einen Stehplatz im Flieger buchen, denn es geht ja jetzt in die USA. Da muss er möglicherweise doch so 12 Stündchen mal sitzen, wenn es hochkommt. Denn schon am Sonnabend steht die WM-Generalprobe in Chicago an gegen die USA. Wir drücken die Daumen.

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0: Meteorologischer Sommeranfang ist heute, Eva.
1: Ganz korrekt.
0: Ich fand ganz ehrlich gesagt, dass wir schon mal sommerlicher unterwegs waren hier in Hamburg die vergangenen Tage eigentlich.
1: Ja, da hast du recht, aber das Wetter hält sich ja jetzt nicht an den meteorologischen Kalender unbedingt.
0: Nein, natürlich nicht.
1: Wir hatten ja schon 30 Grad.
0: Ja, das sollte auch kein Vorwurf sein. Es kommt ja auch noch der kalendarische Sommeranfang, vielleicht ist es da ein bisschen mehr.
1: Am 21. Juni.
0: Wie hoch geht der Sommer temperaturmäßig heute bei uns in Hamburg?
1: Also bis 23 Grad, also wir sollten uns da zumindest nicht drüber beschweren. Ist angenehm.
0: Auf jeden Fall ist Sommeranfang, heute ist der 1. Juni. Wir haben einmal pro Stunde, kurz vor halb immer, große Sommerhits für Sie. Und da war es ja damals in den 80ern, gab es einen langen Werbespot für eine Eisfirma, auf den man sich im Kino immer freute. Der dauerte irgendwie 2 Minuten, hatte einen riesen Hit. Und da haben sich immer drauf gefreut, der war wirklich ikonisch für Langnese. Und den haben wir jetzt für Sie, Ice in the Sunshine. Und hier ist auch Katharina aus Eppendorf. Wann ist denn für Sie morgens Sommer?
2: Das ist einfach so in der Luft. Du stehst morgens auf, bist schon gut gelaunt, weil die Sonne scheint. Und alle sind doch dann irgendwie gut drauf. Good Vibes. Das ist schon jetzt doch

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2: Whitney Houston live für Sie. I wanna dance with somebody nach den Nachrichten. Jetzt mit Tanja Richter.
3: Guten Morgen. Es ist 6:30.
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3: Das Ergebnis ist deutlich. Eine Mehrheit der Hamburgerinnen und Hamburger ist dagegen, dass sich die Stadt um Olympische und Paralympische Spiele bewirbt. Das hat das Referendum gestern ergeben. Landeswahlleiter Oliver Rudolph.
4: Ja-Stimmen 293.819, Nein-Stimmen 357.911. Damit ist nach dem vorläufigen Ergebnis das Bürgerschaftsreferendum abgelehnt worden.
3: Die Stimmung im Rathaus war nach der Ergebnisbekanntgabe ganz unterschiedlich. SPD, Grüne und die CDU reagierten enttäuscht. Hamburgs Bürgermeister Peter Tschentscher von der SPD gab dann gestern Abend noch bekannt:
5: Dieses Votum ist für den Senat verbindlich. Ich habe deshalb soeben den Präsidenten des Deutschen Olympischen Sportbundes und das deutsche Mitglied beim IOC darüber informiert, dass Hamburg die Bewerbung nicht aufrechterhält, die wir in den letzten Monaten erarbeitet haben und die aus meiner Sicht ein sehr gutes Angebot gewesen wäre für Olympische und Paralympische Spiele in Deutschland.
3: Partystimmung herrschte dagegen bei Linken, AfD sowie der Initiative Nolympia. Sie hatten sich nämlich klar gegen eine Olympia-Bewerbung ausgesprochen. Vor über einem Jahr hatte die Bundesregierung 500 Milliarden Euro zusätzliche Schulden aufgenommen, als sogenanntes Sondervermögen für Investitionen in Infrastruktur und Klimaschutz. Die Gelder wurden bislang aber nicht in vollem Umfang genutzt, zeigt ein Bericht des Finanzministeriums. Demnach sollten allein im vergangenen Jahr gut 37 Milliarden Euro abfließen. Tatsächlich waren es aber etwa 13 Milliarden weniger. Ein 40-jähriger Kradfahrer ist nach einem Unfall in Bilbrook gestorben. Der Mann hatte laut Polizei gestern Nachmittag auf der Straße Unterer Landweg, Ecke Andreas-Meyer-Straße, die Kontrolle über sein Fahrzeug verloren. Er soll gestürzt und dann gegen einen Baum geprallt sein. Die Polizei vermutet, dass der 40-Jährige zu schnell fuhr. Der Mann kam in ein Krankenhaus, in dem er dann starb. In 10 Tagen geht die Fußball-WM los und im vorletzten WM-Test hat die deutsche Nationalmannschaft gestern Abend einen souveränen 4:0-Sieg gefeiert gegen Finnland. Und im Tennis ist der Hamburger Alexander Zverev bei den French Open im Viertelfinale. Er gewann in 3 Sätzen gegen Jesper de Jong aus den Niederlanden.
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2: mit dem Wetter für uns in Hamburg.
6: Mit ein paar Wolken, aber auch immer wieder Sonne. Zwischen den Wolken, so 6 bis 8 Stunden Sonnenschein, sammeln wir heute zusammen. Und es bleibt meist trocken bei Temperaturen bis 23 Grad. Jetzt im Moment stehen wir bei 11 Grad. Die messen wir zum Beispiel bei Ihnen auf St. Pauli. Und ab morgen wird es deutlich nasser bei uns.
2: Blitze und Staus aus dem Verkehrszentrum Roter Baum.
6: Auf der A25 Geesthacht Richtung Hamburg zwischen Nettenburg und Allermöhe. Die üblichen 2 Kilometer stockender Verkehr in der Baustelle. Da kommen Sie noch in unter 10 Minuten durch. Dann dauert es 10 Minuten länger an der Auffahrt auf die Köbrandbrücke aus Waltershof, kommt in Richtung Vettel. Am Fürstendamm Höhe Morburger Bogen sind die Ampeln ausgefallen, deswegen von der A7 kommt auch ungefähr 10 Minuten länger. Und im Rest der Stadt geht so langsam los, die kommen aber noch ganz gut durch.
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6: Guten Morgen.
2: Ich bin Ulf Ansorge. Also keine Bewerbung für Olympische und Paralympische Spiele in Hamburg. Wir haben viele Mails von Ihnen bekommen. Zum Beispiel hier diese über die NDR Hamburg App. Sehr gute Entscheidung, schreibt jemand. Leider ohne Namen. Gucken wir doch mal auf den ÖPNV. Personennahverkehr. Hamburg war und ist mit U- und S-Bahn schon beim letzten Hafengeburtstag vollkommen übervoll. Dann die äußerst schlechten Zugverbindungen. Eine einzige Katastrophe.
6: Und Mika aus Volksdorf schreibt: Moin zusammen. Ich finde es etwas schade, dass die Olympia-Bewerbung nicht durchgeht. Ich glaube, es wäre für die Stadt eine große Chance gewesen, zum einen für den Sport und zum anderen fürs Wachsen der Stadt.
2: Woran es möglicherweise gelegen haben könnte, dass die Begeisterung nicht so rübergeschwappt ist, darüber reden wir gleich. Gut, dass Sie dabei sind.
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0: Hamburg hat entschieden. NDR 90,3 ist hier um 6:42 Uhr am Montagmorgen. Es gibt ein Nein zu einer Bewerbung für Olympische und Paralympische Spiele. Von den Wahlberechtigten, die mitgemacht haben, haben 54,9% mit Nein gestimmt und 45,1% mit Ja. Das ist das vorläufige Ergebnis. Holger Gerska live in unserer Sportredaktion. Holger, die Mehrheit der Wähler hat also Nein gesagt. Warum konnte der rot-grüne Senat die Leute nicht begeistern?
1: Tja, ich bin mal sehr gespannt, was Soziologen in den nächsten Tagen sagen, warum Hamburg so anders abgestimmt hat als München. Das war ein ähnliches Konzept. Es waren auch ähnliche Voraussetzungen und nichtsdestotrotz waren in München 66% dafür und hier in der Hansestadt eben 45%. Offensichtlich ist es Peter Tschentscher und Co. anders als Markus Söder und Co. nicht gelungen, den Leuten die Sorgen zu nehmen. Die Sorgen davor, dass diese Stadt im Verkehrschaos versinkt, dass die Stadt sich vielleicht übernehmen würde, auch finanziell, dass es Mietsteigerungen gibt und dass es noch mehr soziales Ungleichgewicht gibt. Das mag das eine sein. Das andere ist vielleicht auch die Tatsache, dass es eben keine Vorbilder gibt. Anders als in München, wo man 2022 die European Championships gefeiert hat, auch ein Sportfest mit schon mal 13 Sportarten, also halb so groß für Olympia. Das hat super funktioniert und danach hat die Diskussion in München Fahrt aufgenommen. Ja, wir wollen Olympia. Etwas Ähnliches hat hier in Hamburg nie stattgefunden. Ja, und ein Kollege, der so gar nichts mit Hamburg zu tun hat, der sagte mir gestern, ihr seid offenbar tatsächlich die Hauptstadt der Bedenkenträger. Vielleicht ist da auch was dran.
0: Auf der anderen Seite, wenn es geklappt hätte, hätte das Internationale Olympische Komitee denn Hamburg ernsthaft in Erwägung gezogen? Also da lief ja auch schon mal der G20-Gipfel 2017 auch nicht so richtig gut.
1: Ja, ich glaube, das hätte dann nicht die Rolle gespielt. Es ist dann der deutsche Bewerber. Deutschland hätte sich dann beworben. Dann muss man mal schauen, ob das IOC tatsächlich diese Offerte annimmt. Ich denke, dass Hamburg dann eine gute Chance besessen hätte. Nicht so gut wie für die Spiele 2024 und 28. Da sahen die Chancen besser aus, weil damals mit Thomas Bach noch ein deutscher IOC-Präsident war. Aber die Chancen von Hamburg wären dann sicherlich nicht geringer gewesen als die des Kandidaten, der es jetzt wohl sein soll.
0: Wer ist denn jetzt der große Favorit, also für Deutschland, Berlin, München oder das Köln-Rhein-Ruhr-Gebiet?
1: Also mein Bauchgefühl sagt mir, dass München sicherlich die beste Bewerbung hat, weil man da doch diesen Enthusiasmus, von dem ich gerade schon gesprochen habe, spürt. Es ist momentan so ein bisschen vage, das Ganze, weil das Internationale Olympische Komitee diesen Bewerbungsprozess ausgesetzt hat und man möchte den neu aufsetzen bei einer Sitzung, die im Juni stattfindet und danach braucht man dann halt ein Gefühl dafür. Was ist dem IOC wichtig? Braucht man eine große Stadt mit Strahlkraft, eine tolle Geschichte? Dann wäre vielleicht Berlin 2040 zum 50. Jahrestag der Deutschen Wiedervereinigung. Genau das Richtige. Braucht man den Rückhalt in der Bevölkerung, dann wäre es München. Es gibt aber natürlich auch die Variante mit Nordrhein-Westfalen, weil das sind Riesenstadien. Da wird es Ticketeinnahmen in Rekordhöhe geben, weil man all die großen Arenen nutzen kann. Das Westfalenstadion, die Arena auf Schalke, in Köln ein neues Stadion. Das wäre lukrativ und da wäre natürlich auch ein Ansatz für das IOC.
0: Dankeschön für diese Einschätzung, Holger Gerska aus der NDR Sportredaktion.

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1: Ja, seit 2 Jahren schon gibt es für Organspenden auch das digitale Register. Und mehr als 500.000 Menschen haben sich da schon registriert und ihr Ja oder Nein zur Organspende hinterlegt. Die Tendenz ist völlig klar. Mehr als 82% der Nutzer, also digital, haben einer Organentnahme nach dem Tod ohne Einschränkung zugestimmt. Widerspruch haben etwa 8% da eingelegt. Die Angaben übrigens in diesem digitalen Organspenderegister sind freiwillig, kostenlos und können auch jederzeit geändert oder gelöscht werden.
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1: Gleich mit Falco. Erstmal gibt's die Nachrichten. Jetzt mit Tanja Richter.
2: Guten Morgen. Es ist 7 Uhr.
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2: Mehrheit der Hamburger stimmt gegen Olympia-Bewerbung. Olympia-Gegnern feiern Referendumsergebnis im Rathaus. Wehrdienstregel zu Aufenthalten im Ausland sorgt für Ärger. Das Wetter, Sonne und Wolken bis 23 Grad.
4: Für heute Abend kann ich schon mal sagen, dass die Bürgerinnen und Bürger in Hamburg entschieden haben, dass sich die Stadt nicht weiter um Olympische und Paralympische Spiele bewerben soll.
2: So hat Hamburgs Bürgermeister Peter Tschentscher gestern verkündet, das Olympia-Referendum ist gescheitert. Knapp 55% der Wahlberechtigten haben gegen eine Bewerbung unserer Stadt gestimmt. Die Wahlbeteiligung lag bei 49,6%. Jörg Naroska.
5: Für die Gegner der Olympia-Bewerbung war es ein unerwartet deutlicher Erfolg. Knapp 360.000 Wahlberechtigte stimmten beim Hamburger Olympia-Referendum gegen Sommerspiele, nur gut 290.000 dafür. Bewerbungschef Steffen Rühlke sprach davon, dass man im Sport auch in Würde verlieren können müsse. Er wünsche den anderen deutschen Bewerberstädten nun viel Erfolg. Der Deutsche Olympische Sportbund setzt die Bewerbung um Sommerspiele mit Berlin, München und Köln-Rhein-Ruhr fort, aber ohne Hamburg. Der Sport und die Wirtschaft zeigten sich enttäuscht vom Referendumsergebnis. Für Norbert Aust, Präses der Handelskammer, hängt die Zukunft der Stadt zwar nicht von Olympia ab. Im Wettbewerb um Bundesgelder für wichtige Projekte wie eine neue Kühlbrandquerung im Hafen oder für die Modernisierung des Hauptbahnhofs werde es nun aber schwer, sich gegen die künftige deutsche Olympiastadt durchzusetzen.
2: Gegen Olympia in Hamburg hatten sich Linke, AfD und ein Bündnis unter dem Namen Nolympia ausgesprochen. Dietrich Lehmann, wie zufrieden sind die denn jetzt mit dem deutlichen Votum?
6: Sehr. Das war ein bisschen wie der Kampf David gegen Goliath, sagte Heike Sudmann, die Co-Fraktionschefin der Hamburger Linken. Und in dem Fall hat David gewonnen. Bei der Initiative Nolympia heißt es, mit so einem deutlichen Ergebnis habe man nicht gerechnet. Es sind ja prozentual noch mehr Menschen, die sich gegen Olympia ausgesprochen haben, als bei der letzten Abstimmung 2015. Die Party der Olympiagegner im Rathaus war schon von Anfang an so gut besucht, dass man kurzerhand in der Nähe einen zweiten Ort dazu buchen musste. Und schon eine Stunde nach Beginn der Auszählung, als sich der Trend deutlich abzeichnete für ein Nein, wurde der Sekt aufgemacht. Das Votum, so die Olympiagegner von Nolympia, sollte der Politik eine Lehre sein. Die Menschen in der Stadt hätten kein Interesse an einem weiteren Leuchtturmprojekt.
2: Das Abstimmungsergebnis, Reaktionen und mehr gibt's auch in der NDR Hamburg App. Müssen sich Männer zwischen 17 und 45 Jahren abmelden, wenn sie Deutschland länger als 3 Monate verlassen wollen? So steht's ja eigentlich im Wehrdienstgesetz. Das Verteidigungsministerium hatte diese Regel aber ausgesetzt, durfte das, wie es aussieht, allerdings gar nicht. Zu diesem Schluss kommt jedenfalls der Wissenschaftliche Dienst des Bundestags. Aus Berlin Christina Nagel.
7: Das Verteidigungsministerium wollte klarstellen, dass sich vorerst niemand bei der Bundeswehr abmelden muss, wenn er für längere Zeit ins Ausland geht. Ein entsprechender Passus im Wehrdienstgesetz, der eine Genehmigungspflicht vorsieht, wurde deshalb per Verfügung Anfang April außer Kraft gesetzt. Dass das rechtens ist, daran hat der Wissenschaftliche Dienst des Bundestages große Zweifel. Denn mit einer Verfügung können zwar konkrete Ausnahmen von einer Gesetzesregel definiert werden, aber nicht einfach pauschal Teile eines Gesetzes ausgesetzt werden. Letzteres käme, so die Argumentation, einer Gesetzesänderung gleich. Und die müsste, wenn, vom Parlament beschlossen werden. Die Linkspartei, die das Gutachten in Auftrag gegeben hat, wirft Verteidigungsminister Pistorius deshalb Kompetenzüberschreitung vor und spricht von einem Maximalversagen.
2: SEK-Einsatz der Hamburger Polizei in Ottensen gestern Nachmittag. Dort hatte sich ein offenbar psychisch kranker Mann in einer Wohnung in der Plankstraße verschanzt. Da er mit einem Messer bewaffnet war, wurden die Spezialkräfte hinzugerufen. Sie konnten den Mann überwältigen und in ein Krankenhaus bringen, da er sich selbst verletzt hatte. 2 Wochen vor dem WM-Auftakt gegen Curaçao hat die deutsche Fußballnationalmannschaft das vorletzte Testspiel klar gewonnen. In Mainz setzte sich die Mannschaft von Bundestrainer Julian Nagelsmann mit 4:0 gegen Finnland durch. Die Tore erzielten 2-mal Dennis Undav und je 1-mal Florian Wirtz und Jamal Musiala.
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1: Und hier ist das Wetter für uns in Hamburg.
8: Und es ist so ein bisschen, ich sag mal, von allem was dabei. Ne? Ein paar Wolken, immer wieder Sonne. Es kann auch mal einen Schauer geben. Das Ganze bei 23 Grad heute maximal. Und im Moment messen wir 13 Grad. Haben wir zum Beispiel bei Ihnen in Othmarschen. Der Tag morgen bringt dann deutlich mehr Schauer und hier und da auch mal ein Gewitter.
1: Na, heute ist ja nicht meteorologischer Sommeranfang, ne? Aber den haben wir auch per Referendum ein bisschen verschoben, möglicherweise.
8: Geht das mittlerweile?
1: Möglicherweise geht auch das. Blitzer und Staus aus dem Verkehrszentrum Roter Baum.
8: Es ist mittlerweile ein bisschen was los auf den Autobahnen. Wir starten auf der A1 von Lübeck Richtung Hamburg zwischen Ögendorf und Morfleet. 3 Kilometer stocken, 10 Minuten länger. Und auf der A25 Geestach Richtung Hamburg zwischen Bergedorf und Allermöhe. 3 Kilometer Stau in der Baustelle, da kostet sie das auch 10 Minuten. Dann weiter in der Stadt Kornweide Hohe Schar Richtung Hohe Scharstraße 10 Minuten länger. Und es geht auch schon los vor der Baustelle Steilshofer Allee Fuhlsbüttler Straße und auf der Habichtstraße Richtung City Nord. Insgesamt aber noch eher übersichtlich und wir haben noch einen Ampelausfall und zwar am Lehmweg in Höhe Klosterallee.
1: Und vielleicht haben wir auch noch einen Blitzer.
8: Jetzt, wo du es sagst, wir hatten auch noch eine Meldung in der NDR Hamburg, gell?
9: Ja, moin, Stefanie, eine Blitzermeldung von der A255 stadteinwärts unter der letzten Brücke steht bei bestem Blitzerwetter der Blitzanhänger bereit.
8: Ich frage mich, was bestes Blitzerwetter ist, aber danke, Stefan.
1: Heute.
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1: Mit Eva Tanski.
8: Guten Morgen.
1: Ich bin Ulf Ansorge. Melden Sie sich auch gerne bei uns, wenn Sie irgendwas auf den Straßen oder Schienen gesehen haben. 08000 90 93 93, das ist ja für Sie kostenfrei.
8: Oder Sie melden sich in der NDR Hamburg-App direkt ins Studio, gerne auch per Sprachnachricht.
1: Schön, dass Sie dabei sind.
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0: So, in der 90,3 ist hier am Montagmorgen, 1. Juni, 7 Uhr und 12 Minuten. Und wir wissen seit gestern Abend schon, Hamburg wird sich nicht für Olympische Sommerspiele bewerben.
1: Super Entscheidung. Ich denke, dass die Mieten teurer werden.
2: Auch eher voll enttäuscht. Ich habe gedacht, das ist eine gute Sache für die Stadt, um uns ein bisschen zu beleben.
3: Ich denke, für die Stadtentwicklung kommen wir mit den Projekten, die im Moment angeschoben sind, auch so wesentlich weiter. Dafür brauchen wir kein Olympia.
0: Bei dem Referendum gestern haben knapp 55% der wahlberechtigten Hamburger mit Nein gestimmt. Die Wahlbeteiligung lag bei 49,5%.
4: Ja, gab ja also wirklich Werbekampagnen, sowohl der Befürworter als auch der Gegner entkamen dem Thema in den vergangenen Wochen gar nicht. Warum ist es ein Nein geworden auf die Frage, ob sich Hamburg eben für die Olympischen und Paralympischen Spiele bewerben soll? Uke Göttlich, Präsident des FC St. Pauli, hat eine klare Meinung.
5: Die sozialen Fragen wurden offenbar nicht stark genug beantwortet. Es konnte nicht ausreichend vermittelt werden, dass aus einem großen internationalen Sportereignis konkrete Verbesserungen im Alltag der Menschen entstehen können.
4: Ja, so sieht das nicht nur Uke Göttlich.
0: Und über die NDR Hamburg-App hat uns nämlich Christina aus Bahrenfeld geschrieben, ich zitiere, ich finde das Ergebnis gut, eine Bewerbung kostet bereits viele Millionen und ob dann auch die Wahl auf Hamburg fällt, ist sehr ungewiss. Der Hamburger Senat sollte nun aus dem Ergebnis Rückschlüsse ziehen, was der Hamburger Bevölkerung wichtiger ist, Dinge wie Wohnungsbau und Nahverkehr daran zu koppeln, dass Olympia nach Hamburg kommt, ist aus meiner Sicht von der falschen Seite aufgezogen. Ja, wie denken Sie darüber? Was halten Sie vom Ausgang des Referendums? Sagen Sie es gerne Bescheid, auch telefonisch 08000 90 93 3, das ist für Sie kostenfrei, oder schicken Sie uns gerne auch eine Sprachnachricht über die NDR Hamburg App.

0: Das ist kein klassischer Sommerhit, Satisfaction von den Rolling Stones. NDR 90,3 ist hier um 7.26 Uhr, aber es ist einer der größten Hits aller Zeiten. Eva, trotzdem wollen wir natürlich Sommerhits hören. Warum?
1: Denn wir schreiben den 1. Juni 2026 und das ist ja zumindest meteorologisch Sommeranfang ganz offiziell.
0: So, wann ist denn für Sie Sommer? Lola auf Finkenwerder wohnt sie.
2: Für mich ist ab 20 Grad Sonnenschein ist bei mir der Sommer in Hamburg.
0: Ja, werden wir das denn erreichen?
1: Ja, also es dauert ein bisschen, aber so über Mittag zum Nachmittag 23 Grad und 6 bis 8 Stunden Sonne, also bitte.
0: Dann ist für uns und für Lola auf Finkenwerder auf jeden Fall Sommer. Wir haben den nächsten Sommerhit für Sie, die Gypsy Kings, Sonny.
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0: Größten aller Zeiten gleich mit Billy Joel, The Longest Time nach den Nachrichten mit Tanja Richter.
1: Guten Morgen, es ist 7:30.
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1: Hamburgs Bürgermeister Peter Tschentscher hat die Bewerbung schon zurückgezogen, denn beim Olympiareferendum gestern hat sich eine Mehrheit dagegen ausgesprochen, dass die Stadt versucht, die Sommerspiele zu uns zu holen. Holger Gerska.
3: Das vorläufige Ergebnis ist noch deutlicher als beim Olympiareferendum vor 11 Jahren. Damals ging es um die Spiele 2024. Die Hamburgerinnen und Hamburger haben sich jetzt mit 54,9 zu 45,1% gegen Sommerspiele und gegen Paralympics in ihrer Stadt ausgesprochen. Insgesamt lag die Wahlbeteiligung bei knapp 50%. Eine deutsche Bewerbung um Sommerspiele gibt es aber. Ende September kann der Deutsche Olympische Sportbund nun aus 3 Kandidaten auswählen. Berlin, München und die Bewerbung von Rhein-Ruhr mit Köln im Zentrum stellen sich dann zur Wahl.
1: Neben SPD und Grünen hatte sich auch die CDU für Olympische Spiele stark gemacht. Dementsprechend enttäuscht reagierte CDU-Chef Dennis Thering auf das Abstimmungsergebnis.
4: Ich hätte gerne in meiner Heimatstadt erlebt, diese Begeisterung, die wir aus Paris und anderen Ländern erlebt haben zu Olympischen und Paralympischen Spielen. Dieses Ergebnis gilt es jetzt zu akzeptieren. Und jetzt drücken wir den anderen Bewerberstädten die Daumen, dass wir dann Olympia zumindest in Deutschland stattfinden lassen können.
1: Gegen eine Olympia-Bewerbung waren das Bündnis Nolympia, die AfD und die Linke. Heike Sudmann, die Co-Fraktionsvorsitzende der Linken, erklärte die Ablehnung unter anderem mit finanziellen Aspekten.
5: Wir haben so viele Baustellen, und zwar nicht nur Straßenbaustellen, wir haben so viele Baustellen in der Stadt, wo gerade Geld fehlt. Und dafür ist Geld da. Aber viele haben ja auch gesagt, wie kann es sein? Wir haben Obdachlosigkeit, wir haben Menschen, die auf der Straße schlafen. Und dann kommt der Senat auf die Idee, hier Olympia herzuholen.
1: Vor über einem Jahr hatte die Bundesregierung 500 Milliarden Euro zusätzliche Schulden aufgenommen, als sogenanntes Sondervermögen für Investitionen in Infrastruktur und Klimaschutz. Die Gelder wurden bislang aber nicht in vollem Umfang genutzt, zeigt ein Bericht des Finanzministeriums. Demnach sollten allein im vergangenen Jahr gut 37 Milliarden Euro abfließen. Tatsächlich waren es dann aber etwa 13 Milliarden weniger. In 10 Tagen geht die Fußball-WM los und im vorletzten WM-Test hat die deutsche Nationalmannschaft gestern Abend einen souveränen 4:0-Sieg gefeiert gegen Finnland. Und im Tennis ist der Hamburger Alexander Zverev bei den French Open im Viertelfinale. Er gewann in 3 Sätzen gegen Jesper de Jong aus den Niederlanden.
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0: Und jetzt ist auch schon das Wetter für uns in Hamburg.
6: Mit 13 Grad haben wir gerade gemessen, zum Beispiel bei Ihnen in Schnelsen. Im Laufe des Tages sind 23 Grad drin. Und dazu wechseln sich immer wolkige Phasen mit sonnigen Phasen ab. Über den Tag, es bleibt heute aber meist trocken.
0: Blitzer und Staus aus dem Verkehrszentrum Roter Baum.
6: Ist schon ein bisschen was los auf den Autobahnen, auf der A1 Lübeck Richtung Hamburg. Mittlerweile zwischen Barsbüttel und Morfleet. 5 Kilometer stocken, gut 10 Minuten länger. Auf der A24 statt einwärts auf 10 Minuten plus ab dem Kreuz Ost und auf der A25 ab von Geesthacht kommend ab Bergedorf auch 4 Kilometer Stau und stockender Verkehr, 10 Minuten länger. In der Stadt auch so vor den üblichen Baustellen, Bernadottestraße, Holländische Reihe statt einwärts zum Beispiel an der Elbchaussee geht jetzt auch, gehen die Bauarbeiten in die nächste Runde. Jetzt ist der Abschnitt zwischen Parkstraße und Liebermannstraße dran, sorgt da vielleicht auch nochmal für 5 Minuten mehr als sonst heute Morgen. Und ansonsten noch rund um die U5 Baustelle zum Beispiel, Fußbüttler Straße, Eppendorfer Marktplatz oder auch vorm Dammtor, so 10 bis 15 Minuten, schon länger.
0: Eva Tanski.
6: Morgen.
0: Ich bin Ulf Ansorge. Sagen Sie gerne Bescheid, wenn Sie Blitzer oder Staus gesehen haben. 08000 90 3 90 3. Das ist für Sie kostenfrei.
6: Genauso wie die NDR Hamburg App. Und damit landen Sie direkt hier bei uns im Studio.
0: Best of Frühstück bei Stefanie. Gleich bei uns wie jeden Morgen um 7:40 Uhr. Schön, dass Sie dabei sind.
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0: Pink mit ihrer Tochter Willow Sage Hart, die größten Hits aller Zeiten hier bei NDR 90,3 am Montagmorgen, 7.40 Uhr. 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
2: Georg, irgendwann muss ja zum ersten Mal eine Urameise aus dem Wald durch eine Ritze in ein Haus gekommen sein, auf der Suche nach was Deftiges. Ah. Dann war da aber gerade wo nix und dann hat die sich gesagt, was ist der denn hier, probier's auch mal. Und dann war das so Zucker und dann war das ja wo der Hammer. Oh. Ja, und dann hieß das ja, Leute, in diesem Haus ist was, das ist der Hammer. Oh. Und dann zieht die Karawane, ihr seht es ja.
3: Ja, das ist wie mit diesen Chips mit Surcreme-Geschmack, ne? Was ich dir damals gesagt hatte, das kanntest du ja auch erst nicht.
2: Ja, genau. Das ist diese ameisenartige Mundpropaganda.
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0: Tja, Hamburg wird sich also nicht für Olympische Spiele und Paralympische Spiele bewerben. NDR 90,3 ist hier um 7 Uhr und 50 Minuten. Die Mehrheit der Wahlberechtigten hat sich gestern dagegen entschieden. Eva, was bleibt uns jetzt noch? Hanse-Marathon?
1: Du meinst Ironman.
0: Und ja, es ist ja.
1: Ist nicht so viel an sportlichen Großereignissen in nächster Zeit, oder? Ich glaube, da war was.
0: Ach so, nee, stimmt. Ja, da ist ja noch ist die Fußball-WM, ne?
1: Ja, da kommt ja was.
0: Ja, die ist ja auch um die Ecke in den USA, in Kanada und in Mexiko. Die Fußball-WM, vergessen viele, beginnt in 10 Tagen. Der Countdown läuft schon runter. Und die deutsche Fußballnationalmannschaft, die hat den ersten von 2 Länderspieltests jetzt bestanden. Hat nämlich gestern mit 4:0, ich wiederhole, mit 4:0 gegen Finnland gewonnen.
1: Ja, gegen Finnland, ne? Aber ich meine immerhin. Und,
0: 4:0.
1: 4:0, nicht nur 4:0, habt gute Laune gemacht, sondern auch der 18-jährige Bayern-Youngster Lennart Kahl, das war sein DFB-Debüt und er war ganz happy.
2: Ja, sehr, sehr besonders, in meiner ersten Profisaison direkt bei der WM dabei zu sein. Sehr, sehr stolz, meine ganze Familie sehr, sehr stolz. Ab und zu kann ich es auch nicht realisieren, was gerade passiert alles.
0: Mit 18, das ist ja auch echt Wahnsinn. Vor allem die zweite Halbzeit hat ja Spaß gemacht.
1: Mhm. Und die hat vor allem Dennis Undorf Spaß gemacht vom VfB Stuttgart. Der hat nämlich gestern 2 Tore geschossen, sich dabei so ein bisschen verletzt. Und wo sagt er am besten selbst?
3: Arschbacke. Entschuldigung. Arschbacke, da habe ich ein bisschen Probleme. Wenig sitzen, Behandlung, 1-2 Tage Pause und dann geht's schon wieder weiter.
0: Ja, nee, klar. Wenig sitzen wird ein bisschen schwierig. Da muss er sich zumindest vielleicht einen Stehplatz im Flieger buchen, denn morgen geht's dann in die USA schon. Denn schon am Sonnabend steht da die WM-Generalprobe in Chicago an gegen die Gastgeber USA. Wir drücken die Daumen. Schön, dass die dabei sind.
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0: Gleich kommt die Polizei. The Police. Every breath you take. Nach den ausführlichen Nachrichten jetzt mit Tanja Richter.
2: Guten Morgen. 8 Uhr ist es.
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2: Mehrheit der Hamburger stimmt gegen Olympia-Bewerbung. Viele sehen in Olympia wohl keinen wirtschaftlichen Nutzen. Wehrdienstregel zu Auslandsreisen sorgt weiter für Ärger. Und das Wetter heute, Sonne und Wolken bis 23 Grad.
3: Dieses Votum ist für den Senat verbindlich. Ich habe deshalb soeben den Präsidenten des Deutschen Olympischen Sportbundes und das deutsche Mitglied beim IOC darüber informiert, dass Hamburg die Bewerbung nicht aufrechterhält.
2: Ja, das hat Hamburgs Bürgermeister Peter Tschentscher gestern Abend nach dem Olympia-Referendum gesagt. Denn knapp 55% der Wahlberechtigten haben dagegen gestimmt, dass sich unsere Stadt um olympische und paralympische Spiele bewirbt. Etwa 46% waren dafür. Die Wahlbeteiligung lag bei knapp 50%. Oliver Wuttke, was sind denn die Gründe für diese deutliche Ablehnung?
4: Da gibt uns eine Studie der Uni Hamburg Hinweise. Die hatte in den vergangenen Wochen Menschen zum Thema Olympia befragt und kommt zu dem Schluss, viele haben den wirtschaftlichen Nutzen einer Olympia-Bewerbung für sich ganz persönlich offenbar nicht gesehen. Da überwog die Sorge vor hohen Kosten, aber auch vor vielen Baustellen und Einbußen bei der Lebensqualität. Die Olympia-Befürworter hatten ja immer wieder betont, dass es schlanke Spiele werden sollten und die Stadt viel zusätzliches Geld vom Bund bekommen würde. Aber das hat die vielen anfangs Unentschlossenen anscheinend nicht überzeugt. Sie haben am Ende mehrheitlich mit Nein abgestimmt. Schaut man in die Stadtteile, dann ist die Ablehnung fast flächendeckend. Nur in den Elbvororten, den Walddörfern und rund um die Alster hat es eine Mehrheit für Olympia gegeben. In wohlhabenderen Stadtteilen sah man bei Olympia also eher Chancen als Risiken.
2: Welche Folgen hat das Ergebnis denn jetzt eigentlich für den Hamburger Senat? Er hatte sich ja schließlich für Olympia stark gemacht.
4: Tja, der rot-grüne Senat hat jetzt ein Problem, denn Olympia sollte in Hamburg ja vieles bewegen. Den Ausbau von Verkehrswegen, von Sportstätten und mehr Barrierefreiheit. Das alles bleibt auf der Tagesordnung, hat Bürgermeister Peter Tschentscher gestern Abend gesagt. Aber die Stadt muss es jetzt ohne zusätzliches Geld vom Bund schaffen. CDU-Fraktionschef Dennis Thering fordert von Tschentscher nun eine Regierungserklärung, wie das funktionieren soll. Er sieht den Senat deutlich geschwächt. Die AfD fordert sogar den Rücktritt des ersten Bürgermeisters. Aber davon war gestern keine Rede. Weder bei Tschentscher noch bei seiner Stellvertreterin Katharina Fegebank von den Grünen. Und auch Sport- und Innensenator Andi Grote hat bisher keine Amtsmüdigkeit erkennen lassen. Am späten Vormittag wollen die drei im Rathaus erklären, wie es nach der gescheiterten Olympia-Bewerbung nun weitergehen soll.
2: Dankeschön, Oliver Wuttke. Und wie in Ihrem Stadtteil abgestimmt wurde und mehr, sehen Sie in der NDR Hamburg App. Müssen sich Männer zwischen 17 und 45 Jahren abmelden, wenn sie Deutschland länger als 3 Monate verlassen wollen? So steht es eigentlich im Wehrdienstgesetz. Das Verteidigungsministerium hatte diese Regel aber ausgesetzt, durfte das, wie es aussieht, allerdings gar nicht. Zu diesem Schluss kommt jedenfalls der Wissenschaftliche Dienst des Bundestags. Aus Berlin Christina Nagel.
5: Das Verteidigungsministerium wollte klarstellen, dass sich vorerst niemand bei der Bundeswehr abmelden muss, wenn er für längere Zeit ins Ausland geht. Ein entsprechender Passus im Wehrdienstgesetz, der eine Genehmigungspflicht vorsieht, wurde deshalb per Verfügung Anfang April außer Kraft gesetzt. Dass das rechtens ist, daran hat der Wissenschaftliche Dienst des Bundestages große Zweifel. Denn mit einer Verfügung können zwar konkrete Ausnahmen von einer Gesetzesregel definiert werden, aber nicht einfach pauschal Teile eines Gesetzes ausgesetzt werden. Letzteres käme, so die Argumentation, einer Gesetzesänderung gleich. Und die müsste, wenn, vom Parlament beschlossen werden. Die Linkspartei, die das Gutachten in Auftrag gegeben hat, wirft Verteidigungsminister Pistorius deshalb Kompetenzüberschreitung vor und spricht von einem Maximalversagen.
2: 500 Milliarden Euro zusätzliche Schulden hat die Bundesregierung vor über einem Jahr aufgenommen als sogenanntes Sondervermögen für Investitionen in Infrastruktur und Klimaschutz. Die Gelder wurden bislang aber nicht in vollem Umfang genutzt, zeigt ein Bericht des Finanzministeriums. Demnach sollten allein im vergangenen Jahr gut 37 Milliarden Euro abfließen. Tatsächlich waren es dann aber nur 24 Milliarden. Das Sondervermögen ist auf 12 Jahre angelegt. Ein offenbar schiefgegangener Autokauf in Stalshoop beschäftigt jetzt die Hamburger Polizei. Dabei hatten Zeugen gesehen, wie ein Mann gestern Nachmittag in einen Porsche gezerrt wurde. Ingmar Schmidt.
6: Die Ermittler rätseln noch, was genau sich in der Straße Allerskehre abgespielt hat, einer kleinen Sackgasse in Stalshoop. Zuerst meldeten Zeugen eine Schlägerei zwischen zwei Autofahrern. Dann hieß es, ein Mann sei gewaltsam in einen Porsche verfrachtet worden. Als die Polizei eintraf, waren mehrere Beteiligte schon geflüchtet, einer davon mit einer Tasche. An der Fahndung war auch der Polizeihubschrauber beteiligt, jedoch ohne Erfolg. Vor Ort trafen die Beamten auf weitere Männer, darunter einen mit einer Kopfverletzung, der ins Krankenhaus kam. Als Hintergrund wird vermutet, dass ein Autokauf aus dem Ruder gelaufen ist. Die Männer weigerten sich jedoch, mit der Polizei zu reden. Der Porsche und ein weiterer Wagen konnten noch angetroffen werden. Von der Tasche und den anderen Beteiligten fehlt jede Spur.
2: Ein 40-jähriger Kradfahrer ist nach einem Unfall in Bilbrook gestorben. Der Mann hatte laut Polizei gestern Nachmittag auf der Straße Unterer Landweg, Ecke Andreas-Meyer-Straße, die Kontrolle über sein Fahrzeug verloren. Er soll gestürzt und gegen einen Baum geprallt sein. Die Polizei vermutet, dass der 40-Jährige zu schnell fuhr. Der Mann kam in ein Krankenhaus, in dem er dann starb. Noch 10 Tage, bis die Fußball-Weltmeisterschaft losgeht. Im vorletzten WM-Test hat die deutsche Fußballnationalmannschaft gestern Abend gegen Finnland mit 4:0 gewonnen. Philipp Hofmeister.
7: Angeführt vom spielfreudigen Startelf-Debütanten Lennart Karl zeigte die DFB-Auswahl nach etwas Anlaufschwierigkeiten vor allem im zweiten Durchgang ansprechenden Kombinationsfußball. Auch wenn die letzte Überzeugung und die ultimative Kreativität in den Offensivaktionen ab und an fehlte. Zweimal Dennis Undaf, Jamal Musiala und Florian Wirtz schossen den auch in der Höhe verdienten Sieg gegen harm und hilflose Finnen heraus. Doppelpacker Undaf musste Mitte der zweiten Hälfte angeschlagen ausgewechselt werden, gab aber nach Abpfiff schnell Entwarnung.
2: Alexander Zverev kommt seinem Traum vom ersten Grand-Slam-Titel immer näher. Der Hamburger Tennisprofi gewann gestern das Achtelfinalmatch gegen Jesper de Jong glatt in 3 Sätzen und damit steht Zverev im Viertelfinale der French Open. Morgen trifft er dann auf den 19-jährigen Spanier Rafael Rodar. Die Sanierung der vielbefahrenen Elbchaussee geht heute in eine neue Phase. Jetzt starten die Bauarbeiten zwischen Parkstraße und Liebermannstraße. Zunächst werden Strom- und Telekommunikationsleitungen erneuert. Trotz Bauarbeiten bleibt die Elbchaussee in beide Richtungen weitgehend befahrbar. Es wird aber enger und die Verkehrsführung wird in den nächsten Monaten immer wieder geändert.
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0: Das Wetter für uns in Hamburg. Jetzt sehe ich aber doch die Sonne tatsächlich.
8: Ja, mehr Sonne als Wolken. Moment, das gibt's auch immer wieder heute am Tag. So sonnigere Phasen, aber eben auch die bewölkten Abschnitte. Bleibt dafür meist trocken bei Temperaturen bis 23 Grad. Jetzt im Moment messen wir 14 Grad, zum Beispiel bei Ihnen in Othmarschen.
0: Gut, dass unsere Klimaanlage das hier relativ frisch hält im Studio, wenn ich das mal so bemerke. Ja,
8: wir bibbern ehrlicherweise so ein bisschen.
0: Also hier ist kälter als draußen auf jeden Fall. Blitzer und Staus aus dem Verkehrszentrum Roter Baum.
8: Da hat es jemand sehr gut gemeint mit uns. Es ist viel los auf den Autobahnen. A1 Lübeck Richtung Hamburg zwischen dem Kreuz Ost und Morfleet. 6 Kilometer stockend, eine gute Viertelstunde länger. Genauso auf der A24 statt einwärts ab dem Kreuz Ost und auf der A25 Geesthacht Richtung Hamburg. 3 Kilometer stockend ab Bergedorf. 10 Minuten kommen da oben drauf. In der Stadt stockt es aus beiden Richtungen. Vor der Auffahrt auf die Köbrambrücke brauchen Sie gut 15 Minuten länger aus allen Richtungen. Außerdem Bernadottestraße Holländische Reihe heute 15 Minuten plus. Es ist insgesamt vor den üblichen verdächtigen Baustellen sehr voll. Habichtstraße zum Beispiel Richtung City Nord oder rund um die U5-Baustelle. Fuhlsbüttler Straße, Steilsuper Allee mindestens 10 bis 15 Minuten länger. Also ein voller Montagmorgen bei uns in der Stadt.
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0: 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Mit Eva
8: Tanski. Guten Morgen.
0: Ich bin Ulf Ansorge. Schön, dass Sie dabei sind.
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0: Diana Houston, Don't Leave Me This Way.
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0: Ja, das war ja dann doch ein ziemlich eindeutiges Ergebnis mit dem Referendum, ob Hamburg sich für Olympische Sommerspiele bewerben soll oder nicht. Knapp 55% der Wahlberechtigten und die da mitgemacht haben, haben Nein angekreuzt. Stadtreporterin Anna Rüther ist unterwegs, und zwar jetzt, Anna, bist du ja am Kaiser-Friedrich-Ufer, da am U-Bahnhof Hohe Luftchaussee, hast dich ein bisschen umgehört. Wie ist denn so die Stimmung nach diesem Referendum?
2: Tja, also von Katerstimmung bis ausgelassener Freude, würde ich mal sagen, Ulf. Also noch stehe ich hier zwischen den vielen olympischen Plakaten, noch wird also farbenfroh dafür und dagegen geworben. Und klar, in der Dagegen-Fraktion ist Ilfa, und daher heute Morgen
3: sehr erleichtert, tatsächlich. Weil ich nicht glaube, dass die Infrastruktur das halten könnte, und ich nicht glaube, dass bezahlbarer Wohnraum erst durch Olympia ermöglicht werden müsste. Es gibt etliche Gründe, auch Obdachlose aus dem Stadtbild zu entfernen. Das stimmt einfach nicht mit meinen Werten überein.
4: Super Entscheidung. Ich denke, dass die Mieten teurer werden.
2: Ein Glück, dass der Olympiakanon vorbeigesegelt ist, meint Annika.
5: Die Stadt wird super voll, wenn Olympia ist, und davon sind halt viele betroffen, die dann auch pendeln. Daran habe ich gedacht, weil ich fahre halt immer Fähre, und es ist jetzt schon meistens mit den ganzen Touristen halt eine Krise, und ich glaube, das ist dann eher noch schlimmer.
2: Also Ulf, da klingt schon wirklich ein bisschen Erleichterung.
0: Ja, durch. Aber gibt ja bestimmt, Anna, auch Leute, die du getroffen hast, die das sehr schade finden, dass die Mehrheit mit Nein gestimmt hat, oder?
2: Ja, klar, absolut. Die gibt es, und auch gar nicht so wenige. Für sie bleibt es eben eine verpasste Chance, und natürlich sind sie enttäuscht. Tess zum Beispiel hat ihr Kreuzchen gestern bei Ja gesetzt.
6: Ich finde es eher schade. Ich würde es als Chance für Hamburg sehen.
2: Würde Jette vermutlich genauso unterschreiben.
7: Doch, ich fand es eigentlich schon ganz cool. Also klar, ich verstehe die ganzen Nachteile und alles mit Umwelt und alles, aber ich glaube, es wäre schon einfach für die Stimmung, es wäre einfach schon ziemlich geil gewesen.
2: Also gar keine Frage. Ricardo hätte sich gefreut.
8: Schade, ich finde es sehr schade eigentlich. Weil meine Freundin zum Beispiel ist am Verein. Die ganzen Vereine hätten ja auch was davon bekommen und alles. Und ja, eigentlich wirklich schade.
2: Ja, irgendwie schon ein geplatzter Traum, meint Elisabeth.
9: Voll enttäuscht. Ich habe gedacht, das ist eine gute Sache für die Stadt, um uns ein bisschen zu beleben. Ich glaube, das hat so viele Sekundäreffekte letztendlich, diese Spiele, die positiv sind für die Stadt. Und das finde ich schade.
2: Also ist natürlich beides heute früh zu finden. Enttäuschung genauso viel wie Erleichterung.
0: Dankeschön, Anna Rüther vom Kaiser-Friedrich-Ufer.
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0: Wann ist ein Mann ein Mann? Wann ist ein Sommer, Eva,
1: oh,
0: eigentlich?
1: Wow. Ja. Das ist mir ein bisschen zu philosophisch, wow, eigentlich für kurz vor 8:30. Aber ja, also ein offizieller Sommertag, so von Temperaturen ist ab 25 Grad.
0: Wenn, also haben wir heute, nein, heute ist ja, du kennst ja die Frage noch gar nicht. Heute doch ist offiziell Sommeranfang, meteorologischer, deswegen korrekt muss es ja heute ein Sommertag sein.
1: Bis 23 Grad sind drin, das ist ja nicht immer alles so, wie du dir das einfach wünschst.
0: Es ist ja manchmal auch so, wie man sich fühlt. Für wann ist denn Chrissy aus Heimfeld ein Sommertag?
2: Für mich beginnt richtig Sommer, wenn man sich wünscht, dass man die ganze Zeit so einen kleinen Ventilator dabei hätte.
0: Ja, wünsche ich mir auch. Ich wünsche mir einen kleinen Ventilator eher als unsere Klimaanlage gerade.
1: Die übertreibt ja heute etwas.
0: Wir, ne, machen uns das einfach ein bisschen mollig mit den Beach Boys. Sommerhits hier bei uns immer kurz vor halb die Good Vibrations.

0: Das sind die größten Hits aller Zeiten, die Beach Boys hier bei NDR 90,3. Gleich für Sie, Jennifer Rush, Destiny. Erstmal die Nachrichten mit Tanja Richter.
1: Guten Morgen, halb neun.
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1: Hamburgs Bürgermeister Peter Tschentscher hat die Bewerbung schon zurückgezogen, denn beim Olympiareferendum gestern hat sich eine Mehrheit dagegen ausgesprochen, dass die Stadt versucht, die Sommerspiele zu uns zu holen. Holger Gerska.
3: Das vorläufige Ergebnis ist noch deutlicher als beim Olympiareferendum vor 11 Jahren. Damals ging es um die Spiele 2024. Die Hamburgerinnen und Hamburger haben sich jetzt mit 54,9% zu 45,1% gegen Sommerspiele und gegen Paralympics in ihrer Stadt ausgesprochen. Insgesamt lag die Wahlbeteiligung bei knapp 50%. Eine deutsche Bewerbung um Sommerspiele gibt es aber. Ende September kann der Deutsche Olympische Sportbund nun aus 3 Kandidaten auswählen. Berlin, München und die Bewerbung von Rhein-Ruhr mit Köln im Zentrum stellen sich dann zur Wahl.
1: Neben SPD und Grünen hatte sich auch die CDU für Olympische Spiele stark gemacht. Dementsprechend enttäuscht reagierte CDU-Chef Dennis Thering auf das Abstimmungsergebnis.
4: Ich hätte gerne in meiner Heimatstadt erlebt, diese Begeisterung, die wir aus Paris und anderen Ländern erlebt haben zu Olympischen und Paralympischen Spielen. Dieses Ergebnis gilt es jetzt zu akzeptieren. Und jetzt drücken wir den anderen Bewerberstädten die Daumen, dass wir dann Olympia zumindest in Deutschland stattfinden lassen können.
1: Gegen eine Olympia-Bewerbung waren AfD, Linke und das Bündnis Nolympia. Nolympia-Sprecher Eckart Maudrich erklärte das unter anderem mit dem Thema Geld.
5: Was die Finanzen anbelangt, war auch klar, dass das Bild sehr, sehr schief war und ist. Und ein großes Zerrbild, das hat auch sehr viele Leute bewegt, weil natürlich mit einem Finanzloch am Ende des Tages andere wichtige Dinge nicht finanziert werden können. Das war sicherlich ein ganz wesentlicher Punkt.
1: Vor über einem Jahr hatte die Bundesregierung 500 Milliarden Euro zusätzliche Schulden aufgenommen als sogenanntes Sondervermögen für Investitionen in Infrastruktur und Klimaschutz. Die Gelder wurden bislang aber nicht in vollem Umfang genutzt, zeigt ein Bericht des Finanzministeriums. Demnach sollten allein im vergangenen Jahr gut 37 Milliarden Euro abfließen. Tatsächlich waren es dann aber etwa 13 Milliarden weniger. In 10 Tagen geht die Fußball-WM los. Und im vorletzten WM-Test hat die deutsche Nationalmannschaft gestern Abend einen souveränen 4:0-Sieg gefeiert gegen Finnland. Und im Tennis ist der Hamburger Alexander Zverev bei den French Open im Viertelfinale. Er gewann in 3 Sätzen gegen Jesper de Jong aus den Niederlanden.
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0: Ja, man würde es ja Alexander Zverev jetzt doch mal wünschen, ne, dass das mal richtig gut ausgeht dafür.
6: Würdest du das?
0: Ja, doch, natürlich. Hier ist das Wetter für uns in Hamburg.
6: Ja, bestes Tenniswetter, würde ich doch sagen, oder? Alles unter 25 Grad ist, glaube ich, angenehm. 23 Grad bekommen wir heute. Im Moment sind es 14 Grad. Die Messe wird zum Beispiel bei Ihnen in Bramfeld im Laufe des Tages dann eben immer mehr Wolken, aber dazwischen auch längere sonnige Abschnitte und es bleibt heute meist trocken. Können wir vom Tag morgen nicht behaupten. Da kommen dann auch ein paar Gewitter auf uns zu.
0: Blitzer und Staus aus dem Verkehrs... Entschuldigung, ich war kurz weg. Blitzer und Staus aus dem Verkehrszentrum Roter Baum.
6: Nee, nehme ich nicht persönlich. Kein Thema. Also, es ist viel los auf den Autobahnen nach wie vor. Auf der A1 von Lübeck Richtung Hamburg zwischen Basbüttel und Moffledt 7 Kilometer stocken. 20 Minuten brauchen sie länger. Auf der A24 statt einwärts 15 Minuten länger ab dem Kreuz Ost. Die übrigen Staus sind nicht, kosten sie nicht mehr als 10 Minuten auf den Autobahnen. In der Stadt aber 20 Minuten länger am Verlauf Bernadottestraße. Holländische Reihe, Sie haben es gehört, auf der Elbchaussee ist ja jetzt auch ein neuer Abschnitt dran zwischen Parkstraße und Liebermannstraße. Sorgt eben heute auch nochmal für mehr Verkehr als sonst. Dann genauso 15 Minuten länger auf der Stresemannstraße statt einwärts. Alles rund ums Dammtor ist ziemlich dicht. Genauso um die Baustelle Eppendorfer Marktplatz, Steilshofer Allee, Fuchsbüttler Straße. Und heute auch fast 20 Minuten länger auf der Habichtstraße in Richtung City Nord. Also ein typischer Montagmorgen auf den Straßen in der Stadt.
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6: Guten Morgen.
0: Ich bin Ulf Ansorge, so typisch. Typisch ist das mit dem Hamburg-Quiz heute nämlich gar nicht, denn wir haben richtig viel auf der Uhr. Wir haben einen Einkaufsgutschein von Rewe für Sie im Wert von bis zu 600 Euro. Habe ich das richtig
6: verstanden? Das hast du korrekt gerechnet, denn es sind 350 Euro im Jackpot.
0: Also machen Sie mit, holen Sie sich diesen Einkaufsgutschein 0137 1 90 93 93. Das kostet 14 Cent pro Anruf. 0137 1 90 93 93.
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0: Ja, schönen guten Morgen, Sabine Oetting in Wellingsbüttel. Hallo.
1: Ja, guten Morgen zurück.
0: Moin, Eva ist auch schon dabei.
2: Hallo, Sabine.
1: Ja. Hallo, moin, Eva.
0: Sabine, wie ist Ihr Plan für den Beginn der Woche, für den Beginn des Monats? Was machen Sie heute?
1: Ja, ein ganz toller Plan. Ich werde gleich Fenster putzen.
2: Na wunderbar.
0: Eva, wird es nicht regnen noch nachher? Und dann könnten wir Sabine sagen, sie braucht es nicht zu tun.
2: Ist heute aber eher unwahrscheinlich. Und ich meine, finde den Tag, an dem du 100% sicher bist beim Fensterputzen bei uns in Hamburg.
0: Ja, na gut.
1: Ja, genau. Ne? Aber der soll ja erst morgen kommen, der Regen. Insofern darf ich mal hoffen, dass ich heute noch freie Fenster kriege.
0: Haben Sie denn einen guten Trick fürs Fensterputzen? Weil es bleiben ja immer noch so Streifen irgendwie, ne?
1: Ja, dann gehe ich mit dem Geschirrtuch dabei und putze das einzeln.
0: Bei Ihnen klingt das alles so einfach, Sabine.
1: Ja, ja,
0: klar. Wir haben hier einen Einkaufsgutschein für Sie im Wert von bis zu 600 Euro.
1: Ja, hätte ich nichts gegen.
0: Das habe ich mir gedacht. Dann legen wir los, Sabine.
1: Bitte.
0: Es geht los mit der ersten Frage im Wert von 50 Euro. Der nördlichste Stadtteil von Hamburg ist Wohldorf-Ohlstedt oder Großborstel?
1: Wohldorf-Ohlstedt.
0: Richtig. Zweite Frage. Auf welcher Straße gibt es die tanzenden Türme?
1: Reeperbahn.
0: Natürlich, das geht ja wie geschnitten Brot. Dritte Frage. In welchem Stadtteil befindet sich der Jacobi-Park?
1: Ja. Keine Ahnung.
0: Raten Sie, in welchem Stadtteil befindet sich der... Nee, Eilbek wäre das gewesen. Also Beek war schon okay, aber Eilbek halten. Nicht Wanz, sondern Eil.
1: Ja.
0: Aber das macht gar nichts, Sabine. Nächste Frage. Wie viele Autobahnen verlaufen durch das Stadtgebiet? Mehr oder weniger als 5?
1: Weniger.
0: Nee, tatsächlich sind es mehr. Die A1, 7, 23, 24, 25, 255 und 261. Das hätte ich aber auch nicht gewusst, Sabine.
1: Nee.
0: Fünfte Frage. In welcher Kultserie hat Harry Rowohlt mehr als 18 Jahre lang einen Obdachlosen gespielt? Kultserie lief im ersten. Sonntags.
1: Nee, weiß ich nicht. Keine Ahnung.
0: Absolute Kultfamilienserie?
1: Nee.
0: Das war die Lindenstraße, Sie erinnern sich. Die Lindenstraße.
1: Ja, gut.
0: Alles klar.
1: Ja,
0: trotzdem haben Sie gewonnen, Eva, wie viel?
2: Und zwar für 2 richtige 100 Euro, Sabine.
0: Herzlichen Glückwunsch.
1: Ja, okay, danke Ihnen.
0: Sabine, vielen Dank fürs Mitspielen und viel Spaß beim Shopping. Und das heißt, die Sabine hat freundlicherweise uns einen richtig tollen Jackpot für morgen beschert.
2: Wir haben jetzt 500 Euro für Sie hier liegen im Jackpot. Und das heißt, insgesamt geht es morgen um 750 Euro.
0: Nee.
2: So schnell geht's.
0: Nein, ehrlich? Ich freue mich auf morgen schon.
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0: Patrick Swayze, She's Like the Wind.
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0: Wir haben Petra Dessau aus Hohe Luft getroffen. Moin Petra.
2: Meine Hamburgerin des Tages ist Antje Knifka. Antje Knifka ist Finanzberaterin und Gründerberaterin und besonders spezialisiert auf Frauen, um Altersarmut bei Frauen vorzubeugen.
0: Wie haben Sie denn, ist natürlich jetzt die Frage, Antje Knifka kennengelernt, Ihre Hamburgerin des Tages? Wie sind Sie auf sie aufmerksam geworden?
2: Ich bin neu nach Hamburg gezogen, 2019, und hatte einige Startschwierigkeiten, besonders auch durch Corona. Und in der Zeit habe ich dort einen neuen Heimathafen gefunden und bin immer noch weiter sehr eng in Kontakt, sowohl selbst als Kundin als auch für meine Kunden, internationale Menschen, die nach Hamburg kommen zur Arbeit und die Anschluss brauchen bzw. Orientierung und Beratung.
0: Schöne Sache, vielen Dank für Ihre Grüße.
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3: Paul Young bittet, come back and stay, gleich nach den Nachrichten mit Tanja Richter.
4: Guten Morgen. Es ist 9 Uhr.
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4: Mehrheit der Hamburger stimmt gegen Olympia-Bewerbung. Party der Olympia-Gegner platzt aus allen Nähten. Ominöser Autokauf in Stalshoop beschäftigt die Polizei. Und das Wetter, Sonne und Wolken bis 23 Grad. Das war's. Das Olympia-Referendum in Hamburg ist gescheitert. Knapp 55% der Wahlberechtigten haben gegen eine Bewerbung unserer Stadt gestimmt. Die Wahlbeteiligung lag bei 49,6%. Jörg Naroska.
5: Für die Gegner der Olympia-Bewerbung war es ein unerwartet deutlicher Erfolg. Knapp 360.000 Wahlberechtigte stimmten beim Hamburger Olympia-Referendum gegen Sommerspiele, nur gut 290.000 dafür. Bewerbungschef Steffen Rühlke sprach davon, dass man im Sport auch in Würde verlieren können müsse. Er wünsche den anderen deutschen Bewerberstädten nun viel Erfolg. Der Deutsche Olympische Sportbund setzt die Bewerbung um Sommerspiele mit Berlin, München und Köln-Rhein-Ruhr fort, aber ohne Hamburg. Der Sport und die Wirtschaft zeigten sich enttäuscht vom Referendumsergebnis. Für Norbert Aust, Präses der Handelskammer, hängt die Zukunft der Stadt zwar nicht von Olympia ab. Im Wettbewerb um Bundesgelder für wichtige Projekte wie eine neue Kühlbrandquerung im Hafen oder für die Modernisierung des Hauptbahnhofs werde es nun aber schwer, sich gegen die künftige deutsche Olympiastadt durchzusetzen.
4: Gegen Olympia in Hamburg hatten sich Linke, AfD und ein Bündnis unter dem Namen Nolympia ausgesprochen. Dietrich Lehmann, wie zufrieden sind die denn jetzt mit dem deutlichen Votum?
6: Sehr. Das war ein bisschen wie der Kampf David gegen Goliath, sagte Heike Sudmann, die Co-Fraktionschefin der Hamburger Linken. Und in dem Fall hat David gewonnen. Bei der Initiative Nolympia heißt es, mit so einem deutlichen Ergebnis habe man nicht gerechnet. Es sind ja prozentual noch mehr Menschen, die sich gegen Olympia ausgesprochen haben, als bei der letzten Abstimmung 2015. Die Party der Olympiagegner im Rathaus war schon von Anfang an so gut besucht, dass man kurzerhand in der Nähe einen zweiten Ort dazu buchen musste. Und schon eine Stunde nach Beginn der Auszählung, als sich der Trend deutlich abzeichnete für ein Nein, wurde der Sekt aufgemacht. Das Votum, so die Olympiagegner von Nolympia, sollte der Politik eine Lehre sein. Die Menschen in der Stadt hätten kein Interesse an einem weiteren Leuchtturmprojekt.
4: Wie in Ihrem Stadtteil abgestimmt wurde und mehr, sehen Sie in der NDR Hamburg App. Dem Verteidigungsministerium droht neuer Ärger wegen des Wehrdienstgesetzes. Dabei geht es wieder um die Frage, ob junge Männer sich abmelden müssen, wenn sie länger ins Ausland gehen. Diesen Passus hatte das Ministerium per Verfügung außer Kraft gesetzt. Der Wissenschaftliche Dienst des Bundestags bezweifelt aber in einem Gutachten, dass das rechtmäßig war. Die Linke hatte das Gutachten in Auftrag gegeben und wirft Verteidigungsminister Boris Pistorius jetzt Kompetenzüberschreitung vor. Ein offenbar schiefgegangener Autokauf in Stalshoop beschäftigt jetzt die Hamburger Polizei. Dabei hatten Zeugen gesehen, wie ein Mann gestern Nachmittag in einen Porsche gezerrt wurde. Ingmar Schmidt.
7: Die Ermittler rätseln noch, was genau sich in der Straße Allerskere abgespielt hat, einer kleinen Sackgasse in Stalshoop. Zuerst meldeten Zeugen eine Schlägerei zwischen zwei Autofahrern. Dann hieß es, ein Mann sei gewaltsam in einen Porsche verfrachtet worden. Als die Polizei eintraf, waren mehrere Beteiligte schon geflüchtet, einer davon mit einer Tasche. An der Fahndung war auch der Polizeihubschrauber beteiligt, jedoch ohne Erfolg. Vor Ort trafen die Beamten auf weitere Männer, darunter einen mit einer Kopfverletzung, der ins Krankenhaus kam. Als Hintergrund wird vermutet, dass ein Autokauf aus dem Ruder gelaufen ist. Die Männer weigerten sich jedoch, mit der Polizei zu reden. Der Porsche und ein weiterer Wagen konnten noch angetroffen werden. Von der Tasche und den anderen Beteiligten fehlt jede Spur.
4: Zwei Wochen vor dem WM-Auftakt gegen Curaçao hat die deutsche Fußballnationalmannschaft das vorletzte Testspiel klar gewonnen. In Mainz setzte sich die Mannschaft von Bundestrainer Julian Nagelsmann mit 4:0 gegen Finnland durch. Die Tore erzielten zweimal Dennis Undanf und einmal Florian Wirtz sowie Jamal Musiala.
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3: Diese Geschichte mit dem Autokauf da eben, ne, bei Tanja den Nachrichten. Das ist der Grund, warum
4: Autokauf,
3: ich. Das ist der Grund, warum ich kein Auto habe, weil Autokäufe eben einfach.
8: Ach so, meinst du?
3: Eskalierend wirken können. Hm. Hier ist das Wetter für uns in Hamburg.
8: Ich glaube, es kommt drauf an, an welchen Verkäufer du dich findest.
3: Das stimmt.
8: Ja, 16 Grad messen wir gerade zum Beispiel bei Ihnen in Ottensen im Laufe des Tages bis 23 Grad, also vergleichsweise mild, wenn auch nicht sommerlich, denn heute ist ja offizieller Sommeranfang zumindest. Zumindest meteorologisch. Dazu viele Wolken immer mal wieder, dazwischen aber auch sonnige Abschnitte und es bleibt heute meist trocken. trocken.
3: Also hier im Studio ist ja mehr so Herbstbeginn.
8: Ich finde, jetzt geht es so langsam.
3: Jetzt geht, ne? Die Klimaanlage braucht eben so 4 bis 8 Stunden, um hochzufahren. Aber ich komme einfach morgen früh schon mal um 1, dann ja, drehe ich die schon mal auf. Blitzer und Staus aus dem Verkehrszentrum Roter Baum.
8: Es ist immer noch ganz gut was los auf der A1 Lübeck Richtung Hamburg zwischen Basbüttel und Morfleet. Da stockt es auf 6 Kilometern, eine gute Viertelstunde länger. Und auf der A24 stadteinwärts ab Jenfeld 2 Kilometer stocken. Da sind sie mittlerweile aber in unter 10 Minuten durch. Ansonsten dauert es in der Stadt noch relativ lang auf der Habichtstraße und Dennerstraße Richtung City Nord, Viertelstunde plus. Rund um die U5 Baustelle, Stalzhofer Allee, auch so 10 bis 15 Minuten länger. Eppendorfer Marktplatz, da ruckelt es auch noch. Genauso stadteinwärts auf der Stresemannstraße vor der Sternbrücke und Bernadottestraße, holländische Reihe, sind es auch immer noch 15 Minuten, die oben drauf kommen. Also heute Morgen dauert es alles so ein kleines bisschen länger, bis sich die Staus dann so wirklich aufgelöst haben. Und 2 Ampelausfälle haben wir noch am Rugenfeld, Höhe am Osthofer Born und auf dem Fürstenmoor Damm in Höhe Moorburger Bogen.
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3: Mit Eva Tanski.
8: Guten Morgen.
3: Ich bin Ulf Ansorge. Seien Sie auch dabei. Sagen Sie uns Bescheid, wenn Sie irgendwas sehen auf den Straßen, auf den Schienen, irgendwie sowas, was wichtig ist für alle. Sagen Sie gerne Bescheid. Telefonisch 08000 90 93 3.
8: Geht auch in der NDR Hamburg App zum Beispiel, auch wenn Sie nicht sehen, wenn die Bahn nicht kommt. Darüber freuen wir uns auch über die Info.
3: Wir? Ein im Sinn. Nee, jetzt habe ich es. Dankeschön. Ja.
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0: NDR 90,3 ist hier um 9 Uhr und 14 Minuten. Die Stadt Hamburg, die Bürger der Stadt Hamburg haben entschieden, die Stadt wird sich also nicht um Olympische und Paralympische Spiele bewerben. Das hat die Mehrheit entschieden beim Referendum gestern mit knapp 55% derer, die bei dieser Wahl mitgemacht haben.
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0: Heute von Lars Pegelo aus unserer NDR 90,3 Sportredaktion.
2: Die Olympiagegner haben gestern gejubelt. Sie haben eine Mehrheit der Hamburgerinnen und Hamburger auf ihre Seite gezogen. Allerdings haben diese Olympiagegner nichts erreicht. Sie haben etwas verhindert. Hamburg hat sein Tor zur Welt zugeschlagen. Ich finde das sehr bedauerlich. Hamburg hätte die Spiele gestemmt. Wir wären ein fantastischer olympischer und paralympischer Gastgeber gewesen. Wir wissen aus Umfragen, dass die Finanzen die größte Rolle gespielt haben bei der Entscheidung. Also Kosten, auch mögliche Baustellen in der Stadt und so weiter. Diese Themen waren und sind allerdings bei allen deutschen Olympiabewerbern dieselben. Aber nur in Hamburg hat dies zu einer Ablehnung geführt. In München, NRW und in Kiel wurde Olympia mit 2/3 Mehrheit durchgewunken. Die Münchner zum Beispiel wissen, welchen Schwung und welche Kraft Olympia für ihre Stadt schon einmal gebracht hat. Hamburg hat sich auf diese olympische Begeisterung schon wieder nicht eingelassen. Mehr Geld für Investitionen, mehr Bundesmittel, gar ein Aufbruch. Nicht mit Hamburg. Wir sind die deutsche No-Olympia-Insel. Was geschieht jetzt? Lange Katerstimmung sollte es nicht geben. Peter Tschentscher hat angekündigt, an der Förderung des Sports dran zu bleiben und auch an den großen Infrastrukturprojekten. Die Hamburgerinnen und Hamburger haben dem Senat und auch dem Bürgermeister dafür kräftigen Gegenwind ins Gesicht gepustet. Heftiger noch als beim Zukunftsentscheid im vergangenen Jahr. Große Freude gab es darüber aber nicht einmal von der Opposition in der Bürgerschaft. Wirklichen Grund zum Jubel gab es gestern nur in München und in NRW. Sie sind einen Olympiakonkurrenten losgeworden.
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0: Hast du randaliert oder war das ein schwächer Anfang?
1: Ich muss noch mal kurz mein Mikrofon hier zurechtruckeln.
0: Natürlich. In der 90,3 ist hier am Montag um 9.25 Uhr. Heute ist meteorologischer Sommeranfang. Wann ist für Sie Sommer?
2: Also für mich beginnt der Sommer, wenn die Fußball-WM dann auch startet. Wenn man sich vielleicht mit Freunden hinsetzt, grillt, in eine Bar geht oder sowas. Aber ich glaube, dann kommt man nochmal so richtig ins Sommerfeeling.
0: Na, das passt ja. Da haben wir den mit dem nächsten Sommerhit. Gimme Hope, Joanna. Warum, Eva, ist das ein Fußball-WM-Sommerhit?
1: Naja, weil Kenner und Connoisseure werden sich erinnern. 2010 Fußball-WM in Südafrika. Und da war der inoffizielle WM-Song Gimme Hope, Joachim. Gimme Hope. Joachim vor the Welt.
0: Deswegen, weil sonst, so war ja, sonst war ja Waka Waka da.
1: Von
0: 2010.
1: Der berühmten A Cappella-Gruppe Basta kam Gimme Hope, Joachim, ja. Aber wir sind nur Dritter geworden.
0: Ist es das hier?
1: Beinahe.
0: Gimme Hope, Joachim, natürlich. Jetzt weiß ich.
1: Ja.
0: Das hier ist das Original von Eddie Grant. Gimme Hope, Joanna. Sommerhits hier bei NDR 90,3. Wir sind Hamburg. Schön, dass ihr dabei seid.

0: größten Hits aller Zeiten bei NDR 90,3. Gleich, was haben wir gleich für Sie? Survivor, Burning Heart, ein richtiger Rock-Classic. Erstmal gibt's die Nachrichten jetzt mit Christiane Ehlers.
1: Moin. Der Clock ist halbig teil.
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1: 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Das Wetter für uns in Hamburg. Hier von Dorto wesselt sich Sünn und Wolken auf und ob der Ehen oder einer Regenschuhe ist Moldobi. Die Temperaturen klattert ob 2 und 20 Bett, 3 und 20 Grad und Otto bloß der Wind. Ob Sünn sind das noch 14 Grad ob St. Pauli. Morgen habt ihr Wolken geworfen Hand. Man der Sünn kickt auch mal Rot und das kann auch mal was Natz von geben. Von Borgen geben, mach wenig mit Blitz und Donnerslag das Ganze wie 24 Bett, 25 Grad.
0: Wo du gerade Blitz sagst, hier sind Blitze und Staus aus dem Verkehrszentrum Roter Baum.
3: Und das sieht in Sachen Staus vergleichsweise gut aus, schon auf den Autobahnen. Es stockt noch ein bisschen auf der A1 von Lübeck Richtung Hamburg vom Dreieck Norderelbe. Geht los ab Öjendorf auf 3 Kilometern, dauert aber weniger als 10 Minuten. Genauso auf der A7 von Hannover Richtung Flensburg, da stockt zwischen Hausbruch und Othmarschen auch auf 3 Kilometern im Elbtunnel, 10 Minuten plus. In der Stadt noch 10 Minuten länger auf der Stahlzuber Allee, stadteinwärts vor der U5-Baustelle und vor der Sternbrückenbaustelle auf der Stresemannstraße auch noch so gut 10 Minuten länger. Und dann Vorsicht bitte, im gesamten Stadtgebiet sind diverse Ampelanlagen ausgefallen. Bitte fahren Sie da ganz besonders vorsichtig an die Kreuzungen ran. Ein paar Beispiele: Rennbahnstraße, Höhe Sievekingsallee, Rugenfeld, Höhe Osthofer Born und Fürstenmondamm, Höhe Mornburger Bogen. Also durchaus große Kreuzung. Ist natürlich ein bisschen gefährlich, wenn man da einfach normal reinfährt.
0: Steffa Tanski.
3: Morgen.
0: Ich bin Ulf Ansorge. Sagen Sie gerne Bescheid, wenn Blitzer oder Staus irgendwo aufkreuzen, wenn S-Bahnen nicht fahren, wenn irgendwo Staus entstehen. 08090 93 3. Gerne anrufen. Das ist für Sie kostenfrei.
3: Genauso wie unsere NDR Hamburg-App. Sie schicken uns eine Sprachnachricht und wir bekommen das direkt ins Studio.
0: Schönen Start in Ihren Montagvormittag.
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0: Und Sie und ich und wir alle haben entschieden, NDR 90,3 ist hier am Montagmorgen, 9.41 Uhr. Wir alle durften abstimmen. Olympische Spiele, sollen wir uns bewerben, ja oder nein? Und die Entscheidung ist gefallen. Die Mehrheit der Wahlberechtigten hat gestern mit 54,9% entschieden, nein. Wollen wir nicht? 45,1% waren dafür. Das ist das vorläufige Ergebnis. Das Endergebnis kommt dann erst ein bisschen später. So, die Mehrheit der Wähler, der Wahlberechtigten hat also Nein gesagt zur Bewerbung. Ich habe heute Morgen mit meinem Kollegen Holger Gerska aus der NDR Sportredaktion gesprochen. Warum konnte der rot-grüne Senat die Leute nicht begeistern?
1: Tja, ich bin mal sehr gespannt, was Soziologen in den nächsten Tagen sagen, warum Hamburg so anders abgestimmt hat als München. Das war ein ähnliches Konzept. Es waren auch ähnliche Voraussetzungen und nichtsdestotrotz waren in München 66% dafür und hier in der Hansestadt eben 45%. Offensichtlich ist es Peter Tschentscher und Co. anders als Markus Söder und Co. nicht gelungen, den Leuten die Sorgen zu nehmen. Die Sorgen davor, dass diese Stadt im Verkehrschaos versinkt, dass die Stadt sich vielleicht übernehmen würde, auch finanziell, dass es Mietsteigerungen gibt und dass es noch mehr soziales Ungleichgewicht gibt. Das mag das eine sein. Das andere ist vielleicht auch die Tatsache, dass es eben keine Vorbilder gibt. Anders als in München, wo man 2022 die European Championships gefeiert hat, auch ein Sportfest mit schon mal 13 Sportarten, also halb so groß für Olympia. Das hat super funktioniert und danach hat die Diskussion in München Fahrt aufgenommen. Ja, wir wollen Olympia. Etwas Ähnliches hat hier in Hamburg nie stattgefunden. Ja, und ein Kollege, der so gar nichts mit Hamburg zu tun hat, der sagte mir gestern, ihr seid offenbar tatsächlich die Hauptstadt der Bedenkenträger. Vielleicht ist da auch was dran.
0: Auf der anderen Seite, wenn es geklappt hätte, hätte das Internationale Olympische Komitee denn Hamburg ernsthaft in Erwägung gezogen? Also da lief ja auch schon mal der G20-Gipfel 2017 auch nicht so richtig gut.
1: Ja, ich glaube, das hätte dann nicht die Rolle gespielt. Es ist dann der deutsche Bewerber. Deutschland hätte sich dann beworben. Dann muss man mal schauen, ob das IOC tatsächlich diese Offerte annimmt. Ich denke, dass Hamburg dann eine gute Chance besessen hätte. Nicht so gut wie für die Spiele 2024 und 2028. Da sahen die Chancen besser aus, weil damals mit Thomas Bach noch ein deutscher IOC-Präsident war. Aber die Chancen von Hamburg wären dann sicherlich nicht geringer gewesen als die des Kandidaten, der es jetzt wohl sein soll.
0: Wer ist denn jetzt der große Favorit, also für Deutschland? Berlin, München oder das Köln-Rhein-Ruhr-Gebiet?
1: Also mein Bauchgefühl sagt mir, dass München sicherlich die beste Bewerbung hat, weil man da doch diesen Enthusiasmus, von dem ich gerade schon gesprochen habe, spürt. Es ist momentan so ein bisschen vage, das Ganze, weil das Internationale Olympische Komitee diesen Bewerbungsprozess ausgesetzt hat und man möchte den neu aufsetzen bei einer Sitzung, die im Juni stattfindet und danach braucht man dann halt ein Gefühl dafür. Was ist dem IOC wichtig? Braucht man eine große Stadt mit Strahlkraft, eine tolle Geschichte? Dann wäre vielleicht Berlin 2040 zum 50. Jahrestag der Deutschen Wiedervereinigung genau das Richtige. Braucht man den Rückhalt in der Bevölkerung, dann wäre es München. Es gibt aber natürlich auch die Variante mit Nordrhein-Westfalen, weil das sind Riesenstadien. Da wird es Ticketeinnahmen in Rekordhöhe geben, weil man all die großen Arenen nutzen kann. Das Westfalenstadion, die Arena auf Schalke, in Köln ein neues Stadion. Das wäre lukrativ und wäre natürlich auch ein Ansatz für das IOC.
0: Dankeschön an Holger Gerska aus der NDR Sportredaktion.
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0: 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Maren Bockhold wird jetzt auch präsentiert von NDR 90,3. Das ist eine Erfindung von NDR 90,3. Ich wünsche Ihnen einen schönen Vormittag mit Maren Bockhold. Ich bin Ulf Ansorge. Wenn Sie Lust haben, hören wir uns morgen früh wieder ab 5 nur hier.

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2: Gleich Brian Adams, straight from the heart, vor die Nachrichten. Und die hat eine Richter für Sie.
3: Guten Morgen. 10 Uhr.
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3: Viele sehen in Olympia wohl keinen wirtschaftlichen Nutzen. Wehrdienstregel zu Auslandsreisen sorgt weiter für Ärger. Bundesregierung schöpft Sondervermögen nicht aus.

0: Wetter heute, Sonne und Wolken bis 23 Grad. Die Olympiagegner ließen die Sektkorken knallen, die Befürworter zeigten sich enttäuscht. Denn knapp 55% der wahlberechtigten Hamburgerinnen und Hamburger haben bei dem Referendum gestern dagegen gestimmt, dass sich unsere Stadt um olympische und paralympische Spiele bewirbt. Etwa 46% waren dafür. Die Wahlbeteiligung lag bei knapp 50%. Oliver Wuttke, was sind denn eigentlich die Gründe für diese deutliche Ablehnung?
1: Da gibt uns eine Studie der Uni Hamburg Hinweise. Die hatte in den vergangenen Wochen Menschen zum Thema Olympia befragt und kommt zu dem Schluss, viele haben den wirtschaftlichen Nutzen einer Olympia-Bewerbung für sich ganz persönlich offenbar nicht gesehen. Da überwog die Sorge vor hohen Kosten, aber auch vor vielen Baustellen und Einbußen bei der Lebensqualität. Die Olympia-Befürworter hatten ja immer wieder betont, dass es schlanke Spiele werden sollten und die Stadt viel zusätzliches Geld vom Bund bekommen würde. Aber das hat die vielen anfangs Unentschlossenen anscheinend nicht überzeugt. Sie haben am Ende mehrheitlich mit Nein abgestimmt. Schaut man in die Stadtteile, dann ist die Ablehnung fast flächendeckend. Nur in den Elbvororten, den Walddörfern und rund um die Alster hat es eine Mehrheit für Olympia gegeben. In wohlhabenderen Stadtteilen sah man bei Olympia also eher Chancen als Risiken.
0: Ja, und wie in Ihrem Stadtteil abgestimmt wurde und mehr, das sehen Sie auch in der NDR Hamburg App. Müssen sich Männer zwischen 17 und 45 Jahren abmelden, wenn sie Deutschland länger als 3 Monate verlassen wollen? So steht es eigentlich im Wehrdienstgesetz. Das Verteidigungsministerium hatte diese Regel aber ausgesetzt, durfte das, wie es aussieht, allerdings gar nicht. Zu diesem Schluss kommt jedenfalls der Wissenschaftliche Dienst des Bundestags. Aus Berlin, Christina Nagel.
2: Das Verteidigungsministerium wollte klarstellen, dass sich vorerst niemand bei der Bundeswehr abmelden muss, wenn er für längere Zeit ins Ausland geht. Ein entsprechender Passus im Wehrdienstgesetz, der eine Genehmigungspflicht vorsieht, wurde deshalb per Verfügung Anfang April außer Kraft gesetzt. Dass das rechtens ist, daran hat der Wissenschaftliche Dienst des Bundestages große Zweifel. Denn mit einer Verfügung können zwar konkrete Ausnahmen von einer Gesetzesregel definiert werden, aber nicht einfach pauschal Teile eines Gesetzes ausgesetzt werden. Letzteres käme, so die Argumentation, einer Gesetzesänderung gleich. Und die müsste, wenn, vom Parlament beschlossen werden. Die Linkspartei, die das Gutachten in Auftrag gegeben hat, wirft Verteidigungsminister Pistorius deshalb Kompetenzüberschreitung vor und spricht von einem Maximalversagen.
0: Die Kassen sind knapp und es wird viel Geld für Infrastruktur und Klimaschutz gebraucht. Deshalb macht die Bundesregierung zusätzliche Schulden von rund 500 Milliarden Euro über 12 Jahre. Jetzt ist rausgekommen, dass die Mittel, die für das vergangene Jahr vorgesehen waren, zu einem Drittel gar nicht genutzt wurden. Aus Berlin, Lissy Kaufmann.
3: 37,2 Milliarden Euro. So viel wollte der Bund im vergangenen Jahr in Infrastruktur und Klimaschutz investieren, mit dem Geld aus dem entsprechenden schuldenfinanzierten Sondertopf. Doch gut ein Drittel des Geldes ist gar nicht abgeflossen. So steht es im Monitoringbericht des Bundesfinanzministeriums. Dass weniger Geld geflossen ist, hat laut Ministerium vor allem verwaltungsrechtliche, also technische Gründe. Die meisten Fortschritte bei den Investitionen sind laut Bericht in den Bereichen Wohnungsbau und Digitalisierung erzielt worden. Die Bereiche Verkehrs- und Energieinfrastruktur sowie Forschung und Entwicklung hinken etwas hinterher. Insgesamt spricht das Finanzministerium von einem erfolgreichen Start. Die Investitionen stärkten die Wirtschaft.
0: Die Sanierung der vielbefahrenen Elbchaussee geht heute in eine neue Phase. Jetzt starten die Bauarbeiten zwischen Parkstraße und Liebermannstraße. Zunächst werden Strom- und Telekommunikationsleitungen erneuert. Trotz Bauarbeiten bleibt die Elbchaussee in beide Richtungen weitgehend befahrbar. Es wird aber enger und die Verkehrsführung wird in den nächsten Monaten immer wieder geändert.
4: Das ist auch cool, oder? Dann wird dein Alltag plötzlich pfiffiger, ohne dass du was machen musst.
0: Stark.
4: Ja, denkst du, guck mal, da hat irgendjemand dafür gesorgt, dass mein Leben in Bewegung bleibt. Herrlich.
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4: Das Wetter für uns in Hamburg hat Eva Tanzky für Sie.
6: Ja, es ist eigentlich für jeden Geschmack so ein bisschen was dabei. Es gibt längere Abschnitte mit viel Sonne, dann gibt es auch wieder Abschnitte mit mehr Wolken und zwischendurch eventuell nochmal einen kleinen Schauer. Das Ganze heute bei milden 23 Grad, mild aber nicht heiß, und 17 Grad messen wir im Moment zum Beispiel bei Ihnen in Hummelsbüttel.
4: Blitzer und Staus aus dem Verkehrszentrum Roter Baum.
6: Auf der A1 von Lübeck Richtung Hamburg stockt es immer noch zwischen Basbüttel und Morfleet auf insgesamt 3 Kilometern. Da verlieren fahren Sie aber nicht mehr als 10 Minuten. Auf den übrigen Autobahnen ist es sehr übersichtlich und in der Stadt der längste Stau noch auf der Fuhlsbüttler Straße. Stadteinwärts vor der U5-Baustelle noch 10 Minuten länger. Es ruckelt auch noch so ein bisschen rund um den Eppendorfer Marktplatz und auf der Habichtstraße in Richtung City Nord. Aber insgesamt ist das schon wirklich sehr übersichtlich. Allerdings Vorsicht, bei uns in der Stadt gibt es gerade mehrere Ampelausfälle, also besonders vor großen Kreuzungen ganz besonders vorsichtig bitte reinfahren. Ein Beispiel Rugenfeld am Osthofer Born oder auf der Rennbahnstraße Höhe Sie-Wikingsallee. Da streiken die Ampeln gerade.
4: Gute und sichere Fahrt.
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4: Wir sind Hamburg. Heute Morgen die Eppendorfer Landstraße so gut wie Menschen und Auto leer. Mhm. Da war ja am Wochenende die große Party.
6: Es war wild.
4: Also war wild. Und das, was ich so süß finde, immer wenn man Menschen die trifft, die so verknallt sind. Die sich offensichtlich irgendwie am Samstag verknallt haben auf der Party und am Sonntag immer noch durchdrehen verglichen. Ja, aber ist doch gut, oder?
6: Ja, kann man sich also schön für Sie.
4: Ja, das wirklich, absolut. Und wann waren Sie denn bitte das letzte Mal so richtig verknallt? So richtig, richtig verknallt. Wenn Ihnen da was einfällt, wissen Sie, wer es gerne hören möchte. Ich bin Maren Bockholt.

0: Hits aller Zeiten gibt's hier bei uns bei 90,3. Wir sind Hamburg. Gestern ging es zu Ende, das Eppendorfer Landstraßenfest. Und ich habe so viele verknallte Leute gesehen, die sagten, also die haben sich halt Samstag verliebt und waren Sonntag immer noch zusammen. Manchmal ist das ja so, dann ist man so, ach, herrlich. Moritz, wissen Sie noch, wann Sie das letzte Mal so richtig verknallt waren?
1: Ja, das weiß ich tatsächlich noch. Das war 2018, als ich meine jetzige Frau kennengelernt habe oder wieder kennenlernen durfte. Wir kennen uns schon seit der Kindheit aus dem Kindergarten und haben uns dann aus den Augen verloren und mit Mitte 20 dann wiedergefunden.
0: Und dann geguckt und gleich auf den ersten Blick richtig verknallt.
1: Genau so ist es, ja. Das kann man nicht anders sagen. Und seitdem, mehr als glücklich zusammen, verheiratet und mittlerweile auch ein Kind.
0: Dann bleiben Sie bitte genau so. Also es sei denn, Sie wollen mehr weitere Kinder, dann machen Sie die natürlich.
1: Dankeschön, ja genau, wir geben unser Bestes.
0: Sehr, sehr gut, dann haben wir Mirko getroffen und Gabi, wissen Sie das noch, wann Sie das letzte Mal so richtig verknallt waren?
2: Oh, das kann ich Ihnen genau sagen.
3: Das ist schon 42 Jahre her.
2: Das ist mir 44 Jahre her. Er weiß es nicht.
0: Ja, er weiß es nicht, aber Hauptsache, er ist noch in dieselbe Frau verliebt. Das hilft doch. Daniel schreibt gerade, und das mache ich mal, weil es einfach thematisch passt. Mein Partner und ich sitzen gerade beim Frühstück. Könnt ihr ihm zum Geburtstag gratulieren? Er ist 48 Jahre alt geworden und heißt Oliver. Ich liebe dich, mein Schatz, insofern.

0: bin Lorcai Lambada von Kaoma. Das habe ich gerne gehört. Das erinnert mich immer an Urlaub. Gute Stimmung, Sonnenschein, my way.
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0: die Liebe und natürlich auf die größten Hits aller Zeiten. Die kriegen Sie bei uns, bei der 90,3. Wir sind Hamburg. Frage, wann waren Sie das letzte Mal so richtig verknallt? Also so mit allem. All in. Sabine?
1: Das war am 15. August 1976. Da habe ich nämlich meinen Mann kennengelernt.
0: Da waren Sie sofort verknallt?
1: Ja. Und wir sind haben uns auf dem Alstervergnügen kennengelernt. Auf dem ersten Alstervergnügen in Hamburg.
0: Lustig. Und das heißt, Sie glauben dann auch sowas offensichtlich wie Liebe auf den ersten Blick, ne?
1: Ja, er hat mich da zum Tanzen aufgefordert und das war dann die große, oder ist immer noch die große Liebe.
0: Das ist, ich könnte Ihnen stundenlang zuhören.
1: Ja, mit 72 hat man ja mittlerweile auch einiges zu erzählen, ne?
0: Ich sag Ihnen das, aber wenn man das Glück hat, sich sofort an den Tag der Verliebtheit zu erinnern,
1: ja.
0: Respekt!
1: Und noch nicht bereut.
0: Mega gut. Knutschen Sie noch viel?
1: Ja, also es vergeht kein Tag ohne Küsschen.
0: Ich finde, heute gibt's zwei, Sabine, oder auch drei.
1: Ja, das denke ich auch.
0: Was für eine schöne Geschichte. Wie ist denn das bei Ihnen, Katharina? Wann waren Sie das letzte Mal so richtig verknallt?
2: 2024 und mein Freund. Wir haben uns in der Schule kennengelernt. Wir saßen nebeneinander und erst haben wir uns nicht beachtet. Und dann irgendwann kam das halt dazu, auf Dorffeiern auf jeden Fall. Ja, und dann haben wir uns verliebt.
0: Siehst du wohl, Dorffeiern, beste Feiern. December 1963. Oh, what a night. In der 90,3. Wir sind Hamburg. Starten Sie gut in den

0: ganz starke Ohrwurmqualität. Ja. Stimmt, man sitzt dann so hintereinander, ab 1,8 und dann
1: muss man miteinander rudern.
0: Ja, ich habe das noch nie gemacht. Ich frage mich, ja, aber wenn du jetzt, du bist auf so einer Party, auf einer Hochzeit der
1: meisten. Genau, das war's, ja.
0: Bisschen schicker, hast den kleinen Hacken an und das lange. Wohin denn mit dem Kleid? Wie sitzt du denn hintereinander?
1: Praktischerweise hatte ich einen Jumpsuit, also so einen Hosenanzug an. Aber du hast recht, den Gedanken habe ich mir nicht gemacht.
0: Das geht doch gar nicht, wie in der vierten Klasse, wo man so unter den Beinen aller durchkrabbeln sollte. Das fand ich auch mal komisch, naja. Blitzer und Staus machen wir gleich voll, gucken wir, wie das Wetter wird. Und das weiß alles Eva Tanski. Wie gut ist das denn?
1: Ja, also es ist, ich würde sagen, ein gutes Mittelfeld heute. Ne? 17 Grad messen wir gerade, zum Beispiel bei Ihnen in Barenfeld, im Laufe des Tages bis 23 Grad. Ja, es sind immer wieder ein paar dichtere Wolken unterwegs, aber es bleibt meist trocken. Und die Sonne hat vor allen Dingen so kurz vor Ladenschluss heute nochmal richtig viel Platz am Himmel. Der Tag morgen, der bringt dann Gewitter, Schauer, aber auch bis 25 Grad.
0: Gut, Blitzer und Staus aus dem Verkehrszentrum Roter Baum.
1: Sieht gut aus auf den Autobahnen, da kommen Sie ohne größere Probleme durch. In der Stadt dauert 10 Minuten länger. Aus der Richtung Waltershof kommt in der Auffahrt auf die Köbrandbrücke. Außerdem auf der Fuhlsbütteler Straße stadteinwärts vor der U5-Baustelle. Und es geht auch gerade wieder los vor den Elbbrücken, Heidenkampsweg stadtauswärts oder Bildstraße auch so 10 Minuten länger. Und dann haben wir zwei Ampelausfälle noch einmal an der Rämmernstraße Höhe Sievekingsallee und Fürstenmaudamm Höhe Moorburger Bogen. Da sind die Ampeln auch immer noch außer Betrieb.
0: Gute und sichere Fahrt. Oh.
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0: Apropos Fahrt, ich fahre heute Morgen los und schnall mich an und dann piept das Auto und piept und piept und piept.
1: Oh, nervig.
0: Ich wusste überhaupt nicht warum, weil ich war ja angeschnallt. Bis ich dann dachte, okay, ich habe auf dem Nebensitz 27.000 Wasserflaschen.
1: Der Beifahrersitz.
0: Ja, der Beifahrersitz, der war so voll, dass das Auto dachte, da sitzt jemand.
1: Ich habe das schon mal mit einer Handtasche einfach geschafft. Ja, da weißt du Bescheid, was ich dabei hatte.
0: Das schwarze Loch der guten Laune, die Handtasche. So, kommen wir zur guten Laune. Das ist Kim Wilde. 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Kim Wilde, ich bin Maren Bockholt. Schön, dass wir zusammen

Hermann Schier bei uns bei der 90,3. Wir sind Hamburg, die größten Hits aller Zeiten. Die gibt es bei uns. Und kennen Sie den U-Bahn-Schacht in der Hallerstraße? Das ist die blaue Linie, die U1. Immer wenn man Hallerstraße aussteigt und hochgeht, dann wehen die Klamotten. Und jedes Mal denke ich, guck mal, da kriegt man ganz umsonst einen richtigen Marilyn Monroe-Effekt. But square cut or pear shape, these rocks don't lose their shape. Ach, Marilyn. Das weiße Kleid, Luftschacht und Kleider, das kann toll sein. Bei Marilyn Monroe war es immer fantastisch. Heute übrigens vor genau 100 Jahren wurde sie geboren in L.A. als Norma Jane Baker. Und das ist so eine Pop-Ikone mit einer enormen Präsenz, ein Sexsymbol, die roten Lippen, immer das Kleid und ein großes, großes Herz und große Einsamkeit. Ich bin ein Riesenfan von Marilyn Monroe und es gibt eine fantastische dreiteilige Doku in der Arte-Mediathek über Marilyn Monroe, wenn Sie mehr wissen wollen über unser 100-jähriges Geburtstagskind heute. Marilyn Monroe, große Künstlerin, große Schauspielerin und wie gesagt, großes, großes Herz. Das hier ist Michael Schulte.

0: 17 Minuten vor 11.
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0: Mit Bernadette Kuckhoff. Jetzt noch schnell Kartoffeln kaufen. Auf dem Weg ins Geschäft überlege ich schon, welche Kartoffeln sich wohl besonders für selbstgemachte Pommes eignen würden. Da stehe ich auch schon vor einer Kiste Kartoffeln mit der Aufschrift Airfryer Pommes Kartoffeln. Genau das, was ich suche. Ich schaue sie mir genauer an. Was macht diese Kartoffeln eigentlich zu so besonderen Kartoffeln? Im Vergleich zu den anderen fällt mir auf, dass sie schön groß sind. Dabei sind sie flach und nicht rund. In ihrer Form sehe ich einen großen Vorteil. Diese Pommes müssten schön lang und gleichmäßig werden. Ich kaufe sie. Als ich bei Freunden von diesen besonderen Kartoffeln erzähle, lacht einer und sagt, ha, da hast du wirklich ganz besondere Kartoffeln gekauft. Mit dieser Form fallen sie bei den Sortiermaschinen durchs Raster und werden zur Ausschussware. Da staune ich. Nur weil sie groß oder flach oder beides sind, sind sie Ausschussware und können eigentlich nicht verkauft werden. Irgendjemand ist aber aufgefallen, dass die Ausschussware etwas ganz Besonderes ist. Und auf einmal ist das, was vorher nichts wert ist, ein richtiger Schatz. Man muss es nur mit den richtigen Augen sehen. Vielleicht ist das eine leise Erinnerung für uns Menschen. Nicht alles, was aus dem Rahmen fällt, ist wertlos. Manche Menschen passen nicht in die üblichen Erwartungen. Schnell fallen sie durchs Raster unserer Bewertungen. Ich glaube, wenn wir nicht zuerst auf das schauen, was fehlt oder ungewöhnlich ist, sondern auf das, was in einem Menschen steckt, dann finden wir so manchen Schatz.
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2: Das war ein Beitrag der katholischen Kirche.
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0: ABBA.
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2: Gleich Ultra Rocks Dancing with Tears in My Eyes vor die Nachrichten. Und die hat Tanja Richter für Sie.
3: Guten Tag. Und es ist 11 Uhr.
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3: Gegner sehen in Olympia wohl keinen wirtschaftlichen Nutzen. Hamburger CDU fordert nach Referendum Regierungserklärung. Bundesregierung schöpft das Sondervermögen nicht aus. Und das Wetter heute, Sonne und Wolken bis 23 Grad. Die Olympiagegner ließen die Sektkorken knallen, die Befürworter zeigten sich dagegen enttäuscht. Denn knapp 55% der wahlberechtigten Hamburgerinnen und Hamburger haben bei dem Referendum gestern dagegen gestimmt, dass sich unsere Stadt um olympische und paralympische Spiele bewirbt. Etwa 46% waren dafür. Die Wahlbeteiligung lag bei knapp 50%. Oliver Wuttke, was sind das denn für Gründe für diese deutliche Ablehnung?
4: Da gibt uns eine Studie der Uni Hamburg Hinweise. Die hatte in den vergangenen Wochen Menschen zum Thema Olympia befragt und kommt zu dem Schluss, viele haben den wirtschaftlichen Nutzen einer Olympia-Bewerbung für sich ganz persönlich offenbar nicht gesehen. Da überwog die Sorge vor hohen Kosten, aber auch vor vielen Baustellen und Einbußen bei der

0: Lebensqualität. Die Olympia-Befürworter hatten ja immer wieder betont, dass es schlanke Spiele werden sollten und die Stadt viel zusätzliches Geld vom Bund bekommen würde. Aber das hat die vielen anfangs Unentschlossenen anscheinend nicht überzeugt. Sie haben am Ende mehrheitlich mit Nein abgestimmt. Schaut man in die Stadtteile, dann ist die Ablehnung fast flächendeckend. Nur in den Elbvororten, den Walddörfern und rund um die Alster hat es eine Mehrheit für Olympia gegeben. In wohlhabenderen Stadtteilen sah man bei Olympia also eher Chancen als Risiken.
1: Aber welche Folgen hat das Ergebnis denn jetzt für den Hamburger Senat? Der hatte sich ja für Olympia stark gemacht.
0: Tja, der rot-grüne Senat hat jetzt ein Problem, denn Olympia sollte in Hamburg ja vieles bewegen. Den Ausbau von Verkehrswegen, von Sportstätten und mehr Barrierefreiheit. Das alles bleibt auf der Tagesordnung, hat Bürgermeister Peter Tschentscher gestern Abend gesagt. Aber die Stadt muss es jetzt ohne zusätzliches Geld vom Bund schaffen. CDU-Fraktionschef Dennis Thering fordert von Tschentscher nun eine Regierungserklärung, wie das funktionieren soll. Er sieht den Senat deutlich geschwächt. Die AfD fordert sogar den Rücktritt des ersten Bürgermeisters. Aber davon war gestern keine Rede, weder bei Tschentscher noch bei seiner Stellvertreterin Katharina Fegebank von den Grünen. Und auch Sport- und Innensenator Andi Grote hat bisher keine Amtsmüdigkeit erkennen lassen. Am späten Vormittag wollen die drei im Rathaus erklären, wie es nach der gescheiterten Olympia-Bewerbung nun weitergehen soll.
1: Dankeschön, Oliver Wuttke. Und wie in Ihrem Stadtteil abgestimmt wurde und mehr, sehen Sie auch in der NDR Hamburg-App. Dem Verteidigungsministerium droht neuer Ärger wegen des Wehrdienstgesetzes. Dabei geht es wieder um die Frage, ob junge Männer sich abmelden müssen, wenn sie länger ins Ausland gehen. Diesen Passus hatte das Ministerium per Verfügung außer Kraft gesetzt. Der Wissenschaftliche Dienst des Bundestags bezweifelt aber in einem Gutachten, dass das rechtmäßig war. Die Linke hatte das Gutachten in Auftrag gegeben und wirft Verteidigungsminister Boris Pistorius jetzt Kompetenzüberschreitung vor. Die Kassen sind knapp und es wird viel Geld für Infrastruktur und Klimaschutz gebraucht. Deshalb macht die Bundesregierung zusätzliche Schulden von rund 500 Milliarden Euro über 12 Jahre. Jetzt ist rausgekommen, dass die Mittel, die für das vergangene Jahr vorgesehen waren, zu einem Drittel gar nicht genutzt wurden. Aus Berlin, Leslie Kaufmann.
2: 37,2 Milliarden Euro. So viel wollte der Bund im vergangenen Jahr in Infrastruktur und Klimaschutz investieren. Mit dem Geld aus dem entsprechenden schuldenfinanzierten Sondertopf. Doch gut ein Drittel des Geldes ist gar nicht abgeflossen. So steht es im Monitoringbericht des Bundesfinanzministeriums. Dass weniger Geld geflossen ist, hat laut Ministerium vor allem verwaltungsrechtliche, also technische Gründe. Die meisten Fortschritte bei den Investitionen sind laut Bericht in den Bereichen Wohnungsbau und Digitalisierung erzielt worden.
1: Ein 40-jähriger Motorradfahrer ist nach einem Unfall in Billbrook gestorben. Der Mann hatte laut Polizei gestern Nachmittag auf der Straße Unterer Landweg Ecke Andreas-Meyer-Straße die Kontrolle über sein Fahrzeug verloren. Er soll gestürzt und gegen einen Baum geprallt sein. Die Polizei vermutet, dass der 40-Jährige zu schnell fuhr.
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4: Das Wetter für uns in Hamburg hat Michaela Meng für Sie.
5: Ja, und das ist freundlich und warm, also jetzt nicht direkt sommerlich. Heute ist ja meteorologischer Sommeranfang, aber immerhin bekommen wir zu diesem denkwürdigen Tag Top-Temperaturen, Gesundheit um 23 Grad. Aktuell sind 17 bei Ihnen in Winterhude. Dazu mal mehr, mal weniger Wolken und es bleibt aber meist trocken. Heute Morgen dann schwülwarme 25 Grad. Nachmittags sind dann Gewitter möglich.
4: Falls sich ob dieses Niesens gewundert haben, ich habe die ganzen Nachrichten durchgenossen. Ja, so
5: ja, das habe ich so noch nie erlebt, glaube ich.
4: Also Roggen und Gräserpollen, ahoi. Blitzer und Staus aus dem Verkehrszentrum Roter Baum.
5: Auf den Autobahnen alles gut, da kommen Sie gut voran. In der Stadt gibt es eine Stelle, an der es sich ordentlich staut, und zwar Billhorner Brückenstraße statt auswärts. Da hat es kurz vor den Elbbrücken einen Unfall gegeben. Zwei Fahrstreifen sind da jetzt wieder freigegeben. Der Abschlepper ist unterwegs, aber es gibt einen Rückstau ab Amsingstraße bzw. Heidenkampsweg. Jeweils 20 Minuten plus da. Dann haben wir noch zwei Ampelausfälle. Rennbahnstraße Höhe Sievekingsallee und auf dem Fürstmoordamm Höhe Moorburger Bogen.
4: Gute und sichere Fahrt.
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4: Also würde ich rauchen, wäre heute ein guter Tag für die Zigarette danach, aber ich rauche ja gar nicht. Also, knapp 55% der wahlberechtigten Hamburger und Hamburger haben bei dem Referendum gestern dagegen gestimmt, dass sich unsere Stadt um olympische und paralympische Spiele bewirbt. Alles klar, das heißt etwa 46% waren dafür und die Wahlbeteiligung Die lag nur bei knapp 50%. Ja, und die anderen?
6: Weil ich nicht wusste, wie ich mich entscheiden sollte. Es gab so viele Punkte dafür und dagegen.
4: Ja, die sind dann überhaupt nicht zur Abstimmung gegangen, was ja auch völlig in Ordnung ist. Aber was machen wir denn nun? Sprechen wir gleich nochmal mit jemandem, der wirklich Ahnung hat, und zwar mit Otto Fricke. Ich bin Maren Bockgold. Das sind Altra.

0: Mann mit der lustigen Frisur, Herr Rod Stewart, bei uns bei in der 90,3. Wir sind Hamburg und ja, ich meine, sagen wir, wie es ist. Was für eine Klatsche. 54,9% der Hamburgerinnen und Hamburger haben Nein zu einer Olympia-Bewerbung gesagt. Nur 45,1%, die haben Jo gesagt. Und ich finde es ja immer gut, mit Profis zu sprechen. Damit hallo zum Vorstandsvorsitzenden des Deutschen Olympischen Sportbundes. Und das ist Olaf Fricke. Schönen guten Tag, Herr Fricke.
1: Ja, einen ebenfalls schönen guten Tag in den hohen Norden.
0: Ja. Sagen Sie, hat Sie die Heftigkeit der Abrechnung überrascht?
1: Also ich sehe es gar nicht so heftig. Ich sehe einfach eine klare Mehrheitsentscheidung. Und ich sag mal so, jede politische Partei würde sich freuen, wenn sie 45% hätte. Nur es ist eben eine Ablehnung. Und die muss man als Demokrat akzeptieren. Und die war ja auch Teil unseres Verfahrens, von Anfang an transparent angekündigt, weil man in Deutschland so etwas wie eine Bewerbung für Olympische Spiele weder ohne die Bürgerinnen und Bürger noch erst recht nicht gegen den Wunsch der Bürgerinnen und Bürger machen kann.
0: Was verpasst Hamburg jetzt?
1: Ja, ich glaube, Hamburg verpasst halt eine riesige Chance, dass sich etwas bewegt. Wir haben ja auch den Unterslogan, Olympische Spiele, die Bewegung, die Deutschland jetzt braucht. Es muss sich was tun in diesem Land. Ja, wir werden darüber gesellschaftlich immer wieder streiten, was das richtig oder schlecht ist, aber man muss mal anfangen. Das ist so ähnlich, wie ich immer sage, wie wenn du samstags bei regnerischem Wetter sagst, ich könnte ja mal in der Küche aufräumen und dann wird daraus ein ganzer Tag und da wird das noch gemacht, jetzt wird das noch erledigt und man kommt ins Tun. Und das ist eine Chance, die kann Olympia sehr, sehr gut geben, gerade auch deswegen, weil es eben nicht wie früher so ist, nach dem Motto, jetzt passt euch als Stadt mal den Olympischen Spielen an, sondern die Olympischen Spiele passen sich den Städten an. Das konnte man ja auch in vielen Vorschlägen dann schon sehen. Aber das ist jetzt eben für Hamburg nicht möglich. Ob es da andere Wege für Hamburg gibt, kann ich nicht beurteilen. Das ist dann eine politische Entscheidung.
0: Okay, Hamburg ist raus, so unter uns Pastorentöchtern. Ist München jetzt der große Favorit? Also wer wird's? Was ist denn Ihr persönliches Bauchgefühl?
1: Ich muss ehrlicherweise sagen, das hört sich immer komisch an, mir ist das Wumpe, wer es von den dreien wird. Und deswegen habe ich nicht solange es derjenige wird, mit dem ich am Ende das IOC überzeugen kann. Denn das ist wichtig.
0: Herr Fricke, ich bedanke mich ganz herzlich und
1: immer wieder und gerne.
0: Freue mich, dass Sie die gute Laune behalten. Das finde ich gut.
1: Ja, da bleibt man erstens Niederrheiner und zweitens, ich glaube immer, es ist immer das Beste, optimistisch durchs Leben zu gehen. Dann kommt auch mit Niederlagen besser klar.
0: Nämlich, unser Glas ist immer halb voll. So.
1: Genau. In dem Sinne, tschüss.
0: Otto Fricke, der Vorstandsvorsitzende des Deutschen Olympischen Sportbundes. Bei uns, bei NDR 90,3. Wir sind Hamburg.

0: hier ist eure Steffi bei NDR 90,3 mit den größten Hits von alle Zeit. 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

0: So, Falco ist jetzt auch fertig. Und das Wetter, das macht weiter. Michaela Meng weiß genau, wie es wird.
1: 18 Grad messen wir bei Ihnen in Lohbrügge. Es geht noch rauf auf bis zu 23. Dazu ist es auch weitgehend trocken heute. Mal mehr, mal weniger Wolken. Am Nachmittag ist auch mal ein Schauer drin dazwischen, aber immer wieder ganz viel Sonne. Morgen, da gehen die Temperaturen noch weiter rauf auf bis zu 25 Grad. Dazu wird es ein bisschen schwülwarm und da kann es dann auch mal ein Gewitter geben.
0: Man braucht aber weniger Hautcreme, finde ich, weil die Haut so ein bisschen...
1: Richtig, das, ne, ist gut für einen Tank.
0: Siehste, Blitzer und Staus aus dem Verkehrszentrum Waterbrücke. Entschuldigen Sie, liebe Männer, die jetzt gerade sagen, was will sie? Es tut mir leid.
1: Ich verstehe dich, ich fühle das. Auf den Autobahnen alles gut. In der Stadt stockt es immer noch auf der Billhorner Brückenstraße stadtauswärts ein bisschen. Da hatte es ja einen Unfall gegeben. Mittlerweile aber stark abnehmende Tendenz. Es gibt noch ein bisschen Rückstau ab der Amsingstraße und auf dem Heidenkampsweg Richtung Elbbrücken. Da sind es jetzt noch so 7-8 Minütchen. Dann Kölbrandbrücke Richtung Vettel ab Baltershof. Knapp 10 Minuten Verzögerung. Auch die Gegenrichtung ist gut besucht. Und auf der Fuhlsbüttler Straße stadteinwärts vor der U5-Baustelle, da dauert es 10 Minuten länger auch. Dann Steinstraße bis Kurt-Schumacher-Allee. Auch hier knapp 10 Minuten die Verzögerung. Und ansonsten kommen Sie gut durch.
0: Na dann machen Sie es bitte genau so.
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0: Neuer Monat, neues Glück. Heute ist der 1. Juni. Heute ist offiziell zum einen Kindertag. Liebe Kinder, alles Gute für euch. Und der Sommeranfang. Wüsstest du zu sagen, wann für dich so gefühlsmäßig der Sommer anfängt?
1: Für mich ist es schon, Pfingsten hat ja schon angefangen eigentlich. Immer wenn es das erste Mal so an die 30 Grad geht, dann auf jeden Fall.
0: Ist Sommer, ne? Was für mich auch total Sommer ist, ist Helligkeit.
1: Ja,
0: wenn ich morgens aufwache und es hell und ich gehe ins Bett und es ist noch hell, das ist für mich eigentlich so Sommer.
1: Das ist auch so schön.
0: Ist auch gut, oder? Also heute ganz offiziell Hallo Sommer in Hamburg, sehr herzlich willkommen. Und wenn es nach mir geht, mach's dir gemütlich, bleib noch ein bisschen. Ich bin Maren Bockholt.

0: Leute, heute ist der 1. Juni. Sie hören in der 90,3. Damit haben Sie alles richtig gemacht. Die größten Hits aller Zeiten gibt es bei uns. Und ja, den Sommeranfang, den offiziellen, verleben wir auch zusammen. Das finde ich klasse. Chrissy, was ist für Sie so Sommeranfang?
1: Für mich beginnt richtig Sommer, wenn man sich wünscht, dass man die ganze Zeit so einen kleinen Ventilator dabei hätte, wenn es so heiß ist.
0: Okay, dann müssen wir noch ein bisschen warten. Das war ja schon jetzt Pfingsten. Also für mich war das eben, was Michaela Mengen sagte, das war schon Sommer, Pfingsten. Da war es richtig heiß, 30 Grad, das mochte ich. Krello aus Harburg, wann fängt für Sie der Sommer an?
2: Ostern, ne? Von oben bis oben wird kurze Hose getragen.
0: Ja. Okay, das ist engagiert, da bin ich nicht ganz so weit. Aber kurze Hose, es ist natürlich immer eine Möglichkeit. Harry Styles. Der trägt auch kurze Hosen. Kann er auch.

0: ist jetzt 14 Minuten vor 12, es wird also Zeit.
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0: Und damit ein fröhliches Juhu zu Moritz aus Eilbek.
2: Moin, moin.
0: Moritz, 45 Sekunden mehr habe ich nicht, um rauszufinden, was Sie denn wohl beruflich machen. Kann ich unter 3, 2, 1 jetzt einen Tipp kriegen, bitte?
2: Krise ist der Tipp als Schlagwort.
0: Das macht ja gute Laune. Dann sind Sie entweder Anästhesist.
2: Nee, so schlimm ist es dann doch nicht.
0: Okay. Oder hat es was mit Politik zu tun?
2: Im entferntesten Sinne ja.
0: Krise. Sind Sie ein Therapeut?
2: Nee, so würde ich mich nicht bezeichnen, nein.
0: Krise. Aber sind Sie vielleicht, wenn Familien so in Schieflage geraten und das Jugendamt gerufen wird, so eine Sache, machen Sie solche Geschichten?
2: Nee, tatsächlich auch nicht. Schon im Unternehmen oder wirtschaftlichen Kontext so vielleicht.
0: Krise, okay. Also, dann sind Sie Unternehmensberater.
2: Könnte ich sein.
0: Sind Sie aber nicht.
2: Nee, genau.
0: Dann sind Sie Coach.
2: Nee, auch nicht. Coach würde ich mich nicht bezeichnen.
0: Moritz, Himmelherr. Es ist Montag. Ich meine, wir haben Olympia hinter uns und jetzt hier noch eine Krise.
2: Also sag, aber ich soll ja auch nicht lügen.
0: Nee, also von Sie, daher, nein. Sagen Sie, was machen Sie beruflich bitte?
2: Ich bin Risikomanager im wirtschaftlichen Kontext, also für Unternehmen das Risikomanagement übernehmen und unter anderem eben auch das Krisenmanagement, was da drunter fällt.
0: Also das klingt, als wenn es in Monopoly-Spiel gehören würde. Was macht Papa? Papa ist...
2: Ja, aber ich könnte Ihnen auch nicht genau sagen, wie ich da reingerutscht bin, aber so ist es halt gelaufen.
0: Mega cool.
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0: Hits aller Zeiten gibt es wo? Die gibt es hier bei uns bei der 90,3. Wir sind Hamburg. Außerdem gibt es das Jobquiz. Immer Montag bis Freitag läuft so. Sie geben mir einen Tipp und anhand dieses Tipps versuche ich herauszufinden, was Sie beruflich machen. Und das war der Tipp des sehr, sehr netten Moritz aus Albeck. Ein Tipp, der erstmal keine gute Laune macht, denn der Tipp war...
1: Krise.
0: So, habe ich gedacht, gut, dann ist er vielleicht Anästhesist. Nein, dann ist er vielleicht Coach oder ist er Unternehmensberater. Ich habe mich da so rangerobbt, aber ich bin auf das Richtige nicht gekommen. Sagen Sie doch mal, Moritz, wie nennt sich Ihr Job?
1: Ich bin Risikomanager.
0: Das ist irre, weil man sagen kann, mein Papa ist Risikomanager. Jedenfalls ist das der Beruf von Moritz. Habe ich nicht rausgekriegt, aber... Vielleicht bekomme ich heraus, was Sie von Beruf sind. Ich würde mich super freuen, wenn Sie sich melden in Sachen Jobquiz. Gerne jetzt einfach schon unter 08000 90 3 90 3, kostenfrei, oder über die NDR Hamburg App. Das geht natürlich auch. Rick Astley.

0: Zeit für Michael Bolton ist immer Platz, auch vor den Nachrichten.
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0: Gleich Roy Orbison mit You Got It. Vorher allerdings gibt es die eben genannten Nachrichten. Und die hat Nico Stuppe für Sie.
2: Schönen guten Tag. Es ist 12 Uhr.
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2: Gescheitertes Olympia-Referendum setzt Senat unter Druck. Bundesregierung schöpft das Sondervermögen nicht aus. Forschungsministerium will nun doch BAföG-Reform umsetzen. Das Wetter, Sonne und Wolken bis 23 Grad. Nach dem Scheitern des Olympia-Referendums gerät der Hamburger rot-grüne Senat weiter unter Druck. Die Opposition fordert Konsequenzen aus der deutlichen Ablehnung der Bewerbungspläne. Oliver Wuttke.
3: Der Hamburger Senat wisse nicht, was die Menschen in der Stadt wirklich umtreibe, kritisiert die linken Co-Fraktionschefin Heike Sudmann. Ihre Partei hatte neben der Initiative No Olympia maßgeblich gegen eine Olympia-Bewerbung argumentiert. Viele in Hamburg hätten andere Sorgen. Hohe Mieten, Obdachlosigkeit, Verkehrsprobleme, dass der Senat 20 Personalstellen für eine Olympia-Bewerbung geschaffen habe, aber keine einzige für den Kampf gegen Mietwucher, sei ein Fehler. Das Hamburger Bürgervotum sei somit auch ein Signal an andere Bewerberstädte. Oppositionsführer Dennis Thering von der CDU hatte sich für Olympia stark gemacht. Er kritisiert nun, die Kampagne des Senats sei schwach und konzeptlos gewesen. Die AfD spricht von einem gescheiterten Prestigeprojekt und fordert den Rücktritt des ersten Bürgermeisters. Der hatte schon gestern Abend klar gemacht, sein Senat werde auch ohne Olympia weiterarbeiten. Am Ausbau von Verkehrswegen, Sportstätten und Barrierefreiheit. Einzelheiten dazu stellen die Spitzen der Koalition in diesen Minuten auf einer Pressekonferenz vor.
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0: unter anderem bei der Infrastruktur. Deshalb macht die Bundesregierung ja zusätzliche Schulden von rund 500 Milliarden Euro über 12 Jahre. In einem Bericht des Finanzministeriums steht jetzt aber, dass die Mittel, die für das vergangene Jahr vorgesehen waren, zu einem Drittel gar nicht genutzt wurden. Dennis Pützig.
1: 37,2 Milliarden Euro sollten im vergangenen Jahr aus dem Sondervermögen abfließen. Tatsächlich waren es laut Bericht nur rund 24 Milliarden Euro. Dennoch ist von einem insgesamt erfolgreichen Start der Umsetzung die Rede. Fortschritte bei Investitionsprojekten sind dem Bericht zufolge beim Wohnungsbau und bei der Digitalisierung erzielt worden. Die Bereiche Verkehr, Energieinfrastruktur und Forschung hinken hinterher. Das Sondervermögen hat laut Finanzministerium aber bereits einen positiven Einfluss auf das Bruttoinlandsprodukt von 0,5%. Bundestag und Bundesrat hatten im vergangenen Jahr den Weg für eine zusätzliche Schuldenaufnahme über insgesamt 500 Milliarden Euro freigemacht für zusätzliche Investitionen in Infrastruktur und Klimaschutz. Das Sondervermögen ist auf 12 Jahre angelegt.
0: Bundesforschungsministerin Dorothee Bär hat am Wochenende bei Studierenden und ihren Eltern für einige Verwirrung gesorgt. Die CSU-Politikerin hatte die bereits vereinbarte BAföG-Erhöhung wieder in Frage gestellt. Das sorgte für deutliche Kritik aus der SPD. Jetzt kündigt das Ministerium eine weitere Kehrtwende an. Aus Berlin Ruth Kirchner.
2: Das Forschungsministerium arbeitet daran, dass die BAföG-Reform Ende Juli im Kabinett verabschiedet wird und zum Wintersemester 2026/27 in Kraft treten kann, schreibt das Ressort auf der Plattform X. Bär hatte sich am Wochenende pessimistisch zur Reform der Ausbildungsförderung für Studierende geäußert und auf Widerstand in den Koalitionsfraktionen verwiesen. Zugleich äußerte sie Verständnis für einen möglichen Stopp der Reformen wegen allgemeiner Sparzwänge. Das hatte scharfe Kritik der SPD ausgelöst. Die Sozialdemokraten stünden geschlossen zur Umsetzung der Koalitionsvereinbarung zum BAföG, erklärte die stellvertretende Vorsitzende der SPD-Bundestagsfraktion Esther.
0: Wer in Italien wegen einer Baustelle zu lange im Stau steht, der kann ab heute seine Maut zurückverlangen. Wird die normale Fahrzeit auf einer Autobahn deutlich überschritten, muss der Betreiber die Gebühr teilweise oder sogar komplett zurückzahlen. Die Entschädigung kann über eine App beantragt werden. Die neue Regelung tritt heute in Kraft.
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4: La Dolce Vita. Michaela Meng hat das Wetter für uns in Hamburg.
5: Ja, und das klappt heute bei uns auch mit dem süßen Leben, denn der Meteorologische, so heißt es richtig, Sommeranfang.
4: Der dieses Wort erfunden hat, ne? Der hat auch,
5: ja, also wirklich.
4: Russischer Regisseur, das hat er auch erfunden.
5: Genau, also der verwirrt uns doch ganz gut heute. Es wird mild und viel Sonne ist auch mit dabei, bei um die 23 Grad, 18 aktuell auf der Veddel. Dazu gibt es am Nachmittag auch mal ein paar mehr Wolken, ist auch mal ein Schauer drin, aber dazwischen ist es wieder schön. Und morgen, da wird es auch wieder richtig warm, bis zu 25 Grad sogar. Die fühlen sich dann ein bisschen schwüler an und nachmittags das Ganze dann mit möglichen Gewittern.
4: Das heißt, einem Wet-T-Shirt-Contest im Büro
5: steht überhaupt nichts im Wege.
4: Blitze und Staus aus dem Verkehrszentrum Rotterbaum.
5: Entspannte Lage auf den Autobahnen und in der Stadt auch weitestgehend. Die längste Verzögerung auf der Fuhlsbuttler Straße stadteinwärts vor der U5-Baustelle. Da brauchen Sie 10 Minuten länger. In der Gegenrichtung sind es um die 7. Und alles andere, das liegt darunter.
4: Läuft wunderbar.
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4: Wir sind Hamburg. Du hast eben gesagt, sei normal meteorologisch. Wahnsinn. Weißt du, was ich nicht kann? Ich kann Schröder-Stift-Straße.
5: Oh, das ist auch schwer.
4: Schröder-Stift-Straße macht mich fertig. Roy Orbison kann ich. You got it. Die größten Hits aller Zeiten gibt's bei uns bei der 90,3. Ich bin Maren Bockholz.

0: In der 90,3 die größten Hits aller Zeiten. Ich habe es vorhin schon mal gesagt, würde ich rauchen, dann wäre heute eigentlich der Tag für die Zigarette danach. Also das war eine richtige Klatsche, so ein klares Nein zur Hamburgs Olympia-Bewerbung. Und das muss, ja, das ist ein blödes Wort, aber das muss tatsächlich aufgearbeitet werden. Und gucken natürlich alle, ja, warum hat es nicht geklappt? Also dieses Aufarbeiten, das passiert tatsächlich jetzt gerade, weil der Senat, der steht natürlich auch unter Druck. Aktuell läuft eine Pressekonferenz im Rathaus. In der 90,3 Kollege Lars Pegelow. Sag mal, Sport ist dein Ding. Welche Konsequenzen wird Peter Tschentscher ziehen aus dieser Niederlage? Was meinst du?
1: Naja, es ist so ein weiter so eigentlich dann eben ohne Olympia. Also so kann man das vielleicht kurz zusammenfassen. Du hast es gerade gesagt, seit 11:30 läuft da diese Pressekonferenz mit Peter Tschentscher im Rathaus. Katharina Fegebank ist auch dabei, die zweite Bürgermeisterin, und der Sport- und Innensenator Andi Grote, und die versuchen gerade so ein bisschen die Scherben da zusammenzukehren. Und eine wichtige Frage natürlich an den Bürgermeister ist ja auch heute wieder gewesen: Jetzt haben wir das Nein zu Olympia. Geht's denn jetzt mit den Projekten trotzdem weiter? Und das hat er dazu gesagt.
2: Deswegen ist es einerseits jetzt bedauerlich, auch enttäuschend. Andererseits gibt es eine Klarheit, die uns hilft, dann auch zu sagen, jetzt verfolgen wir die Ziele ohne Olympia. Diesen Zuspruch haben wir erfahren und werden eben genau das, was wir mit Olympia erreichen wollten, jetzt auch ohne Olympia mit aller Kraft uns erarbeiten.
1: Und das sind ja eine Menge Projekte, die da auf dem Zettel standen. Also die ganze Infrastruktur für Hamburg, U-Bahn, vielleicht auch wirklich das neue Stadion im Volkspark, Barrierefreiheit. Also diese Themen, die für Hamburg anstehen, das will und muss Peter Tschentscher mit seinem Team weiter anpacken. Aber natürlich mit dem Rucksack auf dem Rücken jetzt mit dieser Ablehnung.
0: Und ganz schön viel Suppe im Teller, ja. Mhm. Offensichtlich waren die Hamburgerinnen und Hamburger ja einfach skeptisch, ne? Die haben der Sache nicht getraut und haben gedacht, nee, ach, hohe Mieten und Verkehr. Wo lief's falsch? Was hat Hamburg falsch gemacht in der Bewerbung? Was heißt falsch? Also ich will jetzt gar nicht, das klingt jetzt so parteiisch.
1: Nein, es wird gerätselt tatsächlich. Woran hat es jetzt gelegen? Wir haben bei Katharina Fegebank beispielsweise eben auch nochmal gehört, in München eigentlich sehen die Dinge da viel schlechter aus, was Infrastruktur angeht. Die Mieten sind viel höher und trotzdem hat München mit 2/3 Mehrheit dem Olympia-Referendum vom halben Jahr schon zugestimmt.
0: Ja, aber die haben es ja schon mal gemerkt, dass es gut gelaufen
1: beispielsweise,
0: ist.
1: Beispielsweise,
0: ne?
1: Das mag ein Grund dafür sein, aber Katharina Fegebank, die hat auch noch in eine andere Richtung gedacht.
3: Wir sehen aber auch, dass die Emotionen, die da waren, sehr stark von Sorgen geprägt waren. Zu Mieten, zu Finanzen, zu Sicherheit, um nur drei zu nennen. Die mögen nicht immer sachlich begründbar sein, aber offensichtlich konnten wir sie dennoch bei vielen Menschen nicht ausräumen.
1: Und ich glaube, das ist Konsens. Das ist sicherlich ein Grund dafür gewesen, dass diese Sorgen, die Kritik, die Bedenken in diesem Olympia-Konzept nicht aufgefangen wurden. Das hat auch der Senat jetzt so gesehen. Wirkt alles so ein bisschen ratlos. Auf der einen Seite, die Enttäuschung schwingt noch nach. Das ist mein Eindruck aus dem, was ich bislang gehört habe. Aber die Ankündigung ist da. Wir wollen die Projekte so gut es geht, das sagt zumindest der Senat, auch in Zukunft ohne Olympia umsetzen.
0: Also gucken wir erstmal mit frohem Herzen in die Zukunft, glauben an das Gute. Und wenn man sich mal anguckt, warum was nicht gelaufen ist, ist ja vielleicht gar nicht dumm. Das ist vielleicht hilfreich für das nächste neue Projekt.
1: Absolut.
0: Und ja, drücken wir die Daumen, oder? Susi Quattro, NDR 90,3. Wir sind Hamburg. Hamburg sagt Nein.

Es gibt Songs, die sind mehr als Songs. Musik, die ist mehr als Musik. Eine Melodie, die ist mehr als eine Melodie. Das ist Geschichte und Emotion und Liebe und Erinnerung und ja, letztendlich einfach einer der größten Hits aller Zeiten. Don McLean, American Pie, bei uns in der 90,3.

0: die Vögel brauchen, die jetzt die Jungen füttern. Die sehen echt fertig und zerzaust aus, die Typen. Ne?
1: Völlig, die sind am Ende.
0: Und jetzt, ja, meine Güte, einmal ein aber die hungrigen Mäuler wollen gestoppt werden.
1: Richtig.
0: Und das Wetter hat mich jeder Menge.
1: Ja, und das geht doch gut vom Schnabel, sagt man, glaube ich, ne? Bei diesen Temperaturen. 19 Grad in Steilshoop. Es geht noch rauf auf noch mildere, um die 23 Grad. Dazu gibt es einen Wechsel aus Sonne und Wolken. Im Laufe des Nachmittags kann es auch einzelne Schauer geben, aber meistens ist es trocken. Und morgen wird es wieder richtig schön warm, bis zu 26 Grad. Die fühlen sich dann ein bisschen schwüler an. Und es gibt auch wieder einen Mix aus Sonne und Wolken. Und es kann auch mal ein Schauer oder sogar Gewitter dabei sein.
0: Okay, okay, Blitzer und Staus aus dem Verkehrszentrum Roter Baum.
1: Vorsicht bitte auf der A7 Hamburg Richtung Flensburg. Zwischen Othmarschen und Bahrenfeld steht ein defektes Fahrzeug. Beziehungsweise, ich habe gerade noch mal mit der Polizei telefoniert, es sind sogar zwei. Und der eine, der verliert auch Hydrauliköl. Deswegen stockt es da auch zwischen Waltershof und dem Volkspark und hinter Bahrenfeld das Ganze jetzt nur noch zweispurig. Also die Polizei sagte, sie hofften, dass sie in einer halben Stunde alles aufgeräumt haben. Weil bis dahin ist es da noch eng. Dann A7 Hamburg Richtung Flensburg. Die Ausfahrt Othmarschen ist wegen eines Feuerwehreinsatzes gesperrt. Ansonsten alles gut auf den Autobahnen. In der Stadt ist es voll auf der Fuhlsbüttler Straße stadteinwärts vor der U5-Baustelle. Da brauchen Sie 10 Minuten länger. Und auf der Kühlbrandbrücke Richtung Veddel ab Waltershof, da sind es 20 Minuten.
0: Gute und sichere Fahrt.
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0: Gestern ging es zu Ende, das Eppendorfer Landstraßenfest. Egal, ob Sie da waren oder nicht, gehört haben Sie wahrscheinlich davon. Und ich war kurz da und es war, also ich meine, so viele verknallte Menschen, die sich den Samstag verknallt haben und Sonntag immer
1: ist
0: noch.
1: So.
0: Wüsstest du noch, in welchem Alter du so am allermeisten verliebt warst? Also mal in Nils, mal in Mirko, mal in Hüllele?
1: Ja, ich glaube so um 18, 19 oder so.
0: 18, ja?
1: Ja,
0: 18,
1: du?
0: 19. Na, kleiner, glaube ich, eher.
1: Ja.
0: So richtig, so. Ja. Da können Sie ja mal sagen, wann waren Sie denn das letzte Mal so richtig verknallt? Das ist ein gutes Thema. Die Sonne scheint, wir haben einen neuen Monat, der Sommer ist da. Ich bin Maren Bockholt.

0: Nein, nein, nein, nein, das stimmt nicht. In der 90,3. Wir sind Hamburg. Frage war eben, wann haben Sie sich das letzte Mal so richtig verliebt? Keine Ahnung, was mit 16, was mit 56, man weiß es nicht. Olaf schreibt jetzt gerade Maren, also ich, hat bestimmt schon mit 13 Flaschen drin gemacht und geknutscht. Nee, das gehört zu einer der großen Versäumnisse meines Lebens. Ich trage ja eh ein T-Shirt mit dem Motto, mein Leben ist Verzicht. Nee, ohne Mist, ich habe in meinem ganzen Leben keinen Flaschendrehen gemacht. Nicht, dass ich nicht gewollt hätte, aber es kam nicht dazu. Und sagen wir es so, wenn ich jetzt damit anfangen würde, würde es vermutlich ein bisschen unnatürlich wirken. Also Olaf, nein. Wann waren Sie denn das letzte Mal verliebt, Kelly?
1: 2018 habe ich gemerkt, dass der Mann meiner Träume eigentlich schon immer in meinem Orbit war. Ich musste ihn nur wieder treffen.
0: Man muss sie nur wieder treffen. Wie cool. Moritz, bei Ihnen?
2: Das habe ich noch ganz klar in Erinnerung. Den Tag und das Jahr. Wir kennen uns seit wir 5 sind, haben uns 15 Jahre lang nicht gesehen und dann zack wieder getroffen und es war um uns geschehen und wir haben die Nacht aneinander geklebt und konnten nicht mehr voneinander lassen.
0: Okay, das klingt wirklich, wirklich verheißungsvoll. Sabine, wie war die ganze Geschichte denn bei Ihnen?
3: Das war am 15. August 1976. Da habe ich nämlich meinen Mann kennengelernt. Wir haben uns auf dem Alstervergnügen kennengelernt, auf dem ersten Alstervergnügen in Hamburg. Er hat mich da zum Tanzen aufgefordert und das war dann die große, oder ist immer noch die große Liebe.
0: Mega gut. Knutschen Sie noch viel?
3: Ja, also es vergeht kein Tag ohne Küsschen.
0: Siehste wohl.

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0: 90,3. Wir sind Hamburg 12 Minuten vor 1. Das heißt, ich und meine allergische Schnupfnase, wir machen jetzt Platz für den großartigen Philipp van Kageneck.
1: Ohne allergische Schnupfnase. Die Jahre habe ich zum Glück hinter mir.
0: Wie, das hört denn...
1: Ja, es hat, also ich habe da irgendwie sowas gemacht beim Arzt, ich weiß nicht mehr, wie es hieß.
0: Eine Desensibilisierung?
1: Ja.
0: Oder hattest du eine rohe Zwiebel irgendwo unter der Achselhöhle?
1: Die habe ich mir in die Nasenlöcher gesteckt.
0: Besser geworden, alles klar, gut. Okay, also Schnupfnase geht weg. Frau mit lilafarbenen Augen, die hatte Bette Davis, nämlich so Violette, deshalb bin die besungen. Ich bin Maren Bockholz, sage danke für heute und freue mich schon auf morgen, weil auf Sie. Das ist ja klar. Viel Spaß.

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1: Und genauso machen wir gleich weiter. Johnny Hates Jazz. Turn Back the Clock hören wir nach den Nachrichten, die jetzt kommen, mit Nico Stubbe.
2: Schönen guten Tag. Es ist 13 Uhr.
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2: Gescheitertes Olympia-Referendum setzt Senat unter Druck. Mann steht wegen sexuellen Missbrauchs von Kindern vor Gericht. Autofahrer bekommen bei Stau in Italien künftig Maut zurück. Das Wetter, Sonne und Wolken bis 23 Grad. Wie geht es nun weiter nach dem deutlichen Nein gestern beim Olympia-Referendum? Im Rathaus sind Befürworter und Gegner der Spiele heute wieder aufeinander getroffen. Jörg Naroska, starten wir mal beim Senat. Wie geht der denn mit der Niederlage im Referendum um?
3: Bürgermeister Peter Tschentscher bedauert das Ergebnis des Referendums, blickt aber auch schon in die Zukunft.
4: Die Antwort, die die Bürgerinnen und Bürger uns gegeben haben, ist eindeutig. Sie sind ein Nein zu Olympia, aber sie sind ein Auftrag. Viele andere Dinge gleichwohl und mit aller Kraft zu betreiben.
3: Viele Ideen aus der Hamburger Olympiaplanung seien in der Stadt auf große Zustimmung gestoßen, zum Beispiel der geplante Ausbau der Barrierefreiheit und die Modernisierung von Sportstätten für den Breitensport. Das Nein im Referendum erkläre sich aus tiefer liegenden Befürchtungen, zum Beispiel zu Mietsteigerung oder aus einer Skepsis gegenüber Großprojekten. Die guten Ideen aus dem Konzept gelte es jetzt auch ohne Sommerspiele umzusetzen, auch wenn das nun nicht einfacher werde. Laut Sportsenator Andi Grote gehören dazu unter anderem die 5 Stunden Sport und Bewegung in den Schulen, Programme für eine größere Schwimmfähigkeit bei Kindern oder das neue Stadion im Volkspark.
2: Ja, auch die Olympiagegner haben sich zum Nein im Referendum heute geäußert. Wie haben die denn ihren Erfolg erklärt?
3: Laut Heike Sudmann von den Linken zeigt die Mehrheit gegen eine Olympia-Bewerbung, dass der gesamte Senat sich und seine Politik jetzt hinterfragen müsse.
5: Insgesamt haben wir gemerkt, dass der Senat überhaupt nicht weiß, was die Hamburgerinnen und Hamburger eigentlich gerade an Problemen mit sich rumtragen, was sie bewegt, weil man kann einfach sehen, dass der Hamburger Senat wirklich an den Bedürfnissen der Menschen vorbeigegangen ist.
3: Trotz einer teuren Werbekampagne habe der Senat nur 20% aller Wahlberechtigten beim Referendum hinter sich gebracht. Dass der Eindruck vermittelt wurde, dass nur mit Olympia die Probleme der Stadt bewältigt werden können, sei ein Armutszeugnis. Laut dem Bündnis No Olympia brauche Hamburg mehr Investitionen in den Breitensport, aber keine neue milliardenteure Großarena im Volkspark.

0: Volkspark. Jörg Naroska. Alle Ergebnisse, Reaktionen und Analysen zum Olympia-Referendum finden Sie weiterhin in Ihrer NDR Hamburg-App. Über den Schutz von Frauen vor sexuellen Übergriffen im Netz wird seit Monaten diskutiert. Beim Schutz von Kindern sind die Gesetze offenbar schon etwas weiter. Das zeigt zumindest ein Prozess, der heute vor dem Hamburger Landgericht eröffnet wurde. Elke Spanner.
1: Der 23-Jährige, der mit scheuem Blick im Gericht sitzt, ist wegen sexuellen Missbrauchs von Kindern ohne Körperkontakt angeklagt. So heißt das Delikt, das erst vor wenigen Jahren ausdrücklich unter Strafe gestellt wurde. Der junge Mann räumt dann auch ein, was die Staatsanwältin ihm vorwirft, dass er auf einer Online-Plattform Kontakt zu Kindern aufgenommen und die zu sexuellen Handlungen an sich selbst getrieben hat. Er hat dabei vor den Augen der Kinder masturbiert. Die Polizei war auf diese Taten gestoßen, weil der Angeklagte vor 1,5 Jahren auch noch versucht hatte, eine erwachsene Frau in Harburg zu vergewaltigen. Er hatte sie nachts aus dem Bus heraus verfolgt. Als die Polizei sein Handy beschlagnahmte, entdeckte sie Videos der Missbrauchstaten. Der vorsitzende Richter legte dem Angeklagten zu Prozessauftakt heute nahe zu gestehen. Es gebe womöglich ohnehin eine erdrückende Beweislage. Und das tat der Angeklagte dann auch. Der Frau, die er zu vergewaltigen versuchte, bleibt dadurch die Aussage vor Gericht erspart.
0: Die Waffenruhe zwischen Israel und der Hisbollah-Miliz im Libanon wird weiterhin verletzt. Die Terrorgruppe beschießt immer wieder den Norden Israels. Die israelische Armee wiederum bombardiert täglich Ziele im Südlibanon. Jetzt kündigt die Netanjahu-Regierung eine weitere Eskalation an. Aus Tel Aviv, Julio Segador.
2: Israel wird seine Angriffe im Libanon deutlich ausweiten. In einer gemeinsamen Erklärung kündigen Ministerpräsident Netanjahu und Verteidigungsminister Katz an, nun auch Ziele in der Hauptstadt Beirut anzugreifen. Sie begründen die Entscheidung mit den, Zitat, wiederholten und andauernden Verletzungen der Waffenruhe durch die Terrororganisation Hisbollah. Konkret sollen Ziele im Dahiyeh-Viertel im Süden der Hauptstadt angegriffen werden. Meldungen zufolge soll die Terrormiliz dort über ein weitreichendes unterirdisches System aus Bunkern, Lagern und Tunneln verfügen. Die Mitte April vereinbarte Waffenruhe gilt derzeit faktisch nur auf dem Papier. Israel hat seine Bodenoffensive im Süden des Libanon deutlich ausgeweitet. Erst gestern meldete das israelische Militär die Einnahme der historisch und militärisch bedeutsamen Festung Beaufort im Südlibanon.
0: Wer auf italienischen Autobahnen im Stau steht, der kann ab heute seine Maut zurückverlangen. Allerdings gilt das nur, wenn Baustellen der Grund für die Verspätung waren. Aus Rom, Tillmann Kleinjung.
3: Wer bis zu 2 Stunden im Stau steht, bekommt die Hälfte der Maut erstattet. Bei mehr als 3 Stunden Verspätung wegen Stop and Go wird die gesamte Gebühr zurückbezahlt. Die Rückerstattung gibt es allerdings nur in einem sehr eng definierten Fall. Wenn der Stau durch eine Autobahnbaustelle verursacht wurde, für schwere Unfälle oder Unwetter können die Autobahnbetreiber nicht haftbar gemacht werden. Deshalb empfiehlt der ADAC, die Mautbelege aufzubewahren. Allerdings sollte man wissen, wer den befahrenen Autobahnabschnitt betreibt. Erst zum Ende des Jahres soll die Erstattung über ein einheitliches Portal bzw. eine App funktionieren.
0: Im niedersächsischen Wiefelstede beginnt heute der Neubau der Küstenautobahn A20. Der 13 Kilometer lange Abschnitt von Westerstede bis Jaderberg soll die A28 mit der A29 verbinden. Zum Spatenstich kommt auch Bundesverkehrsminister Patrick Schnieder. Ein breites Bündnis aus Umweltgruppen und Bürgern will gegen die Küstenautobahn demonstrieren. Sie kritisieren das Milliardenprojekt als klimaschädlich und überflüssig.
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5: Ich glaube, jetzt kommen gute Nachrichten auf uns zu. Das Wetter mit Michaela Meng.
6: Ja, das ist so. 21 Grad in Bellwerder, das ist schon mal ganz gut. Und es kann sogar noch wärmer werden. Bis zu 23 Grad dazu. Über den Tag verteilt 7 Stunden Sonne, also auch jetzt am Nachmittag. Ab und zu gibt's mal ein paar Wolken. Ein kleiner Schauer könnte mit dabei sein. Aber heute ist ja meteorologischer Sommeranfang und da können wir doch nicht meckern, oder? Morgen dann schwülwarme 26 Grad maximal Nachmittag. Mittags sind da dann auch Gewitter möglich.
5: Blitzer und Staus jetzt aus dem Verkehrszentrum Roter Baum.
6: A1 Lübeck Richtung Hamburg. Zwischen Kreuz Ost und Öjendorf ist die Autobahn nach einem Unfall gesperrt. Und da stockt es auch ab Barsbüttel. Da brauchen Sie aktuell eine Viertelstunde länger. Rüber zur A7 Hannover Richtung Flensburg zwischen Waltershof und Bahrenfeld. 7 Kilometer stockender Verkehr, 50 Minuten hier die Verzögerung. Da gab es 2 Liegenbleiber. Einer davon hat auch Öl verloren und da geht es nur 2-spurig voran. Hinter Bahrenfeld momentan. Gucken wir in die Stadt. Da ist es voll auf der Finkenwerder Straße rauf auf die Kölbrandbrücke und auch auf der Kölbrandbrücke selbst dann eine Viertelstunde plus. Kattwegdamm Richtung Hohe Scharstraße, da brauchen Sie auch knapp 10 Minuten länger. Und auf der Fuhlsbuttler Straße stadteinwärts vor der U5-Baustelle, da sind es auch knapp 10 Minuten.
5: Sagtest du gerade, heute ist meteorologischer Sommeranfang?
6: Das sagte ich, ja.
5: Warte kurz, ich hole die Sommertrommeln raus. Okay. Das Salsa.
6: Ich finde es super, ich möchte tanzen, Philipp.
5: Ja, dann lass uns tanzen. Musik habe ich reichlich dabei. Da können wir direkt nämlich mal einsteigen. Johnny Hates Jazz. Turn back the clock. Jetzt bei NDR 90,3. Zum Tanzen, zum Sommeranfang. Ich bin Philipp von Kageneck. Schönen Montag wünsche ich.

0: ist das entspannt. 10cc bei NR 90,3. I'm not in love um 1:15. Jetzt kommt Kollege Jan Graf und redet über die 80er Jahre, Atomproteste und das Wetter. Und zwar das Ganze auf Plattdeutsch.
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0: Ein echt toller Typ hier bei NR90,3. Phil Collins. Another Day in Paradise. Das sind die größten Hits aller Zeiten. Und der Phil Collins, der macht ja nicht nur großartige Musik, der ist auch einfach ein richtig netter Typ. Er hat ja einige Songs geschrieben für das Musical Tarzan. Und als das dann in Hamburg aufgeführt werden sollte, bei den Proben, da stand da plötzlich so ein ganz bescheidener Mann in der Tür.
1: I'm Phil, guten Abend. I write the songs, yeah, I write the words and I write the songs.
0: Auf Deutsch sogar.
1: Ja, dir gehört mein Herz.
0: Ja, toller Typ, Phil Collins, das war in Hamburg bei den Proben zu Tarzan, hat ein bisschen Deutsch gelernt, extra vorher. Jetzt die Ronettes, Be My Baby, bei NDR 90,3. Wir sind Hamburg.

0: Ist das schon wieder 13:30 hier bei NDR 90,3? Dann schauen wir doch mal aufs Wetter für uns in Hamburg. Michaela Meng.
1: Ja, und das ist ganz angenehm, ne? So können wir gut in die Woche starten. 20 Grad in Harburg. Rauf geht's noch auf bis zu 23 Grad. Es gibt viele sonnige Abschnitte immer wieder. Dazwischen auch ein paar Wolken. Es kann heute Nachmittag auch mal ein kleiner Schauer dabei sein. Aber eigentlich ein sehr schöner Tag. Und morgen, da wird es sogar noch wärmer. Bis zu 26 Grad. Dann dazu ein bisschen schwüler. Da können dann nachmittags auch Schauer und Gewitter mit dabei sein. Aber ich finde, ganz hübsch.
0: Blitzer und Staus jetzt aus dem Verkehrszentrum Roter Baum.
1: Gucken wir auf die A1 Lübeck Richtung Hamburg. Die ist jetzt gerade eben wieder freigegeben, war ja gesperrt nach einem Unfall zwischen Kreuz Ost und Oehlendorf. Jetzt wieder frei. Die Verzögerung jetzt auch nur noch 5 Minuten. Da kommen Sie also wieder durch. Rüber zur A7 Hannover Richtung Hamburg. Da stockte zwischen Hausbruch und dem Elbtunnel eine Viertelstunde die Verzögerung hier. In der Stadt gibt es nur wenige Stellen, wo ein bisschen was los ist. Einmal auf der Finkenwerder Straße rauf auf die Kühlbrandbrücke, da brauchen Sie 10 Minuten länger. Und auf der Fuhlsbüttler Straße stadteinwärts vor der U5-Baustelle, da sind es auch 10 Minuten.
0: Gute und sichere Fahrt wünschen wir. Ich bin Philipp von Kageneck und wenn Sie jetzt in den Tagen mal durch Hamburg gehen und ganz viele Menschen, überraschend viele Menschen, mit schwarzen Linkin Park T-Shirts irgendwo rumspazieren sehen, hat einen guten Grund. Hören Sie gleich nach den Village People und einer Band, die fast vielleicht noch größer ist als Linkin Park. U2, I still haven't found what I'm looking for bei NDR 90,3.

geht Ihnen das auch so, dass man nicht immer mit den Armen mitrudern will? Um so zu tanzen, wie die Village People getanzt haben bei YMCA. Hier ist NR 90,3 um 13.38 Uhr. Und das hier ist die Riege der ganz Großen. Taylor Swift, Ed Sheeran, Metallica, Helene Fischer. Ich glaube, mehr waren es nicht, die jemals das Volksparkstadion zweimal hintereinander voll gemacht haben. Heute kommt eine neue Band dazu, und zwar die hier. Linkin Park sind das. Aus Kalifornien. In den frühen 2000ern, da waren die riesengroß. Auf allen Discman liefen sie auf dem Schulhof. Und sie haben gerade schon bei dem letzten Lied gehört, inzwischen sind sie mit einer Sängerin unterwegs und werden in der neuen Besetzung überall gefeiert. Also wie gesagt, zweimal im Volksparkstadion spielen sie heute Abend und dann am Mittwoch nochmal. Und die Band hat sich für ihre Hamburger Fans ganz speziell auch noch was Besonderes ausgedacht. Es gibt nämlich Linkin Park Fischbrötchen zu kaufen im Underdogs am Neuen Kamp, und in der Thai-Oase auf der Großen Freiheit gibt's Karaoke und Pizza. Also, Hamburg wird ein bisschen zu Linkin Park City für die nächsten 3 Tage. Also nicht, dass Sie sich wundern, wenn Sie da so durch die Stadt laufen und überall die schwarzen Linkin Park T-Shirts sehen. Sie wissen jetzt, warum. Stevie Wonder jetzt. I just called to say I...

Ein ganz großer bei NDR 90,3. Bob Dylan, Knockin' on Heaven's Door. Und mir fallen jetzt aus dem Stegreif aber bestimmt 12 Personen ein, die sich auf diesen Moment hier ganz besonders freuen. Weil sie sich einfach immer freuen, wenn Robbie Williams im Radio läuft. Und jetzt ist es wieder soweit für die nächsten 3 Minuten. Love, My Love bei NDR 90,3.

0: ist wieder heil, das Herz. Udo Lindenberg, ein Herz kann man nicht reparieren.
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0: Und gleich aus der Kategorie Kaja Gugu Too Shy. Nach den Nachrichten jetzt mit Nico Stubbe.
2: Schönen guten Tag, es ist 14 Uhr.
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2: Gescheitertes Olympia-Referendum setzt Senat unter Druck. Hamburger Sportvereine zeigen sich vom Ergebnis enttäuscht. Autofahrer bekommen bei Stau in Italien künftig Maut zurück. Das Wetter, Sonne und Wolken bis 23 Grad. Wie geht es nun weiter nach dem deutlichen Nein gestern beim Olympia-Referendum? Im Rathaus sind Befürworter und Gegner der Spiele heute wieder aufeinander getroffen. Jörg Naroska, starten wir mal beim Senat. Wie geht der denn mit der Niederlage im Referendum um?
4: Bürgermeister Peter Tschentscher bedauert das Ergebnis des Referendums, blickt aber auch schon in die Zukunft.
5: Die Antwort, die die Bürgerinnen und Bürger uns gegeben haben, ist eindeutig. Sie sind ein Nein zu Olympia, aber sie sind ein Auftrag. Viele andere Dinge gleichwohl und mit aller Kraft zu betreiben.
4: Viele Ideen aus der Hamburger Olympiaplanung seien in der Stadt auf große Zustimmung gestoßen, zum Beispiel der geplante Ausbau der Barrierefreiheit und die Modernisierung von Sportstätten für den Breitensport. Das Nein im Referendum erkläre sich aus tiefer liegenden Befürchtungen, zum Beispiel zu Mietsteigerung oder aus einer Skepsis gegenüber Großprojekten. Die guten Ideen aus dem Konzept gelte es jetzt auch ohne Sommerspiele umzusetzen, auch wenn das nun nicht einfacher werde. Laut Sportsenator Andi Grote gehören dazu unter anderem die 5 Stunden Sport und Bewegung in den Schulen, Programme für eine größere Schwimmfähigkeit bei Kindern oder das neue Stadion im Volkspark.
2: Auch die Olympiagegner haben sich zum Nein im Referendum heute geäußert. Wie haben die denn ihren Erfolg erklärt?
4: Laut Heike Sudmann von den Linken zeigt die Mehrheit gegen eine Olympiabewerbung, dass der gesamte Senat sich und seine Politik jetzt hinterfragen müsse.
6: Insgesamt haben wir gemerkt, dass der Senat überhaupt nicht weiß, was die Hamburgerinnen und Hamburger eigentlich gerade an Problemen mit sich rumtragen, was sie bewegt, weil man kann einfach sehen, dass der Hamburger Senat wirklich an den Bedürfnissen der Menschen vorbeigegangen ist.
4: Trotz einer teuren Werbekampagne habe der Senat nur 20% aller Wahlberechtigten beim Referendum hinter sich gebracht. Dass der Eindruck vermittelt wurde, dass nur mit Olympia die Probleme der Stadt bewältigt werden können, sei ein Armutszeugnis. Laut dem Bündnis No Olympia brauche Hamburg mehr Investitionen in den Breitensport, aber keine neue milliardenteure Großarena im Volkspark.
2: Jörg Naroska. Also sehr unterschiedliche Reaktionen heute in der Hamburger Politik auf das Referendum. Im Hamburger Sport sorgt es vor allem für Enttäuschung. Jan Möller.
7: Als Sportler und auch als Bürger blutet mir das Herz, sagt

0: zum Beispiel Marvin Willoughby, der Geschäftsführer der Hamburg Towers. Und so wie ihm geht es vielen im organisierten Hamburger Sport. Beim HSV, beim Handballsportverein Hamburg, bei großen Hamburger Breitensportvereinen, überall bedauern. Aber alle sind sich auch einig, das ist eben Demokratie. Es sei einfach nicht gelungen, gerade die sozialen Fragen ausreichend klar zu beantworten, findet der Präsident des FC St. Pauli, Oke Göttlich. Und der Sport sei nun mal auch ein Spiegelbild der Gesellschaft, so der Chef des Hamburger Sportbunds, Daniel Knoblich. Manches aus dem Bewerbungskonzept lasse sich weiterverfolgen, sagt Knoblich, etwa der Bau eines neuen Stadions im Volkspark oder das Ziel, für mehr Bewegung in Kitas und Schulen zu sorgen. Aber vieles, wie etwa die Modernisierung von 100 Trainingsstätten, sei ohne Zuschüsse vom Bund nun nicht in der geplanten Form möglich. Hamburg habe da eine Chance vertan.
1: Alle Ergebnisse, Reaktionen und Analysen zum Olympia-Referendum finden Sie weiterhin in Ihrer NDR Hamburg App. In der Hafen City startet heute die Bauphase für den Campus am Lose-Park. Auf dem über 11.000 Quadratmeter großen Areal sind eine Stadtteilschule, eine Kindertagesstätte und drei Sporthallen geplant. Für den Neubau investiert die Stadt rund 120 Millionen Euro. Anfang 2028 soll der Schulcampus fertig sein. Israel will seine Angriffe im Libanon stark ausweiten. Die Offensive richtet sich gegen die vom Iran unterstützte Hisbollah-Miliz. Die Terrorgruppe hat eine ihrer Hochburgen in der libanesischen Hauptstadt Beirut. Genau dort soll jetzt wieder bombardiert werden. Deshalb flüchten die Menschen bereits wieder von dort. Wer in Italien wegen einer Baustelle zu lange im Stau steht, der kann ab heute seine Maut zurückverlangen. Wird die normale Fahrzeit auf einer Autobahn deutlich überschritten, muss der Betreiber die Gebühr teilweise oder sogar komplett zurückzahlen. Die Entschädigung kann über eine App beantragt werden. Die neue Regelung tritt heute in Kraft.
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3: So, da ist er fertig, Herr Nico Stubbe. Habe ich kommen sehen.
4: Ja, ganz klar.
3: Und jetzt schauen wir überraschend fertig auf das Wetter mit Michaela Meng.
4: Ja, das hat sich auch schon parat gemacht, um uns einen schönen Wocheneinstieg zu liefern. 22 Grad in Lockstedt und dazu gab es ja schon viel Sonne im Laufe des Nachmittags. Kommt ja auch immer mal wieder durch, auch wenn jetzt mehr Wolken mit dabei sind und es auch mal einen kleinen Schauer geben kann. Morgen erwarten wir dann den wärmsten Tag dieser Woche bis zu 26 Grad. Das Ganze fühlt sich ein bisschen schwül an und besonders am Nachmittag, da kann es dann auch mal Schauer oder sogar Gewitter geben.
3: Blitzer und Staus aus dem Verkehrszentrum. Roter Baum jetzt.
4: Vorsicht bitte auf der A39 Hamburg Richtung Lüneburg zwischen Winsen Ost und Handorf liegen Spanngurte. A7 Hannover Richtung Hamburg zwischen Hausbruch und dem Elbtunnel 5 Kilometer stockender Verkehr. Da brauchen Sie 20 Minuten länger. In der Stadt ist es ein bisschen voller. In der Baustelle auf der Wartenau Richtung Munsburg und dann weiter Lerchenfeld. Da brauchen Sie 10 Minuten länger. 10 Minuten plus auch vor der U5-Baustelle Fuhlsbüttler Straße stadteinwärts und auch auf der Steilshofer Allee Richtung City Nord und am Luisenhof Richtung Farmsen-Berne. Auch da brauchen Sie 10 Minuten länger. Bei Bussen und Bahnen, da läuft es. Aber wenn Sie noch was gesehen haben, Blitzer oder Staus, rufen Sie gerne durch. Natürlich kostenlos 08000 90 93 3 oder ich freue mich über eine Nachricht von Ihnen über die NDR Hamburg App.
3: So, bleibt bitte kurz da. Ihr beiden, ja. Ich brauche eure medizinische Hilfe jetzt. Hallo, ich bin Philipp von Kageneck und besser gesagt nicht eure Hilfe, das ist mir zu gefährlich, aber einen medizinischen Rat. Ich habe ja, das wisst ihr, mich gerade sehr zurückgelehnt, dass die Nachrichten liefen und als sie dann vorbei waren, bin ich ruckartig nach vorne, um den Knopf zu drücken. Und da habe ich mir, glaube ich, einen Bauchmuskel gezerrt. Gilt das als Arbeitsunfall?
4: Eine stabile Seitenlage machen wir jetzt.
3: Gut, damit fangen wir an. Das ist natürlich das Problem, wenn man so wahnsinnig viele Bauchmuskeln hat wie ich, dann kann man sich natürlich auch schnell mal was zerren. Aber ich gehe jetzt in die stabile Seitenlage. Ersthelferin Michaela Meng
4: wird sich kümmern.
3: Und Sie sind auch versorgt?
5: Ich führe Protokoll.
3: Also medizinisch bin ich versorgt. Musikalisch sind Sie versorgt, Kajagoogoo. Too Shy bei NR 90,3.

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1: Ach schön, da starten wir alle miteinander. Ganz entspannt in die neue Woche. Ralph McTell, Streets of London.
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1: Also man kann ja nun wirklich nicht alles selber wissen. Und da, wo man sich selbst nicht so gut auskennt, ist es gut, wenn man weiß, wie man fragen kann. So geht es auch Petra Desor aus Hohe Luft.
3: Meine Hamburgerin des Tages ist Antje Knifka. Antje Knifka ist Finanzberaterin und Gründerberaterin und besonders spezialisiert auf Frauen, um Altersarmut bei Frauen vorzubeugen.
1: Und wie sind Sie denn auf Frau Knifka, Ihre Hamburgerin des Tages, aufmerksam geworden? Also wie haben Sie sich kennengelernt?
3: Ich bin neu nach Hamburg gezogen 2019 und hatte einige Startschwierigkeiten, besonders auch durch Corona. Und in der Zeit habe ich dort einen neuen Heimathafen gefunden und bin immer noch weiter sehr eng in Kontakt, sowohl selbst als Kundin als auch für meine Kunden, internationale Menschen, die nach Hamburg kommen zur Arbeit und die Anschluss brauchen bzw. Orientierung und Beratung.
1: Das klingt nach einem guten Job und vielen Dank an die Hamburgerin des Tages, Antje Knifka, die beim Thema Finanzberatung sich vor allem um Frauen kümmert.
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0: 22 ist es. Hier ist NDR 90,3 mit einer guten Nachricht für alle, die Mettbrötchen mögen.
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in der 90,3. Verdammt lang her, um 2:30, die wir es jetzt schon wieder haben. Da schauen wir aufs Wetter für uns in Hamburg. Da ist doch viel Sonne mit dabei. Und auch viel Temperatur. 21 Grad jetzt aktuell in Alsterdorf. Bis zu 23 Grad werden es maximal. Zwischen den sonnigen Phasen auch mal bewölkte Phasen. Aber die allermeisten von uns werden trocken durch den Tag kommen. Es gibt eine geringe Wahrscheinlichkeit, dass hier und da mal kleinere Schauer auftauchen. Aber da werden die meisten nichts von mitbekommen. Morgen dann mehr Wolken, weniger Sonne, aber auch noch meistens trocken. Es kann nachmittags mal einzelne Regenschauer, vielleicht sogar Gewitter geben. Es wird nämlich schwülwarm morgen. Bis zu 26 Grad sind dann möglich. Blitzer und Staus jetzt aus dem Verkehrszentrum Roter Baum. Vorsicht auf der A21 Kiel Richtung Bargteheide zwischen Wahlstedt und Bad Segeberg Nord. Da liegt ein Helm auf der Fahrbahn. Dann stockt es auf der A7 Hannover Richtung Hamburg zwischen Hausbruch und dem Elbtunnel. 5 Kilometer, dauert bis zu 20 Minuten länger. In der Stadt gut besucht die Straßen. Keine ganz großen Verzögerungen. Rund um Baustellen kann es mal ein bisschen länger dauern und aktuell auch wieder rund um die Kölbrandbrücke und auf der Kölbrandbrücke stockender Verkehr. Da ja nach wie vor einspurige Verkehrsführung wegen Bauarbeiten. Gut und sichere Fahrt wünsche ich Ihnen. Hallo, ich bin Philipp von Kageneck und wir sollen schön entspannt in die neue Woche starten. Und da will ich doch musikalisch auch gerne ein bisschen mithelfen. Die größten jetzt aller Zeiten hier bei NDR 90,3. Und das ist einer aus der entspannten Schublade, Roxy Music, Jealous Guy.

0: so viele schlechte Nachrichten. Wir wollen nicht, dass Sie mit schlechten Nachrichten in den Tag starten, hier bei NDR 90,3. Deswegen haben Sie heute Morgen bei Ulf Ansorge und Eva Tansky was Besonderes gehört.
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2: Seit 2 Jahren schon gibt es für Organspenden auch das digitale Register und mehr als 500.000 Menschen haben sich da schon registriert und ihr Ja oder Nein zur Organspende hinterlegt. Die Tendenz ist völlig klar, mehr als 82% der Nutzer, also digital, haben einer Organentnahme nach dem Tod ohne Einschränkung zugestimmt. Widerspruch haben etwa 8% da eingelegt. Die Angaben übrigens in diesem digitalen Organspenderegister sind freiwillig, kostenlos und können auch jederzeit geändert oder gelöscht werden.
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Schon so aus der Kategorie Meisterwerk hier bei NDR 90,3. Lou Reed, Walk on the Wild Side. Deswegen aber auch wirklich bis ganz zum Schluss genossen. Einer der größten Hits aller Zeiten. Ich bin Philipp von Kageneck, sage jetzt Tschüss zusammen. Bin jetzt hier raus und irgendwie sind Sie gut versorgt gleich. Zum einen mit Nikolai Zech ab 15 Uhr im Nachmittag. Aber irgendwie ergibt sich aus dem Kontext jetzt gerade ein ganz schiefes Bild. Denn das hier ist das Lied, was ich jetzt noch spiele. Und das wirkt jetzt überdramatisch. I want to break free. Ja, bitte. Es ist doch nur ein Feierabend. Und ich bin hier wirklich gern. Und morgen auch wieder hier. Aber Queen haben ihr Lied nochmal so genannt. Jetzt bei NDR 90,3.

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1: Oh, und wir haben gleich ein absolutes Brett. So fangen wir in der nächsten Stunde an. Gianna Nannini mit Bello Impossibile. Jetzt haben wir erstmal ein absolutes Brett in den Nachrichten. Und das heißt Nico Stubbe.
2: Schönen guten Tag. Es ist 15 Uhr.
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2: Gescheitertes Olympia-Referendum setzt Senat unter Druck. Bundesentwicklungsministerin bricht Reise in den Libanon ab. 23-Jähriger steht wegen sexuellen Missbrauchs vor Gericht. Das Wetter Sonne und Wolken bis 23 Grad. Nach dem gescheiterten Olympia-Referendum in Hamburg hat die politische Aufarbeitung begonnen. Der Senat will wesentliche Teile des erarbeiteten Konzepts auch ohne Sommerspiele umsetzen. Jörg Naroska.
4: Viele in der Stadt sind über das Ergebnis des Referendums enttäuscht. Wir sind es auch, so Hamburgs erster Bürgermeister Peter Tschentscher. Trotz der Mehrheit gegen olympische und paralympische Spiele werde man viele Impulse und Ideen aus dem Bewerbungskonzept weiterverfolgen. Hamburg werde eine Active City bleiben, in der der Sport zu Hause ist, so Tschentscher. Laut Sportsenator Andi Grote soll die Bewegungsförderung von Kindern und Jugendlichen weiter ausgebaut werden. Auch große Sportveranstaltungen und ein neues Stadion im Volkspark soll es weitergeben. Nicht das Olympia-Konzept mit Barrierefreiheit, sauberer Mobilität und kurzen Wegen sei beim Referendum abgelehnt worden. Stattdessen hätten Ängste vor Mietsteigerungen oder hohen Kosten den Ausschlag gegeben. Gestützt wird diese Analyse durch Statistiken des Landeswahlleiters. Demnach gab es in den Hamburger Stadtteilen mit dem höchsten Durchschnittseinkommen eine deutliche Mehrheit für Sommerspiele. In Stadtteilen mit dem geringsten Durchschnittseinkommen dagegen fast 60% Nein-Stimmen.
2: Alle Ergebnisse, Reaktionen und Analysen zum Referendum weiterhin in Ihrer NDR Hamburg App. Nach mehr als 10 Jahren Planung ist in der Hafencity heute die Bauphase für den neuen Schulcampus gestartet. Auf dem über 11.000 Quadratmeter großen Areal am Lohsepark sind eine Stadtteilschule, eine Kindertagesstätte und 3 Sporthallen geplant. Die Stadt investiert rund 120 Millionen Euro. Anfang 2028 soll der Campus fertig sein. Bundesentwicklungsministerin Rim al-Bali Radovan musste ihre Reise nach Libanon kurzfristig abbrechen. Die Entscheidung sei aus militärischen Gründen getroffen worden, hieß es. Zuvor hatte sich der Konflikt zwischen Israel und der Hisbollah dramatisch zugespitzt. Aus Beirut, Nina Amin.
5: Über Beirut sind Aufklärungsdrohnen der israelischen Armee zu hören. Die Anwohner in den südlichen Vororten der libanesischen Hauptstadt fliehen aus ihren Vierteln. Die Gegend im Süden Beiruts gilt als Hochburg der Hisbollah, ist aber auch dicht besiedeltes Wohngebiet. Am Vormittag hatten der israelische Ministerpräsident Netanyahu und Verteidigungsminister Katz angekündigt, Ziele in den südlichen Vororten von Beirut anzugreifen. Erklärt wurde das mit den wiederholten Verstößen gegen die Waffenruhe durch die Hisbollah. Gleichzeitig verstößt Israel seit Beginn der Waffenruhe vor 6 Wochen mit massiven Angriffen auf den Süden Libanons und jetzt auf Beirut gegen die vereinbarte Waffenruhe. Mehr als 3.300 Menschen im Libanon sind dabei seit Anfang März getötet worden, darunter viele Kinder.
2: Schon seit Monaten läuft in Deutschland eine Debatte über den Schutz vor digitaler sexueller Gewalt. Zu den Opfern zählen längst auch Kinder, so auch in dem Fall, der heute vor dem Hamburger Landgericht begonnen hat. Elke Spanner.
6: Der 23-Jährige, der mit scheuem Blick im Gerichtssaal

0: ist wegen sexuellen Missbrauchs von Kindern ohne Körperkontakt angeklagt. So heißt das Delikt, das erst vor wenigen Jahren ausdrücklich unter Strafe gestellt wurde. Der junge Mann räumt dann auch ein, was die Staatsanwältin ihm vorwirft, dass er auf einer Online-Plattform Kontakt zu Kindern aufgenommen und die zu sexuellen Handlungen an sich selbst getrieben hat. Er hat dabei vor den Augen der Kinder masturbiert. Die Polizei war auf diese Taten gestoßen, weil der Angeklagte vor 1,5 Jahren auch noch versucht hatte, eine erwachsene Frau in Harburg zu vergewaltigen. Er hatte sie in nachts aus dem Bus heraus verfolgt. Als die Polizei sein Handy beschlagnahmte, entdeckte sie Videos der Missbrauchstaten. Der Vorsitzende Richter legte dem Angeklagten zu Prozessauftakt heute nahe zu gestehen. Es gebe womöglich ohnehin eine erdrückende Beweislage. Und das tat der Angeklagte dann auch. Der Frau, die er zu vergewaltigen versuchte, bleibt dadurch die Aussage vor Gericht erspart.
1: Die Hamburger Polizei hat eine mutmaßliche Bande von Handtuchhehlern festgenommen. Konkret geht es um 21.000 Gastronomiehandtücher. Die hatte der Geschäftsführer eines Restpostenhandels bereits Ende vergangenen Jahres als gestohlen gemeldet. Polizisten fanden das Diebesgut nun in einer Lagerhalle in Moorburg. Der Verkaufswert der Handtücher rund 170.000 Euro. Gegen eine 49-Jährige und einen weiteren Mann wird nun wegen des Verdachts der Hehlerei ermittelt.
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3: Und ich dachte, die Handtücher sind alle schon auf irgendwelchen Poolliegen auf Malle oder so gelandet. Hätte ich auch sein können. So, holen wir mal auf mit lustig sein jetzt hier. Jetzt werden wir mal ernst und sachlich fachlich mit Michaela Menkos. Das Wetter für uns in Hamburg.
4: Ja, da könnte man, wenn man jetzt hier zum Beispiel, da gibt's ja auch den ein oder anderen Pool oder ein Freibad oder so, ne? Ja. Da müsste man gucken, ob man vielleicht im Laufe des Nachmittags die Handtücher nochmal zusammenräumt. Denn da kann es nochmal einen Schauer geben. Die Wolken werden jetzt mehr zum Nachmittag. Es gibt immer nochmal sonnige Abschnitte, aber es kann eben auch mal ein Schauer dabei sein. Das Ganze bei 21 Grad aktuell in Alsterdorf, also schön mild heute. Und morgen dann der wärmste Tag dieser Woche, bis zu 26 Grad, die sich schwül warm anfühlen. Und da gibt es dann auch immer mal Schauer und Gewitter.
3: NDR 90,3 Blitzer und Staus jetzt aus dem Verkehrszentrum Roter Baum.
4: A7 Hannover Richtung Hamburg. Zwischen Hausbruch und dem Elbtunnel stockt es auf 5 Kilometern. Da brauchen Sie 20 Minuten länger. In der Stadt, da wird es jetzt rund um die Baustellen so ein bisschen voller. Da sind es so 5-6 Minütchen mehr sind es. In der Baustelle Wartenau Richtung Munzburg und dann weiter auf dem Lerchenfeld 10 Minuten die Verzögerung da. Eine Viertelstunde ist es auf der Fuhlsbuttler Straße stadteinwärts vor der U5-Baustelle und auch auf der Steilshofer Allee Richtung City Nord ist es voll. Dann Reichsbahnstraße und weiter Schlagburgallee stadteinwärts 10 Minuten plus. Auf dem Swebenweg Richtung Westen, also Richtung A7 auch 10 Minuten plus. Auf der Bramfelder Chaussee stadtauswärts bis Bramfelder Dorfplatz sind es 10 Minuten. Auf dem Rossdamm dann rauf auf die Köhlbrandbrücke brauchen Sie 10 Minuten länger und in der Gegenrichtung Köhlbrandbrücke Richtung Veddel ab Waltershof 30 Minuten die Verzögerung. Ich habe nochmal mit der Polizei telefoniert. Die sagen, sie sehen auf ihren Kameras, der Verkehr rollt, aber für die LKW ist es ganz schön schwer, sich da hochzukämpfen. Die Brücke, da wird ja auch gebaut, ist ja nur eine Spur zur Verfügung je Richtung. Von daher brauchen sie da ein bisschen länger. Dann am Luisenhof Richtung Farmsen-Berne 10 Minuten plus. Dafür läuft es aber bei Bussen und Bahnen. Und ansonsten, wenn Sie noch was haben, dann schicken Sie uns doch eine Sprachnachricht über die NDR Hamburg App. Oder, Nikolai?
3: Sie rufen durch 08000 90 93 93. Danke dir, Michaela. Ich muss so wirklich sagen, ich ein bisschen maulig bin ich heute so.
4: Bist du?
3: Ja, so ein bisschen angekratzt. Ja, nee, ein bisschen maulig auf Hamburg heute. Nach diesem Olympia-Referendum gestern.
4: Ja, das ist ein bisschen
3: leicht enttäuscht. Also ich finde, wir haben da eine Chance verpasst. Definitiv, da wäre ordentlich was gegangen in den nächsten Jahren in Sachen Sportinfrastruktur in dieser Stadt. Ist so meine Meinung an und für sich. Aber was bedeutet das denn jetzt für den Sport? Ne? Da sind ja wichtige Gelder vom Bund, die jetzt nicht fließen würden. Die wären geflossen, wenn Hamburg die Möglichkeit gehabt hätte, sich zu bewerben. Was ist denn jetzt mit dem Sport dann in Hamburg? So ein paar Stimmen hier aus der Stadt von den Sportvereinen hören Sie gleich in den nächsten 8 Minuten. Und jetzt ein schmissiger Radiosatz. Hauen wir mal auf die Pauke, Michaela. Wollen wir mal auf die Pauke hauen?
4: Aber so richtig, ich bin dabei.
3: Achtung, 1, 2, 3, los!

0: Hamburg sagt Nein zu Olympischen und Paralympischen Spielen. Das freut viele Menschen in unserer Stadt und viele sind auch traurig darüber. NDR 90,3 ist hier und mein Kollege Jan Möller hat sich mal bei den großen Sportvereinen hier in der Stadt umgehört. Da herrscht wahrscheinlich eher Katerstimmung, oder Jan?
1: Ja, logisch. Wobei man sagen muss, nicht alle Menschen, die in Sportvereinen sind, haben auch automatisch für eine Bewerbung gestimmt. Da ist der Sport eben auch ein Spiegelbild der Gesellschaft. Aber klar, die Enttäuschung, die war bei ganz vielen Vereinen schon sehr groß oder ist auch noch sehr groß. Beim HSV, bei großen Breitensportvereinen, auch bei den Bundesliga-Handballern und Basketballern. Bei Jogi Bitter vom Handballsportverein Hamburg zum Beispiel und Marvin Willoughby von den Towers.
2: Als Sportler blutet mir wirklich, oder auch als Bürger, das Herz, weil das eine tolle Chance gewesen wäre, die Stadt einfach zu zeigen auch. Aber es ist, wie es ist.
3: Ich mag da gar nicht so richtig drüber nachdenken, was das alles genau bedeutet. Aber ich sehe leider viele Booster, die da gewesen wären, fallen jetzt weg.
1: Ja, aber auch Jogi Bitter sagt genau wie Marvin Willoughby, so ist es nun, das ist Demokratie und da ist es eben nicht gelungen, findet zum Beispiel Oke Göttlich, der Präsident des FC St. Pauli, auf die sozialen Fragen ausreichend klare Antworten zu geben. Das zeigt sich für ihn auch daran, dass die Zustimmung in sozial schwächeren Stadtteilen tendenziell nochmal geringer war und es waren ja eben solche Fragen, die für viele im Vordergrund standen.
0: Ja, auf jeden Fall. Was heißt das denn nun für den Sport in Hamburg? Also inwieweit ist das ein Rückschlag?
1: Naja, die Leute werden in Hamburg weiter begeistert Sport treiben. Das ist zum Glück so, aber Jogi Bitter hat es ja schon angedeutet. Es ist ja logisch, wenn es keine Zuschüsse vom Bund aus dem riesigen Olympiabudget gibt und die woanders hingehen, dann kann eben vieles nicht so umgesetzt werden wie geplant oder zumindest nicht so schnell wie geplant, auch wenn der Wille noch so groß ist. Das sagt auch Daniel Knoblich, der Chef des Hamburger Sportbunds.
4: Also ich kann mir jetzt nicht vorstellen, dass wir bei der Haushaltslage, die wir haben, bis 2036 100 Trainingsstätten modernisieren werden. Aber vielleicht sind es dann nicht 100, sondern sukzessive jedes Jahr 5, jedes Jahr 2. Wir müssen gucken, was jetzt geht.
1: Ja, und einige Sachen gehen ja auch trotzdem. Das neue Stadion im Volkspark soll kommen, Bewegung in Kitas und Schulen soll mehr gefördert werden, mehr Schwimmunterricht, solche Sachen. Also Sport wird in der Stadtgesellschaft und der Stadtpolitik weiter eine große Rolle spielen. Und das ist ja auch im Interesse aller, auch der allermeisten, die gegen eine Bewerbung gestimmt haben. Nur die, die dafür waren, sagen eben, da wäre so viel mehr möglich gewesen. Da haben wir eine Chance vertan.
0: Alles klar, danke dir, Jan. Aber trotzdem macht das ja so ein bisschen Hoffnung, dass da einiges geht in Sachen Sport bei uns in der Stadt. Hamburg sagt also Nein zu Olympischen und Paralympischen Spielen. Jan Möller war das aus der NDR 90,3 Sportredaktion mit Reaktion aus dem Hamburger Sport. Die größten Hits aller Zeiten hier bei uns bei NDR 90,3. Supertramp gleich zum Beispiel. David Bowie, Let's Dance. Und das hier ist Revolverheld. Ganz entspannt. Ich lasse für dich das Licht an.

0: der 90,3 ist hier um 4 Minuten vor 3:30. Michaela Meng ist da mit einer Meldung von den Straßen.
1: Aufpassen bitte in beiden Richtungen. Auf der A7 Hannover-Hamburg zwischen Hausbruch und Waltershof sind Menschen auf der Fahrbahn.
0: Danke dir für die Info. Und wir kommen jetzt zu den größten Hits aller Zeiten von Supertramp, einem Song, den Frontmann Roger Hodgson geschrieben hat, als er noch ein Teenager war und hat ganze 5 Jahre lang gebraucht, um ihn seiner Band zu zeigen. Gibt nicht wirklich einen Grund, warum er es nicht gemacht hat. Eventuell, weiß ich nicht, wusste er nicht so ganz, ob er gut ist oder nicht, aber er war ziemlich gut. Give a Little Bit, einer der Lieblingssongs übrigens von Prinzessin Diana. Beim großen Konzert zu ihrem Gedenken 2007 wurde er im Wembley-Stadion von über 60.000 Leuten gesungen. Ja, ist einfach ein richtig toller Song. Supertramp, Give a Little Bit, gehört definitiv zu den größten Hits aller Zeiten und deswegen spielen wir ihn auch hier bei Ender 90,3.

0: Moin, 15:30 Uhr. Wir blicken schnell aufs Wetter für uns in Hamburg. Das hat Michaela Meng.
1: Es gibt einen Mix von Sonne und Wolken heute Nachmittag. Es gibt immer mehr wolkige Abschnitte. Jetzt, es kann auch mal einen Schauer geben am Nachmittag. Aber die meiste Zeit ist es trocken und es ist vor allem schön mild. 22 Grad in Schnelsen. Morgen, da wird es dann sogar noch wärmer. Bis zu 26 Grad. Das ist dann der wärmste Tag der Woche. Danach geht es wieder ein bisschen runter. Und dazu ist es eher schwülwarm. Da gibt es weniger Sonne, dafür aber mehr Schauer und auch mal Gewitter.
0: In der 90,3 Blitzer und Staus jetzt aus dem Verkehrszentrum Roter Baum.
1: Gucken wir auf die A7 Hannover Richtung Hamburg zwischen Hausbruch und dem Elbtunnel. 5 Kilometer stockender Verkehr. Da brauchen Sie knapp 20 Minuten länger. Ansonsten sieht es gut aus auf den Autobahnen. Da kommen Sie gut voran. In der Stadt stockt es vor allem rund um die Baustellen. Zum Beispiel rund um die große U5 Baustelle in der City Nord. Vor allem auf der Fuhlsbüttler Straße stadteinwärts. Da brauchen Sie eine Viertelstunde länger. Dann Swebenweg Richtung Westen eine Viertelstunde plus. Dann auf dem Farnhornweg in Lurup stadtauswärts sind es 10 Minuten. Und rund um die Köhlbrandbrücke ist es auch sehr voll. Also Finkenwerder Straße, Finkenwerder Ring bis zur A7, da brauchen Sie schon mal 20 Minuten länger und dann auch die Köhlbrandbrücke Richtung Veddel ab Waltershof. Da ist es eine Viertelstunde und auch in der Gegenrichtung eine Viertelstunde plus. Dafür läuft es bei Bussen und Bahnen. Und Stefan, der hat noch einen Blitzanhänger gesehen.
2: Auf der Steilshofallee kurz vor der Fabrizenstraße steht der Blitzanhänger und macht teure Fotos.
1: Dankeschön, Stefan.
0: Auf jeden Fall. Danke, Stefan. Und wenn Sie noch was haben, rufen Sie durch 08000 90 93 3 oder melden Sie sich über die NDR Hamburg App. Ich bin Nikolai Zech für Stefan Heller. 2 Minuten nach 3:30.

0: Ich bin Ursula Kankam, komme aus Eilbek und ich würde gern das Lied Purple Rain hören, weil dieses Lied werde ich in einem Chor aufführen im TTH und ich finde das Lied toll. Deswegen würde ich es gerne hören.
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0: Ein Song mit eingebauter Gänsehautgarantie, ne? Prince, Purple Rain, hier bei NDR 90,3. 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

Wenn ihr Kind oder Enkelkind heute fragt, Papa oder Oma, Opa, darf ich heute Eis zum Abendbrot essen? Dann sagen sie vielleicht einfach mal, ja, ist in Ordnung, heute geht das, denn heute ist immerhin Feiertag, internationaler Kindertag. Ja, hatte ich so gar nicht auf dem Zettel, haben uns aber mal schlau gemacht in der Redaktion. Ist eigentlich ein Überbleibsel aus DDR-Zeiten. Die haben den nämlich da 1950 als Feiertag eingeführt und nach der Wiedervereinigung hat Gesamtdeutschland ihn dann einfach behalten. Neben den offiziellen Weltkindertag, der ja dann erst im September ist, also zweimal im Jahr an Kinder erinnern, das kann doch nicht schaden, oder nicht? Und wie gesagt, wenn die heute mal ein Eis haben wollen, dann kann man vielleicht auch mal ja sagen. Wir sagen ja zu unserer Musik, das sind die größten Hits aller Zeiten. Meatloaf jetzt mit I'd Do Anything for Love.

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1: Und wir freuen uns gleich auf Kate Bush mit Running Up That Hill. Jetzt freuen wir uns aber erstmal auf Nico Stubbe mit allem, was wichtig ist.
2: Schönen guten Tag. Es ist 16 Uhr.
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2: Gescheitertes Olympia-Referendum setzt Senat unter Druck. Hamburger Sportbund sieht Chance für die Stadt vertan. Staatsanwaltschaft setzt 5.000 Euro für Hinweise aus. Das Wetter, Sonne und Wolken bis 23 Grad. Nach dem gescheiterten Olympia-Referendum hat heute die politische Aufarbeitung begonnen. Der Senat will wesentliche Teile des erarbeiteten Konzepts auch ohne Sommerspiele umsetzen. Jörg Naroska.
4: Viele in der Stadt sind über das Ergebnis des Referendums enttäuscht. Wir sind es auch, so Hamburgs erster Bürgermeister Peter Tschentscher. Trotz der Mehrheit gegen olympische und paralympische Spiele werde man viele Impulse und Ideen aus dem Bewerbungskonzept weiterverfolgen. Hamburg werde eine Active City bleiben, in der der Sport zu Hause ist, so Tschentscher. Laut Sportsenator Andi Grote soll die Bewegungsförderung von Kindern und Jugendlichen weiter ausgebaut werden. Auch große Sportveranstaltungen und ein neues Stadion im Volkspark soll es weitergeben. Nicht das Olympia-Konzept mit Barrierefreiheit, sauberer Mobilität und kurzen Wegen sei beim Referendum abgelehnt worden. Stattdessen hätten Ängste vor Mietsteigerungen oder hohen Kosten den Ausschlag gegeben. Gestützt wird diese Analyse durch Statistiken des Landeswahlleiters. Demnach gab es in den Hamburger Stadtteilen mit dem höchsten Durchschnittseinkommen eine deutliche Mehrheit für Sommerspiele. In Stadtteilen mit dem geringsten Durchschnittseinkommen dagegen fast 60% Nein-Stimmen.
2: Der Senat zeigte sich heute ebenfalls enttäuscht vom Ergebnis des Referendums. Genauso ging es den Hamburger Sportvereinen. Jan Möller.
5: Als Sportler und auch als Bürger blutet mir das Herz, sagt zum Beispiel Marvin Willoughby, der Geschäftsführer der Hamburg Towers. Und so wie ihm geht es vielen im organisierten Hamburger Sport. Beim HSV, beim Handballsportverein Hamburg, bei großen Hamburger Breitensportvereinen, überall bedauern. Aber alle sind sich auch einig, das ist eben Demokratie. Es sei einfach nicht gelungen, gerade die sozialen Fragen ausreichend klar zu beantworten, findet der Präsident des FC St. Pauli, Oke Göttlich. Und der Sport sei nun mal auch ein Spiegelbild der Gesellschaft, so der Chef des Hamburger Sportbunds, Daniel Knoblich. Manches aus dem Bewerbungskonzept lasse sich weiterverfolgen, sagt Knoblich, aber vieles, wie etwa die Modernisierung von 100 Trainingsstätten, sei ohne Zuschüsse vom Bund nun nicht in der geplanten Form möglich. Hamburg habe da eine Chance vertan.
2: Alle Ergebnisse, Reaktionen und Analysen zum Referendum finden Sie weiterhin in Ihrer NDR Hamburg App. Anfang des Jahres stürmten 4 Personen mit Schutzwesten bekleidet in einen Luroper Kulturverein und schossen auf 2 junge Männer. Bislang konnte nur einer der 4 mutmaßlichen Angreifer verhaftet werden. Deshalb hat die Generalstaatsanwaltschaft Hamburg jetzt eine Belohnung ausgesetzt. Finn Kessler.
6: 5.000 Euro für Hinweise zur Aufklärung der Tat oder zur Festnahme der Täter. Die Generalstaatsanwaltschaft geht diesen Schritt, um den Druck auf die 3 flüchtigen Schützen zu erhöhen. Ende Januar stürmten insgesamt 4 zum Teil maskierte und mit Schutzwesten ausgerüstete Männer gegen 3.30 Uhr einen Kulturverein am Rugenberg. Dort zogen sie Waffen und schossen auf 2 Gäste. Die beiden 19- und 22-jährigen Männer wurden in die Beine getroffen und kamen verletzt ins Krankenhaus. Die Täter konnten zunächst flüchten. Kurz nach dem Angriff nahmen Polizisten einen 26-Jährigen fest. Er musste zwar wenig später wieder freigelassen werden, die Ermittlungen gegen ihn liefen aber weiter. Und tatsächlich erhärtete sich der Verdacht, dass er einer der Angreifer ist.
2: Israel will seine Angriffe im Libanon stark ausweiten. Ministerpräsident Benjamin Netanyahu wies die Armee an, Ziele der Hisbollah-Miliz in Beirut ins Visier zu nehmen. Viele Bewohner der betroffenen Vororte ergriffen daraufhin die Flucht. Auch im Südlibanon fliegt Israels Luftwaffe Angriffe. Nach libanesischen Angaben sind 8 Menschen getötet und 19 verletzt worden. Die Hisbollah wiederum beschießt Orte in Nordisrael mit Drohnen und Raketen. Der Verfassungsschutz in Niedersachsen darf den Landesverband der AfD vorübergehend

0: gesichert rechtsextrem einstufen. Denn das Verwaltungsgericht Hannover hat einen Eilantrag der Partei abgelehnt. Die AfD wollte damit verhindern, zu einem sogenannten Beobachtungsobjekt von erheblicher Bedeutung hochgestuft zu werden. Zuvor war die AfD in Niedersachsen als Verdachtsfall geführt worden. Mit der Hochstufung hat der Verfassungsschutz jetzt mehr Möglichkeiten zur Beobachtung. So ist es unter anderem möglich, V-Leute einzusetzen.
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2: Da war aber schnell zu Ende, der Nico. Da bin ich kurz aus dem Parkschlaf erwacht. Nein, ich habe dir natürlich zugehört, lieber. So, kommen wir jetzt zu dir, Michaela Meng. Die höre ich natürlich auch immer zu.
3: Natürlich.
2: Wetter 14 in Hamburg, was hast du?
3: Ja, ich habe 22 Grad. Bei Ihnen in Rothenburgs Ort messen wir die. Es ist also schön mild. Dazu gibt es heute Nachmittag einen Wechsel aus Sonne und Wolken. Es kann auch mal einen kleinen Schauer geben. Die meiste Zeit bleibt es aber trocken. Heute ist der meteorologischer Sommeranfang und der kann sich sehen lassen. Ja, ist so. Morgen dann viele Wolken, aber auch mal ein paar Aufheiterungen. Erst ist es meist trocken. Im Laufe des Tages gibt es dann einzelne Regenschauer und am Nachmittag kann es teils auch mal gewittern, denn es wird bei 26 Grad eher ein bisschen schwül.
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3: Vorsicht bitte auf der 1. Lübeck Richtung Hamburg zwischen Billstedt und Moorfleet liegt ein Plastikteil. A7 Hannover Richtung Hamburg zwischen Hausbruch und dem Elbtunnel 5 Kilometer stockender Verkehr. Da brauchen Sie knapp 20 Minuten länger. In der Stadt gibt es ein paar Stellen mit Verzögerungen um 10 Minuten und mehr. Die längste auf der Reichsbahnstraße und weiter dann auf der Starkenburg-Allee Richtung Süden. Da brauchen Sie 20 Minuten länger. Und wenn Sie da dann abbiegen in den Farnhornweg, dann stehen Sie auch stadtein- und stadtauswärts jeweils nochmal 10 Minuten an. Dann noch voll rund um die große U5-Baustelle in der City Nord, besonders auf der Fuhlsbüttler Straße stadteinwärts, eine Viertelstunde plus da. Auf der Budapester Straße und weiter dann auf der Stresemannstraße stadtauswärts 10 Minuten plus. Auf der Rodichallee stadtauswärts sind es gute 10 Minuten. Und weiter draußen A7 Finkenwerder Straße, Finkenwerder Ring, da rund um die Auf- und Abfahrt Waltershof 20 Minuten die Verzögerung. Aber es läuft bei Bussen und Bahnen. Und wenn Sie noch was gesehen haben, Blitzer oder Staus, dann melden Sie sich kostenlos unter 08000 90 3 90 3 oder Sie schicken uns eine Sprachnachricht über die NDR Hamburg App. Das geht auch.
2: So sieht das aus. Danke, Michaela. Und du bleibst noch ein bisschen hier, weil du erklärst uns gleich mal, warum gibt es eigentlich diesen meteorologischen Sommeranfang und den kalendarischen Sommeranfang? Und wo ist da eigentlich der Unterschied? Das versuchen wir heute mal aufzudröseln. Oder du versuchst das besser gesagt. Gleich in 8 Minuten hier bei NDR 90,3. Ich bin Nikolai Zech für Stefan Heller. Es ist gleich 7 Minuten nach 4. Moin, Hamburg.

0: 91,3 ist hier und niemand ist gerne allein. Ne? Und deshalb habe ich auch gefragt, Michaela, magst du nicht rüberkommen zu mir ins Studio? Nein, hat auch einen gewissen Grund. Heute ist ja offiziell Sommeranfang und du bist ja hier heute für Wetter und Verkehr bei NDR 90,3 zuständig. Ja, wettermäßig passt das ja eigentlich ganz okay zum Sommeranfang heute. Meteorologischer Sommeranfang, ne?
1: Richtig, also bis zu 23 Grad heute. Viele sonnige Momente, das hat schon was von Sommer. Zumindest jetzt vom norddeutschen Sommer. Mhm. Und meteorologisch gesehen ist das eben heute. Am 1. Juni und es heißt, ab sofort ist Sommer.
0: Ja, aber du sagst ja meteorologisch. Ja. Es gibt ja auch noch den kalendarischen Sommeranfang. Was ist denn da eigentlich der Unterschied?
1: Der kalendarische Sommeranfang, das ist am 21. Juni und der richtet sich nach der Erdumlaufbahn und der Sonnenwende. Also das ist tatsächlich immer um den 21. Juni. Das heißt, die Sonne hat da den höchsten Stand über der Nordhalbkugel und das ist dann der längste Tag des Jahres.
0: Okay.
1: Aber die Meteorologen, die teilen das Jahr einfach in vier gleiche Blöcke zu je 3 Monaten auf. Das heißt Juni, Juli, August, das ist der meteorologische Sommer. Also schön ordentlich, schön aufgeräumt, wenn die Sonne ihren höchsten Stand über der Nordhalbkugel erreicht.
0: Ja, die Meteorologen, die mögen es halt gerne übersichtlich, ne?
1: Ja, genau. Und ehrlich gesagt, macht es die Statistik viel einfacher, denn Temperaturen vergleichen, Regenmengen auswerten, das geht mit sauberen 3-Monatsblöcken irgendwie viel besser als mit irgendwelchen astronomischen Daten.
0: Ja, ist doch perfekt. Und bedeutet das jetzt auch für uns Hamburg hier wirklich Sommer die nächsten Tage?
1: Es bedeutet Sommer, also zumindest auf dem Papier. Also den Rest erledigt dann hoffentlich die Sonne. Also morgen gibt es eher weniger davon, aber dafür 26 Grad. Und in den nächsten Tagen, da muss sich der Sommer dann seinen guten Ruf erstmal wieder erarbeiten. Es gibt nämlich immer mal wieder Regen, aber immerhin noch um die 20 Grad.
0: Ach, ist das schön. Danke dir, Michaela. Der Sommer, der ist da. Heute der meteorologische Sommeranfang. Genießen wir ihn einfach mal so ein bisschen. Und jetzt mit dem Song, ja, der fühlt sich so ein bisschen an wie, weiß nicht, Barfußfahrradfahren zum Beispiel. Da kann man ja auch ganz gut im Sommer. Mhm. Schön im T-Shirt. Abends um 10 noch. Flashdance, What a Feeling, Irene Cara hier bei NDR 90,3.

0: 16:23, Ende 90,3 ist hier und Olympia sollte ja auch eine besondere Chance für junge Menschen in Hamburg sein. Heute hielten um die 160 Schulsprecherinnen und Schulsprecher aus der ganzen Stadt ihre Vollversammlung ab und da war Olympia oder das große Referendum gestern natürlich auch ein großes Thema. Viele von ihnen waren tatsächlich ganz froh, dass Hamburg Nein gestimmt hat. Sie hatten sich nämlich Sorgen gemacht über volle S-Bahn, zu viel Tourismus und Olympiakommerz, aber auch über die Kosten, so wie Schulsprecherin Zeynep zum Beispiel.
1: Ich bin selber auch Sportler und ich glaube auch, dass da sehr viele Vorteile mit sich kommen würden. Aber ich glaube einfach, dass uns viele Leute, die sich jetzt so darauf freuen, nicht mal die Möglichkeit hätten, diesen Sport jetzt so auszukosten. Also ich könnte mir jetzt kein Ticket leisten. Und dass wir einfach die ganzen Kosten tragen müssten, aber ohne die vielen Vorteile davon mitnehmen zu können.
0: Mhm, aber Schulsprecher Ben hätte sein Kreuz bei Ja gemacht, wenn er dann alt genug gewesen wäre. Man durfte erst ab 16 abstimmen.
2: Ich finde Olympia in Hamburg sehr toll. Ich bedauere das Ergebnis auf jeden Fall sehr stark. Ich finde, Olympia in Hamburg bietet ein paar neue Chancen für Hamburg, weil ich finde, Hamburg ist eine sehr schöne Stadt. Hier können sich viele Leute gut zusammentreffen. Und gerade in Deutschland merkt man, dass wir einfach wieder ein bisschen mehr Spaß hier im Leben brauchen.
0: Ja, definitiv. Und einer, der ja auch Feuer und Flamme für die Bewerbung Hamburgs für Olympia gewesen ist, war Sportsenator Andi Grote. Was der jetzt zu diesem Olympia-Nein sagt, das hören Sie dann gleich in unserem Sportplatz Hamburg, wie gewohnt täglich um 16:30 Uhr hier bei NDR 90,3.

0: Es ist 16.30 Uhr und Sie wissen jetzt, was Phase ist. Es wird sportlich. Und zwar heute mit Maike Siedtka.
1: Schönen guten Tag.
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1: Ja, es ist das Stadtthema heute und natürlich auch bei uns im Sportplatz das gescheiterte Olympiareferendum. Wie geht's jetzt weiter im Sport in Hamburg? Sportsenator Andi Grote dazu.
3: Wir haben ja vorher gesagt, und daran halten wir auch fest, dass wir dieses Stadion auf jeden Fall realisieren wollen. Na, wir haben eine Elbphilharmonie, bauen eine Oper, wollen ein Naturkundemuseum, alles wichtige Projekte, aber es wäre schon gut, wenn wir auch einmal ein großes Haus für den Sport, für alle Hamburgerinnen und Hamburger mit so einer Kapazität, das wäre ein wichtiger Schritt für uns als Stadt, deswegen werden wir uns dafür weiter sehr einsetzen.
1: Die Stadt soll eine Active City bleiben, in der der Sport zu Hause ist. Das betonte auch Hamburgs erster Bürgermeister Peter Tschentscher. Auch der Präsident des Hamburger Sportbundes, Daniel Knoblich, bedauert, dass Hamburg nun zumindest die Chance verpasst hat, mit den hiesigen Zuschüssen aus dem Olympiabudget des Bundes planen zu können.
4: Also ich kann mir jetzt nicht vorstellen, dass wir bei der Haushaltslage, die wir haben, bis 2036 100 Trainingsstätten modernisieren werden. Aber vielleicht sind es dann nicht 100, sondern sukzessive jedes Jahr 5, jedes Jahr 2. Wir müssen gucken, was jetzt geht.
1: Und damit bleiben mit München, Berlin und Köln mit der Rhein-Ruhr-Region noch 3 deutsche Städte im Rennen um die Olympia-Bewerbung. Bis Freitag müssen die Bewerberunterlagen eingereicht werden. Ende September will der DOSB sich dann für einen Austragungsort entscheiden. In der Bundesliga hat er unter anderem für den HSV, Hannover 96 und Werder Bremen gespielt. In der Oberliga Hamburg spielte Martin Hanek zuletzt beim TuS Dassendorf. Nach 6 Jahren ist nun Schluss, erklärte der gebürtige Hamburger. Ob er noch einmal bei anderen Vereinen auflaufen wird, das ließ der 38-Jährige zunächst offen. Gestern beim letzten Testspiel der DFB-Elf in Deutschland war er noch Zuschauer. Heute beim Abschiedsevent der Nationalmannschaft auf dem DFB-Campus stand Manuel Neuer wieder auf dem Platz vor rund 800 Fans. Morgen startet der Tross dann von Frankfurt aus in die USA. In 10 Tagen geht es dann los mit der WM. Deutschland steigt am 14. Juni ins Turniergeschehen ein mit dem ersten Gruppenspiel gegen Curaçao. Morgen im Einsatz, aber sportlich auf dem roten Ascheplatz von Roland Garros, Alexander Zverev. Der Hamburger Tennisspieler träumt weiter von seinem ersten Grand-Slam-Titel. Der Weg dorthin führt aber über das Viertelfinale und da ist der Gegner morgen der 19-jährige Senkrechtstarter Rafael Jorda aus Spanien. Ausgeschieden dagegen heute Nachmittag in Paris schon das deutsche Doppelteam. Kevin Krawitz und Tim Pütz. Als frisch gekürte Hamburg-Sieger waren sie als Favoriten ins Turnier gestartet.
0: Danke dir, Maike. Und vom Sport geht's jetzt direkt rüber zum Wetter für uns in Hamburg. Und das hat Michaela Mengen.
5: Und da blitzt sie doch gerade wieder durch bei uns. Die Sonne zwischen den Wolken. So ist das heute den ganzen Nachmittag. Da gibt es immer wieder einen Wechsel aus Sonne und Wolken. Dabei bleibt es weitgehend trocken und auch schön mild. 22 Grad aktuell bei Ihnen in Neuengamme. Morgen packen wir noch ein paar Grad mehr obendrauf. Bis zu 26 Grad, die sich dann eher so schwülwarm anfühlen. Dazu gibt es weniger Sonne. Und es sind auch immer Schauer und Gewitter möglich.
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5: Vorsicht bitte auf der A1 Lübeck Richtung Hamburg zwischen Ahrensburg und Stapelfeld befindet sich eine ungesicherte Unfallstelle. A7 Hannover Richtung Hamburg zwischen Hausbruch und dem Elbtunnel 5 Kilometer stockender Verkehr, knapp 25 Minuten plus da. In der Stadt ist auch ein bisschen was los, da ruckelt es an einigen Stellen, unter anderem im Verlauf Alsterglassie und dann weiter Edmund-Siemers-Allee stadtauswärts. Da brauchen Sie 10 Minuten länger. Auch voll auf der Budapester Straße Stadt auswärts 10 Minuten plus. Rund um die große U5-Baustelle ist es voll. 10 bis 15 Minuten brauchen Sie da länger. Dann auf der Farnhornweg Stadt auswärts sind es 10 Minuten plus. Auf der Rodichallee Stadt auswärts ebenfalls 10. Und Finkenwerder Straße, Finkenwerder Ring Richtung Waltershof sind es 20 Minuten. Und in der City der Verlauf Domstraße weiter bis zur Steinstraße Stadt auswärts. Hier auch eine Viertelstunde plus. Und dann ist die Blankeneser Bahnhofstraße zwischen Österleistraße und Blankeneser Landstraße nach einem Unfall in beiden Richtungen gesperrt. Und es ist voll auf der Dockenhudener Straße stadtauswärts. Da brauchen Sie auch noch 10 Minuten länger.
0: Danke dir, Michaela. 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
0: Ja, der liebe Heller ist heute nicht da. Der kommt morgen wieder. Und deswegen muss Jutta Kriegsmann aus Schnelsen jetzt auch mit mir vorlieb nehmen. Moin, Jutta.
2: Moin, Nikolai.
0: Geht's dir gut?
2: Auf jeden Fall.
0: Ja, sehr schön. Ja, wir haben eben ja schon ein bisschen geschnackt und haben wir gesagt, dass wir uns duzen. Das ist ja immer sehr sympathisch, Jutta.
2: Ja.
0: Da freue ich mich. Und die Michaela, die ist auch da, die können wir auch duzen.
3: Ja, moin, Jutta. Sie klingen ja richtig sonnig und frisch.
2: Bin ich. Immer. Guten Tag. Guten Morgen. Ja, moin. Wie man in Hamburg sagt.
0: Ja. Ja, moin. Jutta, eine Minute lang darfst du gleich nicht Ja, Nein, Schwarz, Weiß sagen. Auch so Abwandlungen wie Jo, Jip, Nee, Nö sind verboten. Wenn du sagst, weiß ich nicht, ist das okay, da kommt das Weiß von Wissen. Wenn du eine Minute lang durchhältst, gehört das DAB Plus Radio im schönen NR90,3 Look dir, okay?
2: Ich habe nämlich kein Radio.
0: Ja, siehste, da bist du ja genau die richtige Adresse. Jutta, also, wenn du bereit bist, dann sag jetzt nochmal ganz laut Ja.
2: Ja.
0: Alles klar, deine Minute startet jetzt. Jutta, Olympia-Referendum war ja gestern, ne?
2: War gestern, ja.
3: Oh, Jutta, da war schon. Ja.
0: Ich wollte dich doch noch fragen. Ich wollte dich doch noch fragen, Mensch, ob du mit Ja oder Nein gestimmt hast.
2: Oh mein Gott. Das darf ich aber nicht wahr sein, ne?
3: Aber da war man so im Schnack jetzt, Jutta. Das war so nett mit Nikolai, ne? Und da sagt man das einfach.
2: Ja, was? Aber ist ein Spiel. Ich versuche es gerne wieder und ich habe mich richtig toll gefreut, mit euch beiden zu sprechen.
0: Oh, schön, Jutta. Liebe Grüße nach Schnelsen und wo wir schon bei Olympia sind, der olympische Gedanke, dabei sein ist alles. Danke, dass du dabei warst, Jutta. Einfach gerne nochmal bewerben. Tschüss und Sie machen morgen mit. Da ist Stefan wieder zurück. 01371 903 903. 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Und dann probieren Sie Ihr Glück. Morgen um 16:45 hier bei Heller als Heller bei NR90,3.

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1: Ja, und wir haben Mark Almond gleich für Sie. Something's got a hold of my heart. Jetzt aber erstmal alles, was wichtig ist, von und mit Nico Stubbe.
2: Schönen guten Tag. Es ist 17 Uhr.
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2: Gescheitertes Olympia-Referendum setzt Senat unter Druck. Hamburger Sportbund sieht Chance für die Stadt vertan. Staatsanwaltschaft setzt 5.000 Euro Belohnung aus. Das Wetter, Sonne und Wolken bis 23 Grad. Hamburg wird sich nach dem klaren Nein beim Referendum nicht für olympische und paralympische Spiele bewerben. Im Rathaus hat heute die Aufarbeitung der Entscheidung begonnen. Jörg Narosker, wie geht der Senat denn mit dieser Niederlage um?
4: Es gibt eine große Enttäuschung, aber keine Untergangsstimmung. Die Niederlage im Referendum müsse man akzeptieren, sagt Hamburgs erster Bürgermeister Peter Tschentscher. Die Bewerbung sei aber richtig gewesen. Man sei weiter davon überzeugt, dass olympische und paralympische Spiele die Stadt vorangebracht hätten. Auch das Referendum sei richtig gewesen. Für ein so wichtiges Projekt brauche man nicht nur eine parlamentarische, sondern auch eine breite Mehrheit in der Stadt. Das finden auch die Bewerbungsgegner. Laut der Partei Die Linke sei es richtig gewesen, die Menschen abstimmen zu lassen. Nach dem Ergebnis müsse sich der Senat aber fragen, ob er noch am Puls der Stadt sei. Die AfD, ebenfalls gegen die Olympia-Bewerbung, fordert nach dem gescheiterten Referendum Rücktritte. Vom Senat heißt es dagegen, man werde weiter mit ganzer Kraft für die Stadt arbeiten.
2: Trotzdem will der Senat Ideen aus dem Olympia-Konzept umsetzen. Welche sind denn das?
4: Obwohl die Bewerbung um Sommerspiele abgelehnt worden ist, gibt es im Konzept einige Punkte, die auch bei den Olympiagegnern gut angekommen sind. Dazu zählt der Ausbau der Barrierefreiheit, ein besserer ÖPNV oder die Modernisierung von den Sportanlagen in der Stadt. Diese Punkte wolle man jetzt weiterverfolgen, sagt Bürgermeister Peter Tschentscher. Allerdings werde das ohne den Schwung und ohne zusätzliche Gelder durch Sommerspiele nicht einfacher. Der Vereins- und Breitensport in der Stadt soll ebenfalls weiter gefördert werden. Man werde weiter auch große Sportveranstaltungen durchführen. Die Idee aus dem Bewerbungskonzept, mehr Stunden Sport und Bewegung in allen Schulen anzubieten, soll laut Sportsenator Andi Grote ebenfalls ohne Olympia kommen. Auch ein neues, großes Stadion im Volkspark ist weiter geplant. Laut Grote wird der Bau ohne Olympia aber nun schwieriger und wohl länger dauern.
2: Ist denn schon klar, warum die Hamburgerinnen und Hamburger hier Olympia jetzt abgelehnt haben?
4: Erste Erkenntnisse dazu liefern Statistiken des Landeswahlleiters. Eines ist dabei besonders auffällig. In den Hamburger Stadtteilen, in denen das Durchschnittseinkommen am höchsten ist, gab es eine deutliche Mehrheit für die Bewerbung. In den Stadtteilen mit dem geringsten Durchschnittseinkommen waren fast 60% dagegen. Das deckt sich mit der Kritik der Olympiagegner am Senat. Der habe bei seiner Olympiapolitik die Sorgen vieler Menschen nicht im Blick gehabt. Sportsenator Andi Grote weist das zurück. Beim Olympiakonzept habe man sogar viel Wert auf Verbesserung gerade für schwächere Stadtteile gelegt, sei damit aber offenbar nicht durchgedrungen. Stattdessen hätten Ängste, zum Beispiel vor Mietsteigerungen, bei vielen den Ausschlag für ein Nein gegeben.
2: Hamburg bewirbt sich nicht für die Olympischen Spiele. Informationen dazu von Jörg Narosker. Das verlorene Olympia-Referendum beschäftigte heute auch Hamburgs Schulsprecherinnen und Schulsprecher, die hier in ihre Vollversammlung ab. Ehrengast war der erste Bürgermeister, Jenny Witt.
5: Rund 160 Schülerinnen und Schüler aus ganz Hamburg diskutierten heute Themen wie Kinderrechte und Mitbestimmung an Schulen. Und da sei noch Luft nach oben, sagten viele vor Ort. Ihre Kritik? Einerseits sollen sie ihre Schulen mitgestalten. Andererseits würden ihre Vorschläge zu oft einfach ignoriert, sagt auch die Schülerinnenkammer Hamburg, die Vollversammlung organisiert. Zumindest beim Olympia-Referendum konnten alle über 16 mitbestimmen. Unter den Anwesenden gab es deutlich mehr Olympia-Gegner als Befürworter. Ihre Sorgen, die hohen Kosten der Spiele, aber auch überfüllte S-Bahnen und wer sich überhaupt Olympia-Karten leisten könnte. Eine halbe Stunde lang beantwortete dann Peter Tschentscher Fragen. Darunter auch die, ob das Geld für die Ja-Kampagne nicht besser bei schutzbedürftigen Kindern und Jugendlichen aufgehoben wäre. Das Fazit des ersten Bürgermeisters, eine kritische, aber freundliche Debatte, auch wenn manche junge Menschen nicht so begeistert von Hamburgs Olympia-Konzept gewesen seien.
2: Und wir bleiben bei den Schulen. Nach mehr als zehn Jahren Planung hat in der Hafen City heute die Bauphase für den neuen Campus am Lohse-Park begonnen. Auf dem über 11.000 Quadratmeter großen Areal entstehen unter anderem eine Stadtteilschule, eine Kindertagesstätte und drei Sporthallen. Die Stadt investiert rund 120 Millionen Euro. Anfang 2028 soll das Projekt beendet sein. Bereits Anfang des Jahres hatte es in Lurup einen Angriff auf einen Kulturverein gegeben. 4 mit Schutzwesten bekleidet.

0: Bekleidete Personen stürmten das Gebäude und schossen auf zwei junge Männer. Bislang konnte nur ein Angreifer verhaftet werden. Deshalb hat die Generalstaatsanwaltschaft Hamburg jetzt eine Belohnung ausgesetzt. Finn Kessler.
1: 5.000 Euro für Hinweise zur Aufklärung der Tat oder zur Festnahme der Täter. Die Generalstaatsanwaltschaft geht diesen Schritt, um den Druck auf die drei flüchtigen Schützen zu erhöhen. Ende Januar stürmten insgesamt 4 zum Teil maskierte und mit Schutzwesten ausgerüstete Männer gegen 3.30 Uhr einen Kulturverein am Rugenpark. Dort zogen sie Waffen und schossen auf zwei Gäste. Die beiden 19- und 22-jährigen Männer wurden in die Beine getroffen und kamen verletzt ins Krankenhaus. Die Täter konnten zunächst flüchten. Kurz nach dem Angriff nahmen Polizisten einen 26-Jährigen fest. Er musste zwar wenig später wieder freigelassen werden, die Ermittlungen gegen ihn liefen aber weiter. Und tatsächlich erhärtete sich der Verdacht, dass er einer der Angreifer ist.
0: Die Hamburger Polizei hat eine mutmaßliche Bande von Handtuchhehlern festgenommen. Konkret geht es um 21.000 Gastronomiehandtücher. Die hatte der Geschäftsführer eines Restpostenhandels bereits Ende vergangenen Jahres als gestohlen gemeldet. Polizisten fanden das Diebesgut nun in einer Lagerhalle in Moorburg. Der Verkaufswert der Handtücher rund 170.000 Euro. Gegen einen 49-Jährigen und einen weiteren Mann wird nun wegen des Verdachts der Hehlerei ermittelt. Ein Musical, ein lustiger Krimi, eine Hamburger Nachkriegserzählung und turbulente Komödien. Im Ohnsorg-Theater wurden heute die Stücke der kommenden Spielzeit vorgestellt, die ab Ende August beginnt. Jan Wulff.
2: Fisch für Fair ein letztes Mal. Mit diesem bissigen Kriminalkomödienklassiker um den Diener dreier Damen im 19. Jahrhundert startet das Ohnsorg in die neue Saison. Weitere Highlights: die Ohnsorg-Version des Londoner Westend-Erfolgsmusicals Blood Brothers von Willie Russell, in dem es um zwei Brüder geht, die unwissend voneinander in unterschiedlichen sozialen Schichten aufwachsen und sich zufällig kennenlernen, und die Entdeckung der Currywurst des Hamburger Autoren Uwe Timm, die Geschichte einer ungewöhnlichen Liebe eines Paares, das in den letzten Tagen des Zweiten Weltkrieges zueinander findet und sich danach wieder aus den Augen verliert. Neben den insgesamt 6 Neuproduktionen auf der großen Bühne des Ohnsorgs auch wieder zu erleben, Publikumsliebling Heidi Mahler in ihrem Paradestück Tratsch ob de Trepp. 50 Jahre ist es dieses Jahr her, dass die Komödie erstmals im Fernsehen zu sehen war.
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4: Ja, nun giftet auch Tratsch ob de Trepp. Was das Wetter für uns in Hamburg angeht. Michaela Meng, was gibt's da?
5: Da gibt es Sonne. Den ganzen Tag ja schon und so auch jetzt am Nachmittag. Dazwischen gibt's immer mal wieder ein paar harmlose Wolken und es ist schön mild, 21 Grad in Bergedorf. Heute am meteorologischen Sommeranfang. Morgen, da wird es dann auch noch wärmer. Der wärmste Tag der Woche, morgen bis zu 26 Grad. Dann aber nicht so viel Sonne mit dabei. Das Ganze fühlt sich eher schwül an und nachmittags besonders sind dann auch Schauer und Gewitter möglich.
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5: A7 Hannover Richtung Hamburg zwischen Hausbruch und dem Elbtunnel. 5 Kilometer stockender Verkehr. Eine halbe Stunde kommt da oben drauf. In der Stadt ist einiges los rund um die Baustellen. Sowieso zum Beispiel rund um die große U5 Baustelle. Besonders auf der Fuhlsbuttler Straße stadteinwärts. Da brauchen Sie 20 Minuten plus. Dann ist die Elbgaustraße ja gesperrt. Du kennst das auch. Wir haben uns über die Ecke unterhalten. Du sagst, da geht momentan wenig. Da stockt es auf der Reichsbahnstraße weiter und auf der Starkenburgallee Richtung Süden 40 Minuten plus. Auch die Gegenrichtung ist voll. Und wenn Sie da abbiegen, dann sind Sie da auf dem Farnhornweg, also Binsberg-Farnhornweg statt auswärts auch. Eine Viertelstunde plus. Ein Grund, dass es da so voll ist, ist das Linkin Park-Konzert auch heute Abend. Die Starkenburgallee ist zwischen Uwe-Seele-Allee und der A7 voll. Volkspark deswegen gesperrt bis ca. 23.30 Uhr. Auch die Ottenser Straße zwischen Binsberg und Starkenburgallee und die Lederstraße zwischen Ottenser Straße ist bis zum Ende der Veranstaltung ca. 23.30 Uhr beidseitig gesperrt. Dann ist es noch voll in Blankenese und zwar hat es da einen Unfall gegeben. Danke auch an Bernd aus Osdorf, der hat uns das auch gemeldet. Die Blankeneser Bahnhofstraße ist zwischen der Österleichstraße und der Blankeneser Landstraße in beiden Richtungen Richtungen gesperrt. Ich habe mit der Polizei gesprochen. Da ist auch ein Hubschrauber vor Ort. Aber glücklicherweise offensichtlich wohl keine ganz schweren Verletzungen mit dabei.
4: Alles klar. Danke dir, Michaela. Und wir machen direkt weiter mit den Größten jetzt aller Zeiten. Lynn Anderson haben wir gleich mit Rose Garden. Und jetzt Gene Pitney und Mark Almond mit Something's Gotten Hold of My Heart. So starten wir jetzt in die 17 Uhr Stunde. Ich bin Nikolai Zech an in diesem Montagnachmittag. Moin Hamburg.

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2: Wie euch. Hallo. Irgendwann muss ja zum ersten Mal eine Urameise aus dem Wald durch eine Ritze in ein Haus gekommen sein, auf der Suche nach was Deftiges. Ja. Dann war da aber gerade wo nix und dann hat die sich gesagt, was ist der denn hier, probier's auch mal. Und dann war das so Zucker und dann war das ja wo der Hammer. Oh. Ja, und dann hieß das ja, Leute, in diesem Haus ist was, das ist der Hammer. Oh. Und dann zieht die Karawane. Ihr seht es ja.
3: Ja, das ist wie mit diesen Chips mit Surcreme-Geschmack, ne? Was ich dir damals gesagt hatte. Das kanntest du ja auch erst nicht.
2: Ja, genau. Das ist diese ameisenartige Mundpropaganda.
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0: 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Gleich auf die Sekunde genau 17:30. Das bedeutet, wir hören jetzt Michaela Meng mit dem Wetter für uns in Hamburg.
1: Und mit 22 Grad in Blankenese. Das kann sich doch sehen lassen. Immer wieder große Wolkenlücken, dazwischen blitzesblau und die Sonne kommt raus. Das war ein richtig schöner Montag. Morgen, da wird es noch viel wärmer als heute. Schwülwarme 26 Grad erwarten uns dazu. Es ist weniger Sonne dabei, dafür ab und zu mal Gewitter und auch Regenschauer. Aber es wird wieder ganz schön, der wärmste Tag der Woche morgen.
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1: Ja, Vorsicht bitte. Auf der A7 Hamburg Richtung Flensburg zwischen Hennstedt-Ulzburg und Bad Bramstedt zieht ein LKW eine Plane hinter sich her. Und Vorsicht bitte auch auf der B4 Schwarzenweg Richtung Uelzen zwischen der B209 Lüneburg-Lüne Stadtmitte und Ebensberg. Da gibt's einen defekten LKW, der da steht. Gucken wir weiter auf die Autobahn A7 Hannover Richtung Hamburg zwischen Heimfeld und dem Elbtunnel. 8 Kilometer stockender Verkehr. Gute halbe Stunde ist das, die momentan oben drauf kommt. In der Stadt ist immer noch viel los rund um die große U5-Baustelle in der City Nord. Da brauchen Sie besonders auf der Fuhlsbüttler Straße stadteinwärts 10 Minuten länger. Dann gibt es ja heute im Volksparkstadion das große Linkin Park-Konzert. Die US-Rocker sind da. 18.30 Uhr geht's los und deswegen ist es rund ums Volksparkstadion richtig voll. Und es gibt auch einige Sperrungen. Die Schnakenburgsallee, die ist zwischen Uwe-Seeler-Allee und der A7 Volkspark. Deswegen gesperrt die Lederstraße zwischen Ottenser Straße und dem Ende der Straße. Da ist gesperrt und die Ottenser Straße selber zwischen Binzpark und Schnakenburgallee. Und rundherum geht wenig momentan. Reichsbahnstraße allein der Verlauf weiter bis zur Schnakenburgallee Richtung Süden. 40 Minuten plus. Die Gegenrichtung ist auch voll. Also wenn Sie diesen Bereich irgendwie umfahren wollen oder können, dann wäre das eine gute Idee. 43.000 Leute machen sich da auf den Weg zum Konzert. Dann ist es noch voll in Altona auf der Königstraße stadtauswärts, 10 Minuten plus. Auf der Sülldorfer Landstraße stadtauswärts brauchen Sie eine Viertelstunde länger. Und auf dem Ostdorfer Weg Richtung A7, da sind es 11 Minuten. Und der Verlauf hier in der City Amsingstraße stadteinwärts und dann weiter Willy-Brandt-Straße, da sind es auch 10 Minuten plus. Dafür läuft's bei Bussen und Bahnen.
0: Das ist doch schon mal eine gute Nachricht. Immerhin eine. Barbara Streisand jetzt. Woman in Love. Wir spielen die größten aller Zeiten hier bei NDR 90,3. 2 Minuten nach 17:30 ist es. Haben Sie einen schönen späten Nachmittag mit uns. Ich bin Nikolai Zech für Stefan Heller. Schönen Montag.

0: Ende 90,3 ist hier am Montagnachmittag. Ja, gestern das Hamburger Olympia-Referendum, das ist ja gescheitert. Knapp 55% der Hamburgerinnen und Hamburger waren gegen eine Hamburger Olympia-Bewerbung. Und heute ist eben der Tag danach, der Tag der Reaktion und natürlich auch der Aufarbeitung. Lars Pegelow ist bei mir im Studio aus der Sportredaktion. Lars, war das Hamburger Konzept vielleicht nicht gut genug?
1: Tja, ich weiß gar nicht, ob man das am Ende so sagen kann. Es war ja ein sehr detailliertes, ein sehr ausführliches Konzept. Bürgermeister Peter Tschentscher hat es heute auch noch einmal verteidigt als Konzept der kurzen Wege, ein Konzept der wenigen neuen Sportstätten, die gebaut werden müssten. Also das war soweit in Ordnung, sagt er. Und er hat dafür auch Rückendeckung bekommen von Otto Fricke. Otto Fricke ist der Vorstandsvorsitzende des Deutschen Olympischen Sportbundes.
2: Es war eine sehr gute Bewerbung. Ich fand gerade die Kompaktheit des Hamburger Angebotes sehr, sehr interessant und sehr, sehr gut, weil es eine gute Möglichkeit gegeben hätte, das, was olympische Familie ausmacht, nämlich Sportlerinnen und Sportler mit den Besuchern, den Besucherinnen zusammenzubringen, war sehr, sehr gut. Und das wäre nicht nur für die Olympischen, sondern erst recht für die Paralympischen Spiele sehr gut gewesen, um zu zeigen, wie sehr Sport verbindet.
1: Ja, und wenn das stimmt, was der Vorstandsvorsitzende sagt des Deutschen Olympischen Sportbundes, dann können wir sagen, es lag wirklich wahrscheinlich nicht am Konzept.
0: Boah, das tut irgendwie weh zu hören, ne, wenn der so überzeugt davon gewesen ist. Ich fand das ja auch echt ganz cool. Aber woran lag es dann? Was wurde heute so kritisiert?
1: Also es gab da durchaus Selbstkritik im Senat. Wir haben nicht deutlich genug gemacht, warum sozusagen beides geht, was Hamburg bewegt. Also ein schillerndes Olympia zu kreieren, auf den Weg zu bringen und gleichzeitig die Sorgen ernst zu nehmen der Hamburgerinnen und Hamburger. Also was die Kostenexplosion angeht, die gedrückt werden soll, was die Mieten angeht, die im Zaum gehalten werden müssen und so weiter. Und das hat beispielsweise auch Heike Sudmann, eine der großen Olympiakritikerinnen von den Linken, bemängelt.
3: Die meisten Hamburgerinnen haben gesagt, wir haben ein Problem mit steigenden Mieten, wir haben ein Problem mit Obdachlosigkeit, wir haben wahnsinnig viele Baustellen und ihr wollt das Geld in Olympia stecken und schafft es aber noch nicht mal hier in Hamburg bessere Verhältnisse zu schaffen.
1: Und diese Einschätzung deckt sich dann auch mit einem Teil der Abstimmungsdaten, die uns vorliegen. Olympia nein, in Hamburg gab es eher in den Stadtteilen, in denen das Einkommen niedrig ist. Zustimmung, die war eher hoch dort, wo auch das Einkommen der Menschen höher ist. Mhm. Wobei es da auch einzuordnen gilt. Hafen City zum Beispiel, da gab es gut 62% Zustimmung. Das ist der Stadtteil in Hamburg mit der höchsten Olympia-Ja-Quote. Aber diese 62% sind immer noch 4 Prozentpunkte niedriger als ganz München. Dort waren die Themen Kosten, Mieten, Baustellen und so im Prinzip dieselben wie in Hamburg. Da ist das Ganze durchgegangen. Also es ist ein komplexes Thema, aber man muss eindeutig sagen, für die Hamburgerinnen und Hamburger Olympia und die Sorgen, das passte nicht zusammen.
0: Ja, es war jetzt schon das dritte Mal nein. Also genau. Ich glaube, mittlerweile ist irgendwie klar, wie Hamburg zu Olympia steht. Was bleibt denn trotzdem von dieser Olympia-Bewerbung?
1: So viel wie möglich soll angegangen werden. Und da versucht man jetzt niedrigschwellig, vor allem für Kinder und Jugendliche, Dinge umzusetzen. Also Schwimmkurse sollen ermöglicht werden für möglichst viele. Und auch 5 Stunden Sport und Bewegung in den Schulen. Sieht ja auch so aus und hört sich so an, als ob das relativ leicht umzusetzen ginge. Und dann drückte Peter Tschentscher, der Bürgermeister, am Ende auch noch für andere Städte die Olympia-Daumen.
4: Es ist ein nationales Projekt. Wir hätten gerne ein Angebot gemacht. Das geht jetzt nicht. Und trotzdem wünschen wir allen Olympia-begeisterten Menschen in Deutschland und uns allen viel Erfolg damit, die Sommerspiele nach Deutschland zu holen.
1: Tja, nicht in Hamburg, aber was bleibt für Hamburg? Sollen auch die großen Sachen ja bei uns in der Stadt auch ohne Olympia angeschoben werden. Zum Beispiel das Stadion im Volkspark als Ziel. Und die Frage bei allem wird natürlich sein, geht das denn, werden die Investoren reichlich genug Geld finden, dafür auch ohne Olympische Spiele? Das wird die Zukunft zeigen.
0: Alles klar. Danke auf jeden Fall, Lars Pegelow, mit Einschätzung, mit der Aufarbeitung von dem Olympia-Nein gestern nach dem Referendum. Eros Ramazzotti haben wir jetzt für Sie. Die größten Hits aller Zeiten hier bei der 90,3. Se bastasse una canzone. Bisschen gute Laune Musik zum

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0: gleich für Sie, zum Beispiel mit Rosanna. Jetzt aber erstmal das, was wichtig ist, von und mit Nico Stubbe.
1: Guten Abend, es ist 18 Uhr.
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1: Gescheitertes Olympia-Referendum setzt Senat unter Druck. Staatsanwaltschaft setzt 5.000 Euro Belohnung aus. Wohnsorgtheater stellt Programm für die neue Spielzeit vor. Das Wetter, Sonne und Wolken bis 22 Grad. Im Rathaus hat heute die politische Aufarbeitung des Olympia-Referendums begonnen. Trotz seiner Niederlage will der Senat Ideen aus dem Olympia-Konzept umsetzen. Jörg Nerozka, welche sind das?
3: Der Vereins- und Breitensport in der Stadt soll weiter gefördert werden. Man werde weiter auch große Sportveranstaltungen durchführen. Die Idee aus dem Bewerbungskonzept, mehr Stunden Sport und Bewegung in allen Schulen anzubieten, soll laut Sportsenator Andi Grote ebenfalls ohne Olympia kommen. Auch ein neues, großes Stadion im Volkspark ist weiter geplant. Laut Grote wird der Bau ohne Olympia aber nun schwieriger und wohl länger dauern.
1: Ja, die Hamburgerinnen und Hamburger haben gestern mit großer Mehrheit dagegen gestimmt. Ist denn schon klar, warum sie Olympia abgelehnt haben?
3: Erste Erkenntnisse dazu liefern Statistiken des Landeswahlleiters. Eines ist dabei besonders auffällig. In den Hamburger Stadtteilen, in denen das Durchschnittseinkommen am höchsten ist, gab es eine deutliche Mehrheit für die Bewerbung. In den Stadtteilen mit dem geringsten Durchschnittseinkommen waren fast 60% dagegen. Das deckt sich mit der Kritik der Olympiagegner am Senat. Der habe bei seiner Olympiapolitik die Sorgen vieler Menschen nicht im Blick gehabt. Sportsenator Andi Grote weist das zurück. Beim Olympiakonzept habe man sogar viel Wert auf Verbesserung gerade für schwächere Stadtteile gelegt, sei damit aber offenbar nicht durchgedrungen. Stattdessen hätten Ängste, zum Beispiel vor Mietsteigerungen, bei vielen den Ausschlag für ein Nein gegeben.
1: Das verlorene Olympia-Referendum beschäftigte heute auch Hamburgs Schulsprecherinnen und Schulsprecher. Die hielten ihre Vollversammlung ab. Ehrengast war der erste Bürgermeister, Jenny Witt.
4: Rund 160 Schülerinnen und Schüler aus ganz Hamburg diskutierten heute Themen wie Kinderrechte und Mitbestimmung an Schulen. Und da sei noch Luft nach oben, sagten viele vor Ort. Ihre Kritik? Einerseits sollen sie ihre Schulen mitgestalten. Andererseits würden ihre Vorschläge zu oft einfach ignoriert, sagt auch die Schülerinnenkammer Hamburg, die die Vollversammlung organisiert. Zumindest beim Olympia-Referendum konnten alle über 16 mitbestimmen. Unter den Anwesenden gab es deutlich mehr Olympia-Gegner als Befürworter. Ihre Sorgen, die hohen Kosten der Spiele, aber auch überfüllte S-Bahnen und wer sich überhaupt Olympia-Karten leisten könnte. Eine halbe Stunde lang beantwortete dann Peter Tschentscher Fragen. Darunter auch die, ob das Geld für die Ja-Kampagne nicht besser bei schutzbedürftigen Kindern und Jugendlichen aufgehoben wäre. Das Fazit des ersten Bürgermeisters, eine kritische, aber freundliche Debatte, auch wenn manche junge Menschen nicht so begeistert von Hamburgs Olympia-Konzept gewesen seien.
1: Nach mehr als 10 Jahren Planung hat in der Hafen City heute die Bauphase für den neuen Campus am Lohse-Park begonnen. Auf dem über 11.000 Quadratmeter großen Areal entstehen unter anderem eine Stadtteilschule, eine Kindertagesstätte und 3 Sporthallen. Die Stadt investiert rund 120 Millionen Euro. Anfang 2028 soll das Projekt beendet sein. Bereits Anfang des Jahres hat es in Lurup einen Angriff auf einen Kulturverein gegeben. 4 mit Schutzwesten bekleidete Personen stürmten das Gebäude und schossen auf 2 junge Männer. Bislang konnte nur ein Angreifer verhaftet werden. Deshalb hat die Generalstaatsanwaltschaft Hamburg jetzt eine Belohnung ausgesetzt. Finn Kessler.
5: 5.000 Euro für Hinweise zur Aufklärung der Tat oder zur Festnahme der Täter. Die Generalstaatsanwaltschaft geht diesen Schritt, um den Druck auf die 3 flüchtigen Schützen zu erhöhen. Ende Januar stürmten insgesamt 4 zum Teil maskierte und mit Schutzwesten ausgerüstete Männer gegen 3.30 Uhr einen Kulturverein am Rugenpark. Dort zogen sie Waffen und schossen auf 2 Gäste. Die beiden 19- und 22-jährigen Männer wurden in die Beine getroffen und kamen verletzt ins Krankenhaus. Die Täter konnten zunächst flüchten. Kurz nach dem Angriff nahmen Polizisten einen 26-Jährigen fest. Er musste zwar wenig später wieder freigelassen werden, die Ermittlungen gegen ihn liefen aber weiter. Und tatsächlich erhärtete sich der Verdacht, dass er einer der Angreifer ist.
1: Bundesentwicklungsministerin Rim Alabali Radovan musste ihre Anreise nach Libanon kurzfristig abbrechen. Die Entscheidung sei aus militärischen Gründen getroffen worden, hieß es. Zuvor hatte sich der Konflikt zwischen Israel und der Hisbollah dramatisch zugespitzt. Aus Beirut, Nina Amin.
6: Über Beirut sind Aufklärungsdrohnen der israelischen Armee zu hören. Die Anwohner in den südlichen Vororten der libanesischen Hauptstadt fliehen aus ihren Vierteln. Die Gegend im Süden Beiruts gilt als Hochburg der Hisbollah, ist aber auch dicht besiedeltes Wohngebiet. Am Vormittag hatten der israelische Ministerpräsident

0: Netanyahu und Verteidigungsminister Katz angekündigt, Ziele in den südlichen Vororten von Beirut anzugreifen. Erklärt wurde das mit den wiederholten Verstößen gegen die Waffenruhe durch die Hisbollah. Gleichzeitig verstößt Israel seit Beginn der Waffenruhe vor 6 Wochen mit massiven Angriffen auf den Süden Libanons und jetzt auf Beirut gegen die vereinbarte Waffenruhe. Mehr als 3.300 Menschen im Libanon sind dabei seit Anfang März getötet worden, darunter viele Kinder.
1: Der Verfassungsschutz in Niedersachsen darf den Landesverband der AfD vorübergehend als gesichert rechtsextrem einstufen. Das Verwaltungsgericht Hannover hat einen entsprechenden Eilantrag der Partei abgelehnt. Die AfD wollte damit verhindern, zu einem sogenannten Beobachtungsobjekt von erheblicher Bedeutung hochgestuft zu werden. Zuvor war die AfD Niedersachsen als Verdachtsfall geführt worden. Mit der Hochstufung hat der Verfassungsschutz jetzt mehr Möglichkeiten zur Beobachtung. So ist es unter anderem möglich, V-Leute einzusetzen. Ein Musical, ein lustiger Krimi, eine Hamburger Nachkriegserzählung und turbulente Komödien. Im Unsorgtheater wurden heute die Stücke der kommenden Spielzeit vorgestellt, die ab Ende August beginnt. Jan Wulff.
2: Fisch für Fair ein letztes Mal. Mit diesem bissigen Kriminalkomödienklassiker um den Diener dreier Damen im 19. Jahrhundert startet das Unsorg in die neue Saison. Weitere Highlights: die Unsorg-Version des Londoner Westend-Erfolgsmusicals Blood Brothers von Willy Russell, in dem es um zwei Brüder geht, die unwissend voneinander in unterschiedlichen sozialen Schichten aufwachsen und sich zufällig kennenlernen, und die Entdeckung der Currywurst des Hamburger Autoren Uwe Timm, die Geschichte einer ungewöhnlichen Liebe eines Paares, das in den letzten Tagen des Zweiten Weltkrieges zueinander findet und sich danach wieder aus den Augen verliert. Neben den insgesamt 6 Neuproduktionen auf der großen Bühne des Unsorgs auch wieder zu erleben, Publikumsliebling Heidi Mahler in ihrem Paradestück Tratsch ob de Treppe. 50 Jahre ist es dieses Jahr her, dass die Komödie erstmals im Fernsehen zu sehen war.
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3: Danke, lieber Nico, und schönen Feierabend.
1: Vielen Dank.
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3: Und Michaela und ich sind ja gerade erst warm gelaufen. Ne?
5: Natürlich.
3: An Feierabend noch nicht zu denken.
5: Nee, haben wir gar keine Lust drauf.
3: Nein, das Wetter für uns in Hamburg jetzt.
5: Ja, das ist noch richtig schön mild. 21 Grad bei Ihnen in Harburg. Das ist ein meteorologischer Sommeranfang, wie wir uns doch fast nicht schöner hätten wünschen können. Der ist ja nämlich heute dieser Tag. Heute Abend jetzt meist ein Wechsel aus Sonnenschein und Wolken und es bleibt trocken. Heute Nacht, da gehen die Werte dann runter auf bis zu 13 Grad. Dazu ist es locker bewölkt und auch meistens trocken. Morgen gibt es dann viele Wolken. Danach kommt aber auch immer mal die Sonne durch und es bleibt meistens trocken. Im Laufe des Nachmittags oder Abends sind dann einzelne Regenschauer möglich. Da kann es dann auch mal gewittern, denn es wird eher schwülwarm bei bis zu 26 Grad. Das wird der wärmste Tag der Woche morgen.
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5: Vorsicht bitte in beiden Richtungen. Auf der A25 Hamburg-Geesthacht zwischen Allermöhe und Neu-Allermöhe-West sind Personen auf der Fahrbahn. A7 Hannover Richtung Hamburg. Da stockt es immer noch zwischen Heimfeld und dem Elbtunnel auf 8 Kilometern, da brauchen Sie eine halbe Stunde länger. Dann geht ja in einer halben Stunde das Linkin Park Konzert im Volksparkstadion los und deswegen sind da einige Straßen gesperrt. Die Schnackenburgallee zwischen Uwe-Seeler-Allee und der A7 Volkspark, die Lederstraße zwischen Ottenser Straße und Ende dieser Straße, dann die Ottenser Straße zwischen Binzpark und Schnackenburgallee und deswegen stockt es da auch, da läuft noch der Anreiseverkehr besonders auf der Schnackenburg Allee statt auswärts. Da brauchen Sie noch eine Viertelstunde länger und auch Farnhornweg, Binzpark rundherum ist noch gut voll. Dann stockt es noch rund um die große U5-Baustelle, besonders auf der Fuhlsbuttler Straße statt einwärts, 10 Minuten plus da. Dann unten in Altona die Königstraße statt auswärts, eine Viertelstunde kommt da oben drauf. Auf der Süldorfer Landstraße statt auswärts, das ist auch eine Viertelstunde plus immer noch. Dann immer noch voller in der Baustelle Landwehr Wartenau Richtung Nord. Eine Viertelstunde kommt auch hier oben drauf. Dann 10 Minuten plus im Verlauf Domstraße, Steinstraße statt auswärts. Und auf der Schäferkampsallee, Fruchtallee statt auswärts in Eimsbüttel, da sind es auch 10 Minuten. Bei Bussen und Bahnen läuft es. Und wenn Sie noch was gesehen haben, Blitzer oder Staus, dann rufen Sie durch, kostenfrei unter der 08000 90 93 3 oder Sie schicken eine Nachricht über die NDR Hamburg-App.
3: Freuen wir uns. Danke dir, Michaela. Ich bin Nikolai Zech. Schönen Montag haben in Hamburg.

0: Hoher Besuch heute Abend im Hamburg Journal 19:30, wie gewohnt im NDR Fernsehen und heute mit Merlin van Rissenbeck und jetzt bei mir im Studio. Moin Merlin.
1: Ja, moin.
0: Und du hast hohen Besuch heute bei dir. Erzähl mal, was ist da los?
1: Ja, Peter Tschentscher, unser erster Bürgermeister, wird da sein, natürlich am Tag nach der Wahl und nach dem Referendum und mit uns darüber sprechen, was er dazu sagt, wie die Hamburgerinnen und Hamburger abgestimmt haben. Ich bin schon ganz gespannt.
0: Ja, genau. Bin ich auch gespannt. Ich bin selbst ja so ein bisschen betröppelt heute, ja, muss ich ehrlich sagen.
1: Ich habe das schon gehört.
0: Aber gut, kann man nicht ändern, ne? Das ist halt eine Demokratie dann irgendwie.
1: Das ist doch auch, das Tolle ja an der Demokratie, oder?
0: Genau.
1: Nicht?
0: Also Peter Tschentscher heute da bei dir und was hast du noch so?
1: Ja, wir werden natürlich uns auch in der Politik nochmal umhören. Also was sind da die Reaktionen, ne? Und generell bei den Hamburgerinnen und Hamburgern, auch beim Sport, ja, also, ne, wie ist da die Enttäuschung natürlich verständlicherweise? Also, wir machen nochmal so einen Rundumblick und haben natürlich noch ein paar andere Themen in der Sendung.
0: Alles klar, freuen wir uns natürlich auch auf dich, Merlin van Rissenbeck, heute Abend im Hamburg Journal, 19:30 im NDR Fernsehen.
1: Ich freue mich auch.
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0: Der 90,3 ist hier und einmal macht sie's noch, dann macht sie Feierabend. Michaela Meng jetzt mit dem Wetter für uns in Hamburg.
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0: Was mache ich denn? NDR 90,3. Falscher Knopf gedrückt. Ja, gut, jetzt hat er ausgeredet, jetzt darfst du.
1: Jetzt mache ich nochmal, ne?
0: Ja.
1: Milde 23 Grad in Hammerbrook. Dazu gibt es einen Wechsel aus Sonnenschein und Wolken. Es bleibt jetzt auch zum Abend meist trocken, auch in der Nacht. Locker bewölkt bis etwas stärker bewölkt, aber meistens trocken. Und die Tiefstwerte, die gehen runter auf bis zu 13 Grad. Morgen, da wird der wärmste Tag der Woche, bis zu 26 Grad. Die fühlen sich dann so ein bisschen schwülwarm an. Neben vielen Wolken gibt's ab und zu auch mal ein bisschen Sonne. Im Laufe des Nachmittags oder Abends, da kann es dann auch mal regnen oder auch gewittern.
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1: Vorsicht bitte auf der A7 Hannover Richtung Flensburg zwischen Waltershof und dem Elbtunnel befindet sich eine ungesicherte Unfallstelle. Dann immer noch gut was los auf der A7 Hannover Richtung Hamburg zwischen Heimfeld und dem Elbtunnel. 8 Kilometer stockender Verkehr, eine gute halbe Stunde plus da noch. Rüber zur A25 Hamburg Richtung Gestacht, da wird ja gebaut und zwischen dem Dreieck Südost und Neu-Allermöhe West stockt es auf 3 Kilometern, eine Viertelstunde aktuell die Verzögerung. Dann startet ja jetzt in diesen Minuten das Linkin Park Konzert im Volksparkstadion. 43.000 Menschen wollen dahin, deswegen sind auch einige Straßen gesperrt. Die Schnackenburgallee zwischen Uwe Seeler Allee und der A7 Volkspark, dann Teile der Lederstraße beidseitig und die Ottenser Straße zwischen Binspark und Schnackenburgallee. Und deswegen stockt es da auch. Auf der Schnackenburgallee Richtung Norden ist noch eine halbe Stunde, die da oben drauf kommt. In der Gegenrichtung eine Viertelstunde. Und auch auf dem Binspark-Farnhornweg in Lurupstadt auswärts sind es knapp 20 Minuten. Fuhlsbüttler Straße Stadt einwärts vor der U5-Baustelle. Da kommen sie auch immer noch nicht so gut voran, noch gute 10 Minuten plus. Dann im Verlauf Wartenau-Lerchenfeld Richtung Norden, da wird ja gebaut, 10 Minuten plus. Und im Verlauf Domstraße-Steinstraße Stadt auswärts, da ist es eine Viertelstunde plus.
0: Also ja, danke dir, Michaela, an dieser Stelle. Und ich wollte dir noch einen schönen Feierabend jetzt wünschen.
1: Dankeschön, dir auch gleich.
0: Das ist deine gute Nachricht des Tages. Und ihre gute Nachricht des Tages haben wir gleich hier bei uns im Programm. Bei NDR 90,3 nach Lip Sync, Funky Town und jetzt die Rainbirds mit Blueprint. Ich bleib noch ein halbes Stündchen. Ich bin Nikolai Zech, nur in Hamburg.

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2: Seit 2 Jahren schon gibt es für Organspenden auch das digitale Register. Und mehr als 500.000 Menschen haben sich da schon registriert und ihr Ja oder Nein zur Organspende hinterlegt. Die Tendenz ist völlig klar. Mehr als 82% der Nutzer, also digital, haben einer Organentnahme nach dem Tod ohne Einschränkung zugestimmt. Widerspruch haben etwa 8% da eingelegt. Die Angaben übrigens in diesem digitalen Organspenderegister sind freiwillig, kostenlos und können auch jederzeit geändert oder gelöscht werden.
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sag kurz Tschüss, es ist 7:12. Ich bin Nikolai Zech, ich bin jetzt raus. Morgen dann wieder Stefan Heller hier im NDR 90,3 Nachmittag. Sie bleiben einfach dran, Sie sind in guten Händen. Patricia Seeger macht gleich weiter mit unserem Kulturjournal 7:00 hier bei Ihrem Lieblingssender. 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

0: Ja, ich spreche gleich mit einer Wissenschaftlerin, die kann uns ziemlich genau sagen, woran es gelegen hat. Die Befragung der Hamburger Uni hat nämlich auch das Ergebnis der Abstimmung ziemlich gut vorhergesagt. Das dürfte ein spannendes Gespräch werden. Außerdem geht es darum, welche Folgen denn nun das Scheitern des Referendums hat. Und wir schauen noch auf das Eppendorfer Landstraßenfest. Das ist am Wochenende ziemlich eskaliert. So schlimm war es noch nie, das sagen viele. Da muss ich dringend was tun. Wer am Montag, den 1. Juni, herzlich willkommen.
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0: Heute Mittag hat es Hamburgs erster Bürgermeister Peter Tschentscher nochmal amtlich verkündet. Hamburg sagt Nein zu Olympia. Dass das Olympia-Referendum so deutlich gescheitert ist, das hat viele überrascht. Aber Nelly Bunfuß, Wissenschaftlerin an der Uni Hamburg, die dürfte das ziemlich genauso erwartet haben. Hallo Frau Bunfuß.
2: Hallo.
0: Eine Online-Befragung, die sie zusammen mit Professor Arndt Leininger kurz vor dem Referendum durchgeführt hat, die hatte nämlich schon ergeben, dass eine deutliche Mehrheit der Hamburgerinnen und Hamburger mit Nein abstimmen wird. Fairerweise hat die Uni mit der Veröffentlichung der Umfrage gewartet, bis die Abstimmungsstellen geschlossen waren, um die Abstimmung nicht zu beeinflussen. Ja, und über die Umfrage kann ich jetzt mit Nelly Bunfuß sprechen. Frau Bunfuß, 57% Nein-Stimmen hatte die Befragung ergeben, knapp 55% waren es am Ende, war nicht repräsentativ die Umfrage, aber ziemlich aussagekräftig. Wie spannend war da der Abend gestern für Sie überhaupt noch?
2: Tatsächlich haben wir das schon erwartet. Von daher war es am Ende für uns eine gute Bestätigung, dass unsere Daten doch gar nicht so daneben lagen mit der Abstimmung, genau.
0: Mit Ihrer Befragung haben Sie ja vor allem versucht herauszubekommen, was sind denn die Gründe, warum Hamburgerinnen und Hamburger für oder gegen Olympia gestimmt haben? Was sind denn die wichtigsten Gründe für das Nein gewesen am Ende?
2: Am Ende hat sich eben gezeigt, dass der größte Einflussfaktor war die Wahrnehmung, inwieweit eben die Olympischen Spiele Vor- oder Nachteile für die Stadt Hamburg bringen würden und weniger für die Befragten persönlich. Und das haben wir uns auch nochmal ein bisschen mehr im Detail angeschaut. Und hier sehen wir sowohl auf der unterstützenden als auch auf der eher ablehnenden Seite, dass eben die ökonomischen Faktoren die bedeutendste Rolle gespielt haben. Bei der Ablehnung der Olympischen Spiele sehen die Befragten vor allem eben dieses Missverhältnis der finanziellen Kosten im Vergleich zum Nutzen, aber auch die negativen Auswirkungen auf den Alltag in Hamburg und die Lebensqualität hinsichtlich erhöhten Verkehrsaufkommen, aber auch erhöhte Mieten.
0: Was ich ja besonders spannend finde, Sie haben zweimal eine Befragung gemacht und da hat sich gezeigt, die Ablehnung hat deutlich zugenommen, je näher der Abstimmungstermin dann rückte. Hat die Kampagne der Befürworter überhaupt nicht gezündet? Haben die vielen Plakate vielleicht sogar kontraproduktiv gewirkt?
2: Wir sehen, dass im Februar, März noch rund 43% der Befragten uns gar keine Aussage machen konnten, wie sie abstimmen werden. Ich kann in dem Fall nur vermuten, dass eben die Kampagne der Gegenseite, da gab es ja einige Akteure, vor allem auch die Initiative Nur Olympia, hier einfach überzeugender war oder auch die Gegenargumente gegen die Bewerbung überzeugender waren als eben die Pro-Argumente, weil diese Personen sich ja offensichtlich erst in den letzten Wochen quasi eine Meinung gebildet haben.
0: Vielen Dank, Frau Bunfuß, dass Sie uns dann Einblick gegeben haben.
2: Ja, gerne.
0: Warum hat Hamburg Nein gesagt zu Olympia? Dieser Frage musste sich heute auch der rot-grüne Senat stellen unter dem ersten Bürgermeister Peter Tschentscher. Lars Pegelow hat zugehört. Die Pro-Olympia-Kampagne hat es offensichtlich nicht geschafft, eine Mehrheit für Olympia zu begeistern in der Stadt und die Sorgen zu nehmen. Was sagt der Senat denn zu der Kritik an dieser Kampagne?
3: Es ist schon gesagt worden, jetzt auch, dass man sich bewusst gewesen sei, also so hat Peter Tschentscher das auch gesagt und die Regierenden, dass man hier auch ein Risiko eingeht mit dem Referendum, was man da jetzt angestrebt hat, dass die Kampagne an sich jetzt aber falsch war und dass man nicht eigentlich ins Referendum reingehen sollte, das hat Peter Tschentscher ganz anders gesehen.
4: Einige haben mal gesagt, der Senat hat sich mit dem Referendum verrannt. Wie kann man sich verrennen, wenn man in einer Demokratie Bürgerinnen und Bürger um ihre Entscheidung bittet?
3: Das ist vielleicht ein bisschen einfach, die Erklärung, aber so ist sie in etwa ausgefallen.
0: Es gab ja heute auch nochmal Zahlen, Daten und Fakten vom Landeswahlleiter. Ja. Es ist ja auch gestern schon deutlich geworden, in der Hafen City zum Beispiel, einem der reicheren Stadtteile in Hamburg, da hatten die Befürworter die Nase vorn auf der Vettel, waren besonders viele Menschen gegen Olympia. Zeigt sich da bei diesem Thema doch auch eine Spaltung in der Stadt?
3: Ja, eine Spaltung ist ein großes Wort, wobei die Tendenz oder die Zahlen, die du da gerade genannt hast, natürlich absolut sich auch decken mit dem, was gestern das Referendum gebracht hat. Genau genommen ist es so und auch diese Daten liegen heute vor, dass Stadtteile mit einem geringeren Durchschnittseinkommen insgesamt noch

0: stärker mit Nein gestimmt haben, nämlich zu 59,5%. Also das sind 4,5 Prozentpunkte etwa mehr als der Hamburger Durchschnitt. Das ist jetzt keine gewaltige Zahl, würde ich sagen, oder ein gewaltiger Unterschied, aber doch schon eine Tendenz. Es ist jetzt nicht so, dass, ich sage mal, die etwas wohlhabenden Stadtteile jetzt für Olympia durchs Feuer gegangen wären. Mhm. Hafen City ist der Stadtteil mit der größten Olympia-Zustimmung. Das waren gut 62%. Und das liegt immer noch einige Prozentpunkte unter dem gesamten Durchschnitt von München.
1: Welche Konsequenzen ziehen denn jetzt der erste Bürgermeister und der Senat aus diesem geplatzten Olympiatraum? Kann man das schon sagen?
0: Ja, es gibt also auf jeden Fall zwei Punkte, die man da nennen kann. Punkt Nummer eins, dieses Referendum ist abgelehnt worden. Wir haben ein Angebot gemacht. Jetzt geht's weiter. Punkt zwei, was die Maßnahmen angeht, was die Infrastrukturprojekte angeht, was all das angeht, was Olympia mit sich gebracht hätte. Weiter geht's auch hier an der Stelle. Also die Projekte sollen durchgezogen werden, ob es jetzt 5 Stunden Sport und Bewegung für Schülerinnen und Schüler sind, ob es jetzt die Neugestaltung des Hauptbahnhofes angeht oder ob es beispielsweise auch das neue Stadion im Volkspark angeht. Dazu Sportsenator Andi Grote.
2: Also wir haben ja vorher gesagt, und daran halten wir auch fest, dass wir diese Stadion auf jeden Fall realisieren wollen. Das wäre ein wichtiger Schritt für uns als Stadt, deswegen werden wir uns dafür weiter sehr einsetzen.
0: Also wenn man einen Strich drunter zieht, Olympia ist Vergangenheit und jetzt wird halt versucht, ohne Olympia so viel wie möglich hinzubekommen, was geplant war.
1: Vielen Dank, Lars. Unsere älteste Tochter arbeitet gerade in einer Bäckerei in Eppendorf. Auch jetzt am Wochenende hatte sie Dienst und als sie gestern zurückkam, da war sie ziemlich geschockt, was da los war auf dem Eppendorfer Landstraßenfest. Irrsinnige Menschenmassen, ständig Rettungswageneinsätze und Menschen, die schon mittags sturzbetrunken und ziemlich unangenehm in die Bäckerei reintorkelten. Ja, und nicht nur meine Tochter hat sowas erlebt, viele von euch haben uns auf Social Media davon erzählt und auch meine Kollegin Nastassja Müller, die wohnt seit 10 Jahren in Eppendorf. Und sie sagt, so schlimm war es noch nie.
3: Dass die Menschen sehr rücksichtslos sind. Es wird sehr viel Müll hinterlassen. Der Lautstärkepegel ist enorm. Und man hat alle 2 Minuten irgendwie einen Martinshorn gehört. Feuerwehr, Polizeieinsätze, Riesengeschrei. Und als ich am nächsten Morgen auf die Straße gegangen bin, hat es mich wirklich an Silvester erinnert. Unterm Strich lagen ganz viele zerbrochene Flaschen, ganz viel Müll, auch Erbrochenes, überall Zigarettenkippen.
1: Es gab auch Schlägereien. 16 Mal musste die Polizei einschreiten. Indina Haider vom Veranstalter der Bergmann-Gruppe findet auch, so kann es nicht weitergehen.
4: Das ist eben halt viel natürlich der Alkoholkonsum und vielleicht dann auch noch andere Dinge, die die Leute konsumieren. Und dadurch, dass wir eben halt jetzt mittlerweile auch sehr viel junges Publikum haben, hat das dann schon überhand genommen, ja. Da müssen wir uns tatsächlich für das kommende Jahr richtig drastische Schritte überlegen.
1: Tja, dabei hatten sich die Veranstalter schon für dieses Jahr einiges überlegt. Zum Beispiel wurden extra viele Toiletten eingerichtet. Es gab eine Kampagne für mehr Respekt und auch mehr Sicherheitspersonal. Welche Konsequenzen jetzt in Eppendorf gezogen werden, da bleiben wir natürlich dran an dem Thema. 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Macht's gut, bis dahin.
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6: Das Wetter für uns in Hamburg mit Sonne und 21 Grad im Moment, zum Beispiel im Bahrenfeld. Locker bewölkt ist es heute Nacht und trocken bei 13 Grad. Und morgen ist es dann erst schön sonnig im Laufe des Nachmittags und Abends. Kann es aber auch einzelne Schauer oder auch Gewitter geben. Und es wird ordentlich warm morgen, bis 26 Grad. Blitzer und Staus aus unserem Verkehrszentrum Roter Baum. Vorsicht bitte auf der A39 Lüneburg Richtung Hamburg in Höhe Maschner Kreuz liegen Spanngurte. A7 Hannover Richtung Hamburg zwischen Heimfeld und dem Elbtunnel, da gibt es noch immer 6 Kilometer stockenden Verkehr. Die A21 Bagdeheide Richtung Kiel ist zwischen Tremsbüttel und Bad Oldesloe Süd nach einem Unfall gesperrt. Die Sachsenwaldstraße ist zwischen Schöningenstedt und Aumühle nach einem Unfall ebenfalls in beiden Richtungen gesperrt. Im Hamburger Stadtgebiet ist der Hellgrundweg zwischen Farnhornweg und Uwe-Seeler-Allee gesperrt wegen einer Veranstaltung bis heute ca. 23 Uhr. Und dasselbe gilt für die Schnakenburgsallee stadteinwärts zwischen Uwe-Seeler-Allee und der A7 Volkspark. Allen unterwegs wünsche ich gute und sichere Fahrt.
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6: Heute mit diesem Themen. Überraschendes Comeback, wie sich das kleine Miskatonic-Theater in Harburg nach den dramatischen Schicksalsschlägen jetzt ein neues Theater baut. Außerdem klären wir heute am 100. Geburtstag von Marilyn Monroe, warum sie mehr war als ein Sexsymbol, was sie heute noch so faszinierend macht und wo man auf großer Leinwand, Kinoleinwand, jetzt fast alle ihre Filme in Hamburg sehen kann. Und natürlich wollten auch wir wissen, was Kulturmenschen in Hamburg zum Nein zu Olympia sagen. Das und mehr heute im Kulturjournal. Ich bin Patricia Seeger. Schönen Abend.

0: dass das Miskatonic-Theater in Hamburg in den vergangenen Jahren mitgemacht hat, das gleicht einem Drama, wie man es sonst nur auf einer Bühne sieht. Kurz vor der Eröffnung wurde es ausgeraubt. Kurz nach der Eröffnung brannte es aus. Wegen vieler Probleme mit der Erstattung der Schäden und einigen ungeklärten Finanzierungsfragen hatten die Macher eigentlich schon aufgegeben. Aber nun gibt es ein überraschendes Comeback. Danny Marquez-Marsalo hat sich die Baustelle des neuen Miskatonic-Theaters fürs Kulturjournal angeschaut.
1: Grau. Das ist die Farbe der Tür zur leeren alten Bäckerei am Harburger Reseberg. Und das Miskatonic-Theater will hier nun viel Farbe und vor allem Leben reinbringen. 3 Kilometer vom alten Standort entfernt. Lars Henriks aus dem Miskatonic-Team steht in einem kleinen Vorraum und kann sich schon genau ausmalen, wie dieser einmal aussehen wird.
2: Hier kommt man rein, das ist der Empfang und die Bar. Wir haben so eine richtig geile Bar gespendet bekommen, so eine 50er-Jahre-Bar, Massivholz, Fliesen. Die kommt hier hin, die wird dann so, hier die rum, ne?
1: Mit den Armen zeigt er, wie die alte Bar einmal verlaufen soll.
2: Und dann stehen wir da dahinter und dann kommen da die Leute rein, dann sagen wir Hallo, dann zeigen die uns ihre Tickets.
1: Rückblick, das Miskatonic-Theater am alten Standort an der Buxtehuder Straße war Hamburgs einziges Horrortheater. Kurz vor der Eröffnung Einbruch, Equipment für Zehntausende Euro gestohlen. Nach der Eröffnung dann Feuer, der Lebenstraum der jungen Theatertruppe zerstört.
2: Der Brand war eine große Katastrophe, aber was uns fast gekillt hätte danach, war die Bürokratie, die da dran hängt, die auch bis heute noch nicht vollständig aufgearbeitet ist.
1: Das Finanzamt habe weiter Geld verlangt, obwohl die Macher betonten, dass alle Unterlagen verbrannt seien. Die Versicherungen hätten nur teilweise gezahlt. Das Miskatonic rennt seit einem Jahr seinen Rechten hinterher. So kann man kein Theater machen. Deswegen hatte man sich eigentlich entschlossen, es ganz bleiben zu lassen.
2: Aber dann gab es eine unglaubliche Welle des Rückhalts. Da gab es ein Crowdfunding, das dafür gesorgt hat, dass wir erstmal so halbwegs hingekommen sind. Es gab ein Theater-Fan-Treffen ohne uns. Wir waren irgendwie bei meinen Eltern und waren traurig. Und währenddessen haben sich Leute getroffen in Harburg, sind zusammen zum ausgebrannten Miskatonic-Theater und haben Fotos von sich gemacht.
1: Der Fundus des Theaters komplett verbrannt. Aber es gab Hilfe aus der Branche. Puppen von Rocket Beans TV oder neue Sitzgelegenheiten, wie Lars Henriks erklärt, während er den neuen Saal, die alte Backstube, zeigt.
2: Das hier wird der Hauptraum. Man sieht, wir haben, ich glaube, 80 Stühle haben wir gespendet bekommen vom Schmitz Tivoli. Die haben wir durch verschiedene Locations mittlerweile durchgetragen. Sehr, sehr schwer. Die werden wir hier irgendwo festschrauben. Es steht noch nicht ganz fest, wo.
1: Derzeit erarbeitet ein Architekt, wie die Raumgestaltung sein muss, damit am Reseberg Theater gemacht werden kann. Eine Wand muss eingerissen werden, der richtige Winkel gefunden werden, damit man von überall aus gut sehen kann. Im Herbst schon soll aber alles fertig sein. Horrortheater zurück in Harburg.
2: Wir wohnen ja auch hier. Hier braucht es so einen Ort wie diesen. Und das ist auch was, was die Arbeit, glaube ich, total verändert, wenn man merkt, ey, wir geben hier auch was, was benötigt wird. Und damit wollen wir, da wollen wir noch mehr reingehen. Wir wollen mit den Communities hier arbeiten.
1: Es ist noch viel zu tun, aber Aufbauarbeit, das sind sie im Miskatonic gewohnt. Das erste Stück im neuen Haus steht schon fest. Der Zombie-Klassiker, Die Nacht der lebenden Toten.
0: Das Miskatonic-Theater baut sich ein neues Theater. Das war Danny Marquez-Marsalo hier im Kulturjournal bei NDR 90,3.

0: Hier ist das Kulturjournal bei NDR 90,3 und diese Frau war schon zu Lebzeiten eine Legende.
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0: Marilyn Monroe, 1962 gratuliert sie John F. Kennedy, dem amerikanischen Präsidenten. Und heute ist ihr Geburtstag. Heute wäre Marilyn Monroe 100 Jahre alt geworden. Und ein Hamburger, der sie sehr verehrt, ist der Schauspieler, Autor, Synchron- und Hörspielsprecher Jens Wawritschek. Kennt man auch als Peter Shaw von den drei Fragezeichen. Er hat fürs Metropolis-Kino den Marilyn Monroe-Schwerpunkt mit kuratiert. Ganz viele Filme, die jetzt bis Mitte August laufen. Jens Wawritschek, Sie sind großer Fan seit Ihrer Kindheit, habe ich gelesen. Können Sie sich noch erinnern, wie es war, als Sie Marilyn Monroe das erste Mal gesehen haben?
2: Ziemlich genau, weil es muss ein Feiertag gewesen sein, als im Fernsehen Manche mögen es heiß gezeigt wurde. Und ich habe mich wirklich schockverliebt in diese Frau. Diese Mischung aus ich sage mal Verletzlichkeit und natürlich unglaubliche Attraktivität, dieses Warme, dieses Weiche, dieses Zärtliche, was sie ausstrahlte und auch dieses Traurige, dieses Melancholische, was ich wirklich unglaublich finde, diese Magie, die eigentlich wirklich nur die Monroe hatte in der Form, die hat mich schon als, ich muss ungefähr 10 oder 11 gewesen sein, umgehauen. Und ich erinnere mich, dass ich am Boden zerstört war, als mir meine Mutter recht schonend beibrachte, dass diese Frau, die ich gerade so lebendig im Film gesehen hatte, schon über 10 Jahre nicht mehr am Leben war.
0: Aber die Liebe hat offenbar bis heute angehalten. Ja. Ist eine Frau mit einer enormen Ausstrahlung. Marilyn Monroe ist ein Phänomen. Ja. Jeder kennt sie. Sie hat die Menschen elektrisiert, als sie noch gelebt hat. Und die Leute bewundern sie immer noch heute, obwohl sie schon seit den 60er Jahren tot ist. Ja. Woran liegt das?
2: Ja, ich glaube, sie hat diese wirklich einzigartige Mischung aus Kunstfigur und ganz menschlich nahbar zu sein. Sie hat ja ihr eigenes Image tatsächlich mit aufgebaut. Ich habe das Gefühl, dann wurde dieses Image ein wirklicher Käfig, aus dem sie nicht mehr entfliehen konnte. Sie hatte einen unglaublichen Ehrgeiz, sich zu verbessern, hat sehr an sich gearbeitet, Schauspielunterricht genommen. Sie war nicht zufrieden mit dem Image, in dem sie stecken bleiben sollte. Und ich glaube, man spürt, wenn man sie sieht, dass sie halt mehr ist und als nur ein schönes Abziehbild. Hm. Sie kommuniziert auf eine ganz besondere und elementare Art mit uns. Und ich glaube, das ist das, was uns immer noch anspricht. Wir spüren diesen Konflikt. Wir spüren diese Menschlichkeit. Wir spüren diese emotionale Durchlässigkeit. Die ist einfach sichtbar. Die ist einfach spürbar. Man hat ihr ja gesagt, beziehungsweise Regisseure haben über sie gesagt, sie gehört zu den wenigen Stars, die einen Flash-Impact hatten. Das bedeutet, man sieht jemanden auf der Leinwand und man kann ihn körperlich spüren. Okay. Und ich glaube, genau das ist es. Die Monroe wirkt wirklich nahbar.
0: Ich habe irgendwo gelesen, dass sie auch ganz am Anfang ihrer Karriere, ihrer Filmkarriere, in Nebenrollen schon mehr Fanpost bekommen hat als die Stars neben ihr.
2: Absolut. Und sie hat, das Interessante ist, dass die Studios ja gar nicht so sehr an sie geglaubt haben. Deswegen hat sie sehr lange kleine und eher unbedeutende Rollen gespielt. Aber die Fans, das Publikum, war so elektrisiert, wie Sie sagen, und fasziniert von der Monroe, dass man dem Ansturm der Fanbriefe gar nicht widerstehen konnte. Also die Monroe ist wirklich ein Star, der durch die Öffentlichkeit zu dem geworden ist, was sie dann war. Das war nicht der Verdienst der Studiobosse oder irgendwelcher Produzenten, sondern es war eigentlich die Leistung, ihre Wirkung auf die Menschen.
0: Der Schauspieler und Autor Jens Wawritschek über Marilyn Monroe und wir sprechen gleich weiter hier im Kulturjournal, wie geschäftstüchtig und modern die Monroe war und ihrer Zeit in vielem

0: Platinblond, Hollywood-Ikone und Sexsymbol. Im Kulturjournal sprechen wir jetzt weiter mit Jens Wawritschek über Marilyn Monroe, die heute 100 Jahre alt geworden wäre. Jens Wawritschek zeigt mit dem Metropolis-Kino aus diesem Anlass jetzt fast alle ihre Filme. Und Marilyn Monroe fasziniert natürlich auch wegen ihres außergewöhnlichen Lebens. Ein Leben der krassen Extreme eigentlich. Fast wie aus einem Roman, das hätte sich ein Schriftsteller sicher nicht besser ausdenken können.
1: Absolut. Und sie hat ein bisschen an dem, dem Mythos Marilyn auch mitgeschraubt. Also sie ist unter sehr schwierigen Bedingungen aufgewachsen, war in mehreren Pflegefamilien, auch im Waisenhaus. Ihre Mutter war in einer Institution für geistig kranke Menschen. Diese wirklich sehr schwierige Start, der wurde später auch noch ein bisschen glorifiziert. Also ein bisschen hat sie sich selber als Oliver Twist gesehen und hat noch ein bisschen Drama mit in den Kuchen hineinstreuen lassen, der dann der Öffentlichkeit präsentiert wurde. Und das hat natürlich auch die Herzen noch weicher gemacht. Und es gab eine Art Skandal, weil ein Aktfoto von ihr erschienen war. Und die Studios befürchteten, dass dadurch sie nicht mehr vermarktbar wäre, weil es war immerhin Anfang der 50er oder Ende der 40er Jahre. Amerika, das war ein No-Go für eine Schauspielerin, irgendwo nackt abgedrückt zu sein. Und die Monroe hat gesagt, nein, sie steht zu diesem Foto und sie hat das gemacht, weil sie nicht wusste, wie sie ihre Miete bezahlen sollte oder das Essen bezahlen sollte. Und das hat natürlich beim Publikum dann wieder die Reaktion ausgelöst, dass man gesagt hat, das arme Mädchen.
0: Interessant an ihr ist ja auch, dass sie offenbar eine ziemlich taffe Persönlichkeit war. Also das schwingt damit jetzt ja auch schon so ein bisschen mit, dass sie selbst an ihrem Image geschraubt hat. Sie war geschäftstüchtig. Absolut. Und in vielerlei Hinsicht vielleicht sogar eine Vorreiterin?
1: Ja, sie war viel moderner und entschlossener, als man ihr unterstellt. Sie wird heute ja eher als reines Opfer gesehen. Und ich glaube, die Monroe ist sehr widersprüchlich. Sie war ein Opfer. Sie wurde von einem Studiosystem aufgebaut und hat darunter gelitten, hat es aber trotzdem auch gefüttert. Aber das Interessante ist, dass sie ganz viele Entscheidungen, berufliche Entscheidungen gefällt hat, die extrem mutig waren. Sie hat sich mit 20th Century Fox, ihrer Firma, angelegt. Sie hat gesagt, sie will bessere Drehbücher haben, sie will bessere Rollen haben. Sie hat Hollywood verlassen, ist eigentlich vertragsbrüchig geworden. Aber da sie inzwischen ein solcher Star war, wir reden jetzt von Mitte der 50er Jahre, konnte man nicht auf sie verzichten. Sie ist nach New York gegangen, sie hat bei Lee Strasberg Schauspielunterricht genommen und Hollywood musste sie zurückkaufen mit höheren Gagen. Sie hatte einen eigentlich sensationellen Vertrag nach diesem Bruch mit Hollywood. Sie hatte eine Liste mit Regisseuren, mit denen sie arbeiten wollte. Das war sozusagen ihre Liste, nach der man sich richten musste. Sie war eine ziemlich mächtige Frau.
0: Wir könnten jetzt ewig weitersprechen. So viele Facetten hat diese Frau, so viel wissen sie. Aber sie werden weitererzählen im Metropolis-Kino.
1: Ja, da gibt's eine wunderbare Retrospektive, die startet an ihrem Geburtstag, also am 1. Juni, also heute. Und die geht bis Mitte August. Und wir zeigen fast alle ihre Filme. Und ich bin bei ganz vielen dabei und plaudere aus dem Nähkästchen. Ich sage mal wirklich gefühlt 300 Bücher über die Monroe gelesen und ich habe ja selber in New York studiert und hatte ein bisschen Einblick in den Giftschrank von der Strasberg-Schule. Mir ist es wichtig, dass man die Monroe halt in ihrer Vielfalt entdeckt und auch als Schauspielerin, weil das ist es, das, was sie ihr Leben lang wollte. Sie wollte als Schauspielerin wahrgenommen werden und für ihre Leistung auch geliebt. Und ich finde, wenn man ihre Filme mal ganz unvoreingenommen sieht, ohne zu wissen, was für eine Tragödie oder was auch immer sich in ihrem Leben verbirgt, dann kann man staunen und sagen, was für eine unglaublich gute Frau da auf der Leinwand ist.
0: Sagt Jens Wawritschek über Hollywood-Legende Marilyn Monroe. Heute wäre sie 100 Jahre alt geworden. Die Retrospektive im Metropolis-Kino läuft bis zu ihrem Todestag am 4. August und Kurzentschlossene schaffen vielleicht noch spontan den zweiten Film heute Abend, Blondinen bevorzugt, der gleich um 20.30 Uhr beginnt. Hier ist das Kulturjournal bei NDR 90,3.

0: Hamburg sagt Nein zu Olympischen und Paralympischen Spielen in der Stadt. Nach dem Ausgang des gestrigen Referendums heißt es heute, je nachdem, wo man steht, entweder große Erleichterung oder Enttäuschung über das Ergebnis der Abstimmung. Petra Volkwarzen aus unserem Kulturjournal-Team hat sich umgehört in der Hamburger Kulturszene. Petra, wie sind denn da die Reaktionen?
1: Die sind sehr verhalten. Was sagen Sie zum Ausgang des Olympia-Referendums? Das habe ich bei vielen Kulturinstitutionen gefragt. Schauspielhaus, Thalia Theater, Elbphilharmonie, Kunsthalle und andere. Die Rückläufe sind spärlich. Sorry, keine Zeit, kein Interesse, ein Statement abzugeben. Persönlich haben wir eine Meinung dazu, aber als Institution wollen wir uns nicht äußern. Sowas hört man dann. Diejenigen, die was sagen, das sind die, die sich einen anderen Ausgang gewünscht hätten. Corny Littmann beispielsweise.
2: Ich habe mir ehrlich gesagt das umgekehrte Ergebnis gewünscht. Aber Wünsche werden ja nicht immer wahr. Das wusste ich schon als Kind zu Weihnachten manchmal leidig erfahren.
1: Das Musical-Unternehmen Stage Entertainment hat die Hamburger Olympia-Bewerbung unterstützt. Jetzt nach dem Nein sagt Sprecher Stefan Jäkel.
3: Wir bedauern die Entscheidung sehr und finden bei allem Verständnis für die Gegenargumente, dass Hamburg eine große Chance verpasst hat.
1: Und Amelie Deufelhardt von Kampnagel, die ist überrascht, dass die Ablehnung noch deutlicher ausgefallen ist als beim vorigen Referendum. Klar, sagt sie, gibt es Argumente dafür und dagegen.
4: Aber ich hatte mir versprochen, dass die Olympiade einen Schub hätte bringen können für eine nachhaltige Stadtentwicklung. Zum Beispiel durch Freizeitangebote, durch günstige Mietflächen in den Innenstädten für Künstlerinnen, aber auch durch eine Nutzung der Alster, auch für Schwimmende.
1: Aber, findet Amelie Deufelhardt, die gute Nachricht, all das könne man ja auch ohne Olympische Spiele machen.
4: Wir müssen uns kümmern um eine nachhaltige Stadtentwicklung. Auch ohne Olympia kann sich die Stadt weiterentwickeln. Und vielleicht sogar, indem die Nachteile, die Olympia auch bringen könnte, vermieden werden.
0: Ja, wir werden sehen, wie es weitergeht. Hamburg hat sich entschieden. Eine Mehrheit in der Stadt will keine Olympischen und Paralympischen Spiele.

0: Das Kulturjournal ist hier bei NDR 90,3. Verlü in Nebel, reif für die Insel, so heißt die Komödie, die man sich momentan im Ohnsorgtheater angucken kann. Dann geht's erstmal in die Sommerpause bzw. in die Sommerbespielung ab Ende August. Da ist das Ohnsorg dann aber schon wieder zurück und das klar mit neuen Stücken. Und was es dann konkret zu sehen gibt, das ist heute im Ohnsorgtheater vorgestellt worden. Jan Wulff war für uns dabei. Erzähl doch mal, auf was kann man sich denn freuen?
1: Ja, wieder einmal auf ganz viel Unterschiedliches. Krimi, Musiktheater, turbulente Komödien, eigentlich alles dabei. Mhm. Ich fange mal mit dem Stück an, das es gleich zu Anfang nach der Sommerpause zu erleben gibt. Fisch für Fair, ein letztes Mal, und zwar mit H geschrieben, heißt das. Und das ist eine Krimi-Komödie. Im 19. Jahrhundert spielt die. Und da geht es um einen Diener dreier Damen, der sich vorab das Erbe auszahlen lassen möchte, das ihm die Damen versprochen haben. Die wollen aber ihr Geld in Wirklichkeit gar nicht hergeben. Und so kommt es dann zu ziemlich bissigen Verwicklungen um Macht, Kontrolle und auch ums Überleben geht es da. Oskar Ketelhut steht da zusammen mit Maike Meiners und Beate Küppel auf der Bühne. Freue ich mich schon sehr drauf.
0: Und dann gibt's auch wieder ein Musical.
1: Ja, genau. Im nächsten Januar, da bin ich auch schon sehr gespannt drauf. Die Unsorg-Version des Musicals Blood Brothers von Willy Russell wird da gespielt. Und dieses Stück ist ja ein echtes Erfolgsmusical. Jahrzehntelang war das am Londoner Westend zu erleben. Jetzt bekommt das Unsorg-Theater seine eigene Version, die dann auch in Hamburg spielt in den 60er Jahren. Um zwei Brüder geht es da. Die beiden wachsen getrennt voneinander auf in unterschiedlichen sozialen Schichten, wissen auch nichts voneinander und dann lernen sie sich noch als Kinder durch Zufall kennen und freunden sich an. Eine mitreißende Geschichte und ich habe auch schon mal ein bisschen in die Musik reingehört. Mhm. Richtig cool ist die, finde ich zumindest. Auf Platt dann mit Liveband gesungen, kann ein richtig guter Abend werden.
0: Ja, hört sich so an. 6 Neuproduktionen gibt es insgesamt in der kommenden Spielzeit auf der großen Unsorgbühne. Was ist denn noch dabei?
1: Zum Beispiel die Theaterfassung des norwegischen Erfolgsfilms Elling. Die berührende, aber auch komische Geschichte zweier ganz besonderer Männer, die Probleme haben, sich im Alltag zurechtzufinden. Dann gibt es da auch noch eine turbulente Komödie, die auf einem Bio-Bauernhof spielt. Wellness ist kein Zuckerslicken, also Wellness ist kein Zuckerschlecken, heißt die. Und dann gibt es neben dem Weihnachtsmärchen, das dieses Mal die Geschichte von Zwerg Nase von Wilhelm Hauff sein wird, auch noch ein Stück zu erleben. Da geht es um die Entdeckung der Currywurst.
0: Und die ist ja angeblich in Hamburg entdeckt worden, ne?
1: Naja, so ganz weiß man das nicht. Da geht es aber ehrlich gesagt auch in der Geschichte von Uwe Timm nur am Rande drum. Hauptsächlich ist das nämlich die Geschichte von einem jungen Paar, das sich in den letzten Tagen des Zweiten Weltkrieges kennenlernt und dann wieder aus den Augen verliert. Eine ganz rührende Geschichte ist das, zu erleben ab dem 2. März nächsten Jahres.
0: Ja, und das komplette Programm der kommenden Spielzeit, das kann man sich jetzt auch schon auf der Internetseite vom Ohnsorg angucken und auch schon Karten kaufen. Und mich würde jetzt nochmal interessieren, wie steht denn das Ohnsorg so insgesamt da und wie steht es um das große Thema Hochdeutsch in den Stücken?
1: Ja, im Rahmen der Konferenz hat Intendant Michael Lang auch über die Zahlen der Spielzeit 2024-25 berichtet. Das sind die Zahlen, die jetzt vorliegen. Da ist die Auslastungszahl im Großen Haus ganz leicht gestiegen auf 71,2%. Im Unsorgstudio waren es 80,3%. Insgesamt sind die Zahlen auch momentan, sag mal, solide. Das Vor-Corona-Niveau ist aber bei weitem noch nicht erreicht. Und man merkt auch, das Unsorg-Team arbeitet weiterhin wirklich bemüht daran, auch neue Besucherinnen und Besucher zu generieren. Auf seine Art muss man sagen, Plattdeutsch wird dabei, so Intendant Michael Lang, auch weiterhin die Hauptrolle spielen. Aber man setzt auch in der neuen Spielzeit wieder auf hochdeutsche Anteile in den Stücken. Neben hochdeutschen Übertitelungen und dem Plattvorspiel, wo wichtige Vokabeln und Zusammenhänge des Stückes erklärt werden, sieht man das als Maßnahme, um noch mehr Menschen für das Unsorgtheater zu begeistern.
0: Jan Wulff über die neue Spielzeit im Unsorgtheater. Und hier ist das Kulturjournal bei NDR 90,3 mit Beautiful South.

0: falschen Regler gerade erwischt. Die kleinen Buchhandlungen um die Ecke, die sind Schätze auch in der Hamburger Kulturwelt, aber immer mehr geben auf. Um diese Buchläden zu stärken, hat sich unser NDR-Bücher-Podcast Eat, Read, Sleep eine tolle Aktion ausgedacht. Die Buchhandelsexpedition. Man besorgt sich in einer Buchhandlung einen Pass, sammelt 3 Stempel aus Buchhandlungen, geht also in diesem Sommer auf Entdeckungstour und macht dann bei einer großen Verlosung mit. Heute geht's los und mehr als 600 Buchhandlungen aus dem ganzen Land sind dabei. Podcast-Host Katharina Maren Holz ist ganz begeistert.
1: Ja, mit dieser Aktion wollen wir so spielerisch Awareness schaffen für den unabhängigen Buchhandel und die Leute auch auffordern, mal irgendwo zu gucken, wo man vielleicht im Urlaub ist, mal eine Buchhandlung zu entdecken. Natürlich kann man auch in die nebenan gehen, in der Nachbarschaft, aber einfach mal auf Entdeckungsreise zu gehen in der eigenen Stadt, in fremden Städten. Wo sind noch spannende unabhängige Buchhandlungen?
2: In den teilnehmenden Buchhandlungen gibt es einen sogenannten Explorer-Pass, um Stempel zu sammeln. Alle, die mindestens 3 Check-in-Stempel haben, landen dann in einem Lostopf und können Buch- und Überraschungspakete gewinnen. Die teilnehmenden Buchhandlungen haben ihre Läden in den vergangenen Wochen vorbereitet, die orangen Eat, Read, Sleep Sticker verteilt, die Plakate im Eingangsbereich aufgehängt. Auch Claudia Barzel. Sie ist seit 35 Jahren Buchhändlerin und seit November 2024 führt sie die Buchhandlung Litopica, eine kleine, gemütliche Buchhandlung in Hamburg-Eppendorf. Der Teamgedanke, der hat sie sofort überzeugt. Sie sieht die Buchladenexpedition als Chance für Austausch und neue Impulse.
3: Als ich das erste Mal gehört habe, wusste ich sofort, da wollen wir mitmachen, weil wir finden so ein Vernetzen der Buchhandlung. Und das wird nämlich passieren, denn die Kunden werden uns vernetzen. Und das finden wir großartig, mit anderen Kunden ins Gespräch zu kommen und zu sagen, hey, ich komme gerade aus der Buchhandlung und da ist das und das und wir haben darüber geredet. Und hier bei euch ist ja das und ich komme jetzt hier auf die und die Idee und ich komme auf andere Läden. Das finden wir großartig.
2: Die Stärke des unabhängigen Buchhandels liegt auf der Hand. Persönliche Beratung, ein sorgfältig ausgewähltes Sortiment und eine enge Verbindung zur lokalen Gemeinschaft.
3: Wir kleinen Individuellen haben eine große Bedeutung, weil wir können die kleinen Verlage auch zeigen. Wir sind nicht auf irgendwelche Großverlage, die Spiegel-Bestsellerliste hoch und runter rocken, angewiesen, sondern wir haben auch die Chance, kleine Verlage zu zeigen mit kleiner Reichweite und aber auch mit Literatur, die einmal in eine andere Blickwinkel gibt. Und dafür ist der Kopf da, damit man auch mal den Geist wenden kann.
2: Aber die Entwicklung der letzten Jahre zeigt, der unabhängige Buchhandel ist ein kulturelles Biotop, das Pflege braucht. Die Zahl der Buchläden in Deutschland ist innerhalb von 5 Jahren um 24% geschrumpft. Und die Krise geht weiter, sagt Volker Petri vom Börsenverein des Deutschen Buchhandels.
4: Und das hat natürlich damit zu tun, dass viele Buchhandlungen in den 70er, 80er Jahren gegründet worden sind. Die Inhaber, Inhaberinnen jetzt auch in ein gewisses Alter kommen, wo sie aufhören möchten. Und wir haben seit Corona eigentlich das große Thema mit Preissteigerungen. Das heißt, es bleibt immer weniger übrig von dem, was man einnimmt. Und das ist eine toxische Mischung geworden, wo man sagen kann, das wird jetzt langsam ein Flächenbrand.
2: Verträge, die auslaufen, nicht verlängert werden, Preissteigerung und eine sinkende Kaufkraft gerade in ländlichen Regionen. Auch für Podcast-Host Katharina Marenholz nichts Neues.
1: Wir hören immer wieder von unabhängigen Buchhandlungen, die Probleme haben, entweder über Hörer und Hörerinnen, die uns schreiben, oh, meine Lieblingsbuchhandlung, die muss zumachen, weil sie keinen Nachfolger finden, weil es sich nicht mehr lohnt. Und das betrifft uns natürlich als Bücherpodcast irgendwie auch und haben gedacht, was machen wir denn da mal? Wie können wir denn mal ein bisschen Aufmerksamkeit richten auf diese schönen, kleinen, unabhängigen Buchhandlungen, die ja auch Teil unserer Kultur sind? Und deswegen haben wir uns diese Aktion ausgedacht.
0: Heute startet die wunderbare Buchhandelsexpedition von unserem Bücherpodcast Eat, Read, Sleep. Das war ein Beitrag von Marie Hamann hier im Kulturjournal. Welche Buchhandlungen mitmachen und wo man die Pässe bekommt, hören Sie bei uns im Internet. Da gibt es eine interaktive Landkarte.

0: Und das war's für heute hier im Kulturjournal. Ich bin Patricia Seeger und wünsche noch einen schönen restlichen Abend. Tschüss.
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1: Um 20 Uhr mit Beate Rüsopp. Im Libanon verlassen immer mehr Menschen die südlichen Vororte der Hauptstadt Beirut. Hintergrund ist die Ankündigung von Israels Ministerpräsident Netanyahu, die Gebiete zu bombardieren. Sie gelten als Hochburgen der pro-iranischen Hisbollah-Miliz. Vera Rudolph in Beirut zur aktuellen Situation.
2: Man ist gar nicht mehr sicher, ob diese Angriffe denn jetzt kommen oder nicht, denn iranische Nachrichtenagenturen melden ja, dass der Iran die Verhandlungen mit den USA ja erstmal aussetzen möchte angesichts dieser Eskalation hier. Nichtsdestotrotz, heute Morgen herrschte hier auf den Straßen Panik. Die Menschen wurden nervös, sind geflohen, haben eben Angst, wenn die Angriffe denn kommen, dass das ihre Häuser, ihre Wohnungen zerstören könnte.
1: Der Deutsche Olympische Sportbund sieht trotz der Absage Hamburgs gute Chancen für eine deutsche

0: Moritz Zachow.
1: Das ist eine Definitionssache. Das Innenministerium erfasst in seiner Statistik zu politisch motivierter Kriminalität wirklich nur die angezeigten Straftaten. Und die waren im vergangenen Jahr leicht rückläufig. Die RIAS hingegen, also die Recherche- und Informationsstelle Antisemitismus, die führt in ihrer Statistik alle Vorfälle mit judenfeindlichem Zusammenhang auf. Also auch die Fälle, die nicht angezeigt wurden. All diese Fälle und Anfeindungen gegenüber Jüdinnen und Juden führen zu dem Höchststand antisemitischer Vorfälle, den die RIAS festgestellt hat. 672 Vorfälle hat sie im vergangenen Jahr dokumentiert.
2: In Belgien ermitteln die Behörden gegen den internationalen Finanzdienstleister Wise wegen möglicher Geldwäsche. Demnach besteht der Verdacht, dass die Firma verdächtige Überweisungen nicht gemeldet hat. Die Geldtransfers ständen im Zusammenhang mit Betrug, Korruption und Drogenhandel. Das Unternehmen wies die Vorwürfe zurück. Die Ermittlungen betreffen eine europäische Tochtergesellschaft von Wise. Das Unternehmen ist weltweit tätig und wickelt Geldtransfers ab. Das waren die Nachrichten. Das Wetter in Norddeutschland. In der Nacht locker bewölkt, meist trocken, im Nordwesten später vereinzelt Regen. Tiefstwerte 16 bis 9 Grad. Morgen heiter bis wolkig, von Westen her gebietsweise Schauer und Gewitter, Höchstwerte 20 bis 26 Grad. Am Mittwoch zeitweise Regen, teils Gewitter, teils Sonne, 18 bis 23 Grad. Am Donnerstag 18 bis 24 Grad. Es wird jetzt 20.03 Uhr.
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2: Die A1 Osnabrück Richtung Bremen ist zwischen Ahlhorner Heide und Wildeshausen West wegen einer Nachtbaustelle bis Mittwoch jeweils zwischen 19 und 6 Uhr gesperrt. Gute Fahrt.
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1: Um 21 Uhr mit Beate Rüsapp. Im Libanon verlassen immer mehr Menschen die südlichen Vororte der Hauptstadt Beirut. Hintergrund ist, dass Israels Ministerpräsident Netanyahu angekündigt hat, die Gebiete zu bombardieren. Vera Rudolph aus Beirut zur aktuellen Lage in der Stadt.
2: Also die Anspannung war heute hier bei der Bevölkerung sehr groß. Die Menschen sind heute Morgen in Panik aus den südlichen Vororten von Beirut geflohen. Die südlichen Vororte werden ja von der Hisbollah kontrolliert, sind aber eben auch dicht besiedeltes Wohngebiet. Auch den ganzen Tag über waren Aufklärungsdrohnen des israelischen Militärs hier in der Stadt zu hören. Die sind jetzt verstummt. Die Menschen, die harren weiter, auch am Abend jetzt noch an der Uferpromenade aus, haben aufgehört zu zählen, wie oft sie schon ihre Sachen zusammengepackt haben und trauen sich auch bislang eben noch nicht, wieder in ihre Wohnhäuser zurückzukehren.
1: Der Iran hat die Gespräche mit den USA über ein Ende des Krieges ausgesetzt. Das berichtet die iranische Nachrichtenagentur Tasnim. Grund ist danach Israels militärisches Vorgehen gegen die Hisbollah im Libanon. US-Präsident Trump hat dem widersprochen. Die Verhandlungen gingen zügig weiter, schrieb er auf seiner Online-Plattform Truth Social. Im sauerländischen Meschede sind nordrhein-westfälische CDU-Politiker mit Bundeskanzler Merz zu einer zweitägigen Klausurtagung zusammengekommen. Spekulationen über eine mögliche Ablösung des Kanzlers durch Nordrhein-Westfalen

0: Die AfD in Niedersachsen darf vom Landesverfassungsschutz stärker beobachtet werden. Das Verwaltungsgericht Hannover wies einen Eilantrag der Partei gegen die Beobachtung zurück. Aus Sicht der Richter ist die Hochstufung ausreichend begründet worden. Der niedersächsische Landesverfassungsschutz hatte die AfD im Februar zum Beobachtungsobjekt von erheblicher Bedeutung hochgestuft, wegen des Verdachts verfassungsfeindlicher Bestrebungen. Das waren die Nachrichten. Das Wetter in Norddeutschland. In der Nacht locker bewölkt, meist trocken, im Nordwesten später vereinzelt Regen. Tiefstwerte 16 bis 9 Grad. Morgen heiter bis wolkig, von Westen her gebietsweise Schauer und Gewitter, Höchstwerte 20 bis 26 Grad. Am Mittwoch zeitweise Regen, teils Gewitter, teils Sonne, 18 bis 23 Grad und am Donnerstag Schauer und Gewitter, sonst 18 bis 24 Grad. Es ist 21.03 Uhr.
1: Guten Abend aus Erfurt. Hier ist der Verkehrsservice für den ARD-Abend. Hallo Autofahrer. Die A113 Schönefeld-Neukölln ist zwischen Schönefeld-Süd und Spätstraße in beiden Richtungen wegen Tunnelwartungsarbeiten bis morgen früh 5 Uhr gesperrt. Die A524 Breitscheid Richtung Duisburg-Süd ist zwischen Lindorf und Drahm wegen Reinigungsarbeiten gesperrt. Auf der B90 Stadt Ilm-Rudolstadt ist der Pörzberg-Tunnel in beiden Richtungen für und wegen Wartungsarbeiten bis morgen früh 6 Uhr gesperrt. Und damit Ihnen weiterhin eine gute und sichere Fahrt in diesen Montagabend.
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1: Bessere Musik kriegen Sie nirgendwo. Schön, dass Sie da sind. Kai Völker hier. Hallo.

von vorne wie von hinten lesen. ABBA, ABBA und Angel Eyes, das sind die Schweden gewesen, die mit Waterloo damals beim Grand Prix de Eurovision de la Chanson, so hieß er damals, 1974, heute kurz ESC, ja, den haben sie gewonnen, ne? Und dieses Jahr war ja die Bulgarin Dara ganz weit vorne, also auf Platz 1 mit Banga Ranga. Weiß nicht, ob Sie den Song schon mal gehört haben. Udo Lindenberg, der gerade 80 wurde, hat sich dazu noch nicht geäußert. Es steht aber auch nicht im Zusammenhang mit seinem Klinikaufenthalt. Das haben wir zumindest schon mal rausgefunden. Also er ist nicht irgendwie vom Sofa runtergerollt im Atlantik-Hotel. Nein, es ist diesmal eine schmerzhafte Entzündung der Magenschleimhaut. Lieber Udo, beste Grüße von uns hier aus dem gesamten ARD-Abendteam, dass es dir bald wieder besser geht. Okay, wir spielen so lange deine Musik, die wir so lieben, über alles. Ach, einfach schön. Ich liebe dich überhaupt nicht mehr. Hier ist Udo.

0: für alle, die gerade das Meer so unendlich vermissen, die Lighthouse Family hier bei uns im ARD Abend. Grüße aus Erfurt. Wir senden live und wir haben hier sehr viel Spaß heute Abend mit Ihnen. Sie können uns weiterhin eine E-Mail schreiben ins Studio unter ard-abend@mdr.de. Wir sind auf der Suche nach den besten Klugscheißersprüchen, also so Angeberwissen, ja, was Sie so haben. So, ja, also es gibt ja so Sachen, die weiß man einfach nicht, ne? Und dann fängt man ja heute an, irgendwie KI zu fragen oder Google oder was auch immer. Aber manchmal hat man ja sowas so im Hinterstübchen, weil man das irgendwann mal gehört hat. Und genau das suchen wir heute, solche schönen Geschichten von Ihnen, wo Sie sagen, Mensch, das habe ich mir gemerkt, obwohl das so typisch so Angeberwissen war. Wussten Sie übrigens, dass der Ur-Ur-Urgroßvater von Coldplay-Sänger Chris Martin die Sommerzeit in Großbritannien eingeführt hat? Wusste ich nicht. Angeberwissen. Können Sie morgen mitnehmen ins Büro. Geschenkt. Wenn Koalas gestresst sind, bekommen sie Schluck auf. Nicht nur Koalas, glaube ich. Beim Ablecken einer Briefmarke nehmen wir 5,9 Kalorien zu uns. Leckt noch jemand Briefmarken ab? Gibt es überhaupt noch Briefmarken, wenn man sie nicht sammelt? Und im Mittelalter war die Farbe grün die Farbe der Liebe. Das ist doch mal was. Damit kann man doch mal arbeiten morgen. Ja? So, Sie dürfen auch anrufen. 0800 80 80 110. 0800 80 80 110. Und jetzt kommt ein absoluter Klugscheißer-Bonus aus einer der schönsten Ecken Deutschlands. Er hat sich leider nicht vorgestellt. Mein Name ist auf jeden Fall Kai Völker. Wer ist da? Hallo.
1: Und jetzt mal was für Klugscheißer aus dem Spreewald.
0: Ja.
1: Die Erdbeere ist keine Beere, die ist eine Nuss. Der Kürbis ist kein Kürbis, der ist eine Beere.
0: So.
1: Und die Wacholderbeere ist ein Zapfen. Alles klar? Na dann los.
0: Die Wacholderbeere ist ein Zapfen? Wieder was gelernt heute hier. 0800 80 80 110. Hier kommt die wunderbare Whitney Houston.

0: aus dem Album Tango in the Night. Fleetwood Mac und Little Lies.
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0: 21.30 Uhr. Guten Abend, Autofahrer. Hier ist der Verkehrsservice für den ARD-Abend. Wir beginnen mit der A2 Richtung Hannover. Zwischen Wollin und Thesen 4 Kilometer Stau plus 20 Minuten im Moment. Die A111 Charlottenburg Richtung Dreieck Oranienburg. Der Tunnel Flughafen Tegel ist dann doch in beiden Richtungen jetzt wegen Reparaturarbeiten bis morgen früh 5 Uhr gesperrt. Die A113 Schönefeld-Neukölln ist zwischen Schönefeld-Süd und Spätstraße in beiden Richtungen ebenfalls wegen Wartungsarbeiten dort im Tunnel gesperrt. Bis 5 Uhr. Die A524 Breitscheid Richtung Duisburg Süd ist zwischen Lintorf und Duisburg Rahm wegen Reinigungsarbeiten gesperrt. Und auf die B90 gehen wir noch, Stadt Ilm-Rudolstadt. Hier ist der Pörzberg-Tunnel in beiden Richtungen ebenfalls wegen Wartungsarbeiten bis morgen früh 6 Uhr gesperrt. Gute Fahrt weiterhin.
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0: Schön, dass wir die Zusage von Ihnen bekommen haben, dass Sie heute bei uns sind im ARD-Abend mit Kai Flöck.

Pizza, Pasta Percy, Percys Ledge damals im Original. Das passt so wunderschön zum Abendessen, oder? So 20 Minuten vor 10 haben wir es gleich. Das war Michael Bolton hier mit einem richtig tollen Klassiker, den er sich da vorgenommen hat. Abgekupfert würde ich nicht sagen, aber doch sehr, sehr, sehr, sehr individuell überarbeitet und angepasst. Damals an die 90er Jahre. Michael Bolton und When a Man Loves a Woman.

zeitweise auf einem katholischen Mädchengymnasium in einer Klosterschule damals. Madonna, und mit 47 Jahren, an ihrem 47. Geburtstag, ist sie von einem Pferd gefallen, so schwer gefallen, dass sie mehrere Knochenbrüche hat. Das wünschen wir ihr natürlich nicht wieder. Dieses Jahr wird sie schon 68. Am 16. August hat Madonna Geburtstag. Bis dahin ist aber noch einiges zu gehen. Wir haben eine Fußball-Weltmeisterschaft, glaube ich, ne, dieses Jahr.

Deutschland hört die Kelly Family. Hier ist der ARD-Abend live aus Erfurt. Wir sind gleich zurück. Nach den 22 Uhr Nachrichten geht es hier noch weiter bis 23 Uhr. Wir haben schöne Musik mit dabei. Und das ist nur ein kleiner Vorgeschmack auf das, was noch kommt. Hier ist Freddie Mercury.

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1: Um 22 Uhr mit Beate Rüsapp. Zum Verhandlungsstand über eine Waffenruhe im Krieg zwischen den USA und Iran gibt es widersprüchliche Angaben. US-Präsident Trump zufolge gehen die Gespräche zügig weiter. Aus Washington Samuel Jakisch.
2: Zunächst hatte die iranische Führung am Montag ihre indirekten Gespräche mit den USA für unterbrochen erklärt. Die Führung in Teheran begründete ihren Schritt mit den anhaltenden Angriffen Israels im Libanon. Dort bekämpft die israelische Armee die mit Iran verbündete Hisbollah-Miliz. US-Präsident Donald Trump widersprach umgehend. Die Gespräche mit der Islamischen Republik schritten in raschem Tempo voran, schrieb der US-Präsident auf seiner Online-Plattform. Außerdem, so Trump weiter, hätten ihm Vertreter Israels und der Hisbollah zugesichert, ihre Kämpfe zurückfahren zu wollen.
1: Die EU hat den Weg für sogenannte Rückkehrzentren freigemacht. Das sieht eine Einigung vor, die Vertreter des Europaparlaments und der Regierungen der Mitgliedsländer nach Angaben der zyprischen EU-Ratspräsidentschaft am Abend erzielten. Das Ziel ist, mehr Abschiebungen zu ermöglichen. Die Vereinbarung erlaubt es, Mitgliedstaaten Abschiebezentren in Drittländern einzurichten, die außerhalb der EU liegen. Menschenrechtsorganisationen kritisieren die geplanten Maßnahmen. Das vom Bundestag beschlossene Sonderprogramm zur Modernisierung des Landes kommt nur schleppend in Gang. Das geht aus einem Bericht des Bundesfinanzministeriums hervor. Im vergangenen Jahr sollten 37 Milliarden Euro investiert werden. Realisiert wurden nur 24 Milliarden. Als Grund verweist das Ministerium auf Anlaufprobleme. Noch nicht alle nötigen Gesetze seien beschlossen. Das Sondervermögen von 500 Milliarden Euro soll in den nächsten Jahren in bessere Schulen, Kitas, Straßen, Schienen, den flächendeckenden Breitbandausbau und den Klimaschutz fließen. Die verurteilte Rechtsextremistin Marla Svenja Liebig soll von Tschechien nach Deutschland ausgeliefert werden. Das hat das Landgericht im tschechischen

0: Locker bewölkt bis klar, meist trocken, im Westen gebietsweise etwas Regen. Tiefstwerte 16 und 8 Grad. Morgen heiter bis wolkig, im Laufe des Tages von Westen her aufkommende Regenfälle, teils schauerartig oder gewittrig. Höchstwerte 20 bis 27 Grad. Es ist jetzt 22.03 Uhr.
1: Guten Abend, Autofahrer. Hier ist der Verkehrsservice für den ARD-Abend am Montag. Wir beginnen mit der A2 Richtung Hannover. Zwischen Wollin und Thesen 7 Kilometer Stau. Eine halbe Stunde brauchen Sie Minimum länger. Dann die A111 Charlottenburg-Dreieck Oranienburg. Der Tunnel Flughafen Tegel ist in beiden Richtungen wegen Reparaturarbeiten bis morgen früh 5 Uhr gesperrt. Die A113 Schönefeld-Neukölln ist zwischen Schönefeld-Süd und Spätstraße in beiden Richtungen wegen Tunnelwartungsarbeiten auch bis 5 gesperrt morgen früh. Die A524 Breitscheid Richtung Duisburg-Süd ist zwischen Lintorf und Duisburg-Rahm wegen Reinigungsarbeiten gesperrt. Auf der B90 statt Ilm-Rudolstadt ist der Pörzberg-Tunnel in beiden Richtungen auch zu. Hier laufen ebenfalls Wartungsarbeiten bis morgen früh 6 Uhr. Und damit wünschen wir Ihnen weiterhin eine gute Fahrt.
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1: Kai Völker ist hier. Hallo, Namens.

Ja, der ARD-Abend zum Mittanzen und Mitschwufen noch bis 23 Uhr. Kann man auch mal getrost unter der Woche, ne? Also man muss das ja nicht gleich nur aufs Wochenende verlegen. Zumal wir ja eine kurze Woche haben, eine sehr schöne kurze Woche. Frohnleichnam wartet am Donnerstag, also nach den Mai-Feiertagen, der Juni sozusagen in der Verlängerung. Ja, ah, schön. Wir spielen ihn hier. Andrew Donalds mit einem Titel von Air Supply aus den 80ern. Er hat das 1999 nochmal sehr neu und sehr schön gemacht.

Hier müssen wir leider ganz kurz dazwischen gehen. 22.13 Uhr, wichtiges sofort für die Autofahrer. Vorsicht auf der A31 Leer-Emden zwischen Fehnhusen und Nermoor werfen Personen Gegenstände auf die Fahrbahn. Fahren Sie vorsichtig. Nochmal auf der A31 Leer-Emden zwischen Fehnhusen und Nermoor werden Gegenstände auf die Fahrbahn geworfen.

glaube ich, ganz Deutschland einen Feiertag gegeben. Das tut mir schrecklich leid hier, Mensch. Aber kommt doch zu uns, würde ich sagen, oder? Dankeschön, liebe Betty Bittner. Die schreibt nämlich gerade aus unserer Ostregion hier. Leider haben wir keinen Feiertag, aber es sei den anderen sehr gegönnt. Herzliche Grüße, Betty, aus dem schönen Sachsenland. Und auch Almut Maas hört uns zu aus Niedersachsen. Hallo, Almut! Auch ihr habt kein... Ach Mann, das ist aber doof. Was machen wir denn jetzt mit euch? Wir werden euch auf jeden Fall mit guter Musik versorgen am Donnerstag. Auf jeden Fall hier im ARD-Abend. Das kann ich schon mal versprechen für alle, die keinen Feiertag haben. Siehst du mal? Ja. So, wir sind ja heute dabei, die schönsten, sagen wir mal, Klugscheißersätze zu finden. Beziehungsweise, also, es gibt ja Menschen, die wissen immer alles, ne? Und müssen das dann auch mitteilen. Das ist so Angeberwissen. Aber warum nicht mal allen mitteilen, was man weiß und was man vielleicht mitnehmen könnte morgen auf die Arbeit, ins Büro, in die Schule oder einfach nur zum nächsten Klönen. Da sind so schöne Sachen heute Abend gekommen von euch, von Ihnen. Zum Beispiel Ulrike Skorka schreibt uns, wusstet ihr, dass ein Maiskolben 180 Körner in 8 Reihen hat? Das ist doch mal eine schöne Info, gut fürs nächste Grillen. Liebe Grüße aus Münster, Ulrike und Alfred. Nee, das wusste ich nicht. 160 Körner, habt ihr nachgezählt? Okay, das werde ich mal machen mit meinem Maiskolben heute Abend noch. Und Zitronen schwimmen und Limetten gehen unter. Das liegt so ein bisschen an der Beschaffenheit der Schale. Zitrone dick und schwammig, deshalb Luft eingeschlossen. Limette, dünne Schale, weniger Luft geht unter. Imke, Dankeschön aus Wetzlar in Hessen. Heute, Mensch, ihr habt ja wirklich tolle Sachen, was man hier so alles mitnimmt aus der Sendung. Man geht schlauer raus, als man reingegangen ist. Vielen Dank dafür. 10 Minuten vor 11:30. Hier ist der ARD-Abend.

Emily de Forêt, wir müssen leider dazwischen gehen. Noch einmal, wichtig ist sofort für die Autofahrer. Achtung, Falschfahrer auf der A620 Saarbrücken-Saarlouis zwischen Saarbrücken-Bismarck-Brücke und Völklingen ist ein Falschfahrer unterwegs. Fahren Sie bitte äußerst rechts und überholen Sie nicht. Bis auf Weiteres nochmal Achtung Autofahrer. Ein Falschfahrer auf der A620 Saarbrücken-Saarlouis zwischen Saarbrücken-Bismarck-Brücke und Völklingen. Wir melden es dann hier direkt in dieser Sendung. Wenn die Gefahr nicht mehr besteht, fahren Sie vorsichtig.

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5: Eine Minute nach 11:30. Hallo Autofahrer, hier ist der Verkehrsservice für den ARD Abend und da ist sie auch schon, die Entwarnung für die A620 Saarbrücken-Saarlouis. Kein Falschfahrer mehr zwischen Saarbrücken-Bismarckbrücke und Völklingen. So, dann machen wir weiter mit der A2 Richtung Hannover zwischen Wollin und Thesen. 5 Kilometer Stau noch, 20 Minuten Zeitverlust. Dann die A111 Charlottenburg Richtung Dreieck Oranienburg. Der Tunnel Flughafen Tegel ist wegen Reparaturarbeiten bis ca. 5 Uhr gesperrt. Wir bleiben in Berlin. Die A113 Schönefeld-Neukölln ist zwischen Schönefeld-Süd und Spätstraße in beiden Richtungen wegen Tunnelwartungsarbeiten bis 5 Uhr gesperrt. Aufgeräumt und geputzt wird auf der A524 Breitscheid Richtung Duisburg-Süd zwischen Lindorf und Duisburg-Rahm wegen Reinigungsarbeiten gesperrt. Auf der B90 Stadt Ilm-Rudolstadt ist der Pörzberg-Tunnel in beiden Richtungen wegen Wartungsarbeiten bis morgen früh 6 Uhr auch gesperrt. Und damit weiterhin eine gute Fahrt durch unseren Abend hier.
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5: Mit Kai Völker und Take That.

Jennifer Rush, die Pop-Ikone der 80er Jahre. Da ist sie wieder. Am letzten Wochenende war sie exklusiv in der deutschen Talkshow Riverboat. Vielleicht haben Sie es ja gesehen, und sie hat auf Spanisch gesungen. Sie spricht hervorragend Deutsch. Deutsch ist ja ganz oft in Deutschland. Und sie liebt deutschen Spargel, hat sie gesagt. Und kommt jetzt auch mit neuem Album um die Ecke. So viele schöne Songs von Jennifer Rush. Einen davon haben wir heute Abend gespielt im ARD-Abend. I Come Undone. Der hier ist auch ein lustiger Vogel, und vor allem, er macht jetzt vor allem wieder weiter als Dick Brave. Sascha ist wieder da. Das hier ist aus der vorvergangenen Zeit, aber das war sein größter Hit als Dick Brave and the Backbeats. Take good care of my baby.

Die Schottin Eddie Reader ist die Sängerin dieser Gruppe, Fairground Attraction. Hier ist der ARD-Abend. Wir springen noch ein bisschen weiter zurück. Der Song klang ja gerade so ein bisschen wie aus den 60ern oder Anfang der 70er Jahre. Das war das Konzept von Fairground Attraction. Hier haben wir aber wirklich ein Original aus den späten 60er Jahren. Die Boxtops und The Ladder, Abflug.

Meteor, Ultravox und Vienna. Gleich geht's hier weiter mit der ARD Hitnacht. Dabei viel Spaß. Wir vom ARD Abend sagen Tschüss bis morgen. Ich bin Kai Völker. Gute Nacht.

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1: Um 23 Uhr mit Beate Rüsapp. Im Konflikt zwischen Israel und der Hisbollah-Miliz im Libanon gibt es möglicherweise eine Entspannung. Nach Angaben der libanesischen Botschaft in Washington akzeptiert die Hisbollah einen US-Vorschlag für eine neue Feuerpause im gesamten Libanon. Aus der Nachrichtenredaktion Peter Eichenberg.
2: Zunächst solle Israel auf Angriffe auf die Vororte von Beirut verzichten, erklärte das libanesische Präsidialamt. Im Gegenzug stoppe die vom Iran unterstützte Hisbollah ihre Attacken auf Israel. US-Präsident Trump erklärte nach einem Telefonat mit Premierminister Netanyahu, alle israelischen Truppen, die schon auf dem Weg nach Beirut waren, seien umgekehrt. Trump bestritt außerdem, dass die Verhandlungen zwischen den USA und dem Iran über ein Ende des Kriegs unterbrochen worden sind. Die Führung in Teheran hatte den Stopp der Gespräche verkündet und mit dem israelischen Vorgehen gegen die Hisbollah begründet.
1: Die EU hat den Weg für sogenannte Rückkehrzentren freigemacht. Das sieht eine Einigung vor, die Vertreter des Europaparlaments und der Regierungen der Mitgliedsländer nach Angaben der zyprischen EU-Ratspräsidentschaft am Abend erzielten. Das Ziel ist, mehr Abschiebungen zu ermöglichen. Die Vereinbarung erlaubt es Mitgliedstaaten, Abschiebezentren in Drittländern einzurichten, die außerhalb der EU liegen. Menschenrechtsorganisationen kritisieren die geplanten Maßnahmen. Das vom Bundestag beschlossene Sonderprogramm zur Modernisierung des Landes kommt nur schleppend in Gang. Das geht aus einem Bericht des Bundesfinanzministeriums hervor. Im vergangenen Jahr sollten 37 Milliarden Euro investiert werden, realisiert wurden nur 24 Milliarden. Als Grund verweist das Ministerium auf Anlaufprobleme, noch nicht alle nötigen Gesetze seien beschlossen. Die verurteilte Rechtsextremistin Marla Svenja Liebig soll von Tschechien nach Deutschland ausgeliefert werden. Das hat das Landgericht im tschechischen Pilsen angeordnet. Liebig war im Jahr 2023, damals noch als Mann mit dem Vornamen Sven, vom Amtsgericht Halle unter anderem wegen Volksverhetzung zu einer Freiheitsstrafe von 1,5 Jahren verurteilt worden. Zum Haftantritt erschien er aber nicht, sondern tauchte unter. Außerdem ließ er seinen Geschlechtseintrag von männlich auf weiblich ändern und erklärte, in einem deutschen Männergefängnis sei die Gefahr zu groß, ums Leben zu kommen. Das waren die Nachrichten. Das Wetter in Deutschland. In der Nacht locker bis klar und ein bisschen bewölkt, meist trocken. Im Westen gebietsweise etwas Regen. Tiefstwerte 16 bis 8 Grad. Morgen heiter bis wolkig.

0: wegen einer Nachtbaustelle bis Mittwoch gesperrt. Die Autobahn 2 Hannover Richtung Berlin ist im Kreuz Hannover Ost wegen eines Schwertransports gesperrt. Die A61 Mönchengladbach Richtung Venlo ist zwischen Kaltenkirchen Süd und Kaltenkirchen wegen Bauarbeiten gesperrt, die ganze Nacht über bis früh um 5. Dann A94 München Richtung Passau, hier ist zwischen Dorfen und Schwindeck wegen Markierungsarbeiten gesperrt, die ganze Nacht. Umleitung bitte benutzen, die U55. A111, das ist Berlin, der Tunnel Flughafen Tegel ist in beiden Richtungen wegen Reparaturarbeiten bis ca. 5 Uhr gesperrt. Dann weiter in Berlin, A113, Autobahnzubringer Dresden. Hier ist zwischen Schönefeld Süd und Spätstraße in beiden Richtungen wegen Wartungsarbeiten bis 5 Uhr gesperrt. Und die A524, Breitscheid Richtung Duisburg Süd, ist zwischen Lindfort und Duisburg Rahm wegen Reinigungsarbeiten ebenfalls gesperrt. Ihnen unterwegs eine gute Fahrt, bleiben Sie munter mit dieser Sendung im Radio.
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0: Rein geht's in die Nacht mit Hanne Bauer in Magdeburg und natürlich nur mit reinen Gedanken und nur mit rein schönen Musiken. Wir beginnen mit Nick Kershaw, The Riddle.

0: Shakira, der lebende Hüftschwung mit beigefügten Sängerinnenkörper. Hier hatten wir gerade ihr Startticket für die amerikanische bzw. die europäische Musikkarriere gehört. Ja, whenever, wherever. Und inzwischen macht Shakira einfach Dai Dai. Ja, Dai Dai. Der aktuelle Song zur Fußball-WM kommt auch von Shakira zusammen mit Afrobeats. Werden wir wahrscheinlich in nächster Zeit sehr oft im Radio hören. Zumindest auch immer dann, wenn es um die Fußball-WM geht, die ja in diesem Monat startet. Und ja, wir sind ja auch dabei. Auf Curaçao geht's los. Wer kann's noch erwarten? Ich glaube, ich.
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0: Wir machen allerdings jetzt nicht Dai Dai, sondern wir sind ja dafür da, genau dieses Dai Dai in der Nacht ein bisschen zu verkürzen bzw. ganz zu verhindern. Dann nämlich, wenn sie arbeiten, wenn sie durchmachen, wenn sie den Laden am Laufen halten. Dafür gibt's unsere Musik, dafür gibt's unsere Sendung. Hier ist die ARD-Hitnacht, jetzt mit Musik von Maxi Priest, Close to You.

Wir wollen nicht tanzen, wir wollen jetzt einen Beruhigungstee. Und den können die Einwohner von Bockholt-Hahnredder jetzt wahrscheinlich sehr gut gebrauchen im Kreis Pinneberg. Da gab es ja vorhin einen Feuerwehreinsatz und die Gasversorgung musste unterbrochen werden. Inzwischen hat die Feuerwehr gerade mitgeteilt, dass die Arbeiten erfolgreich zu Ende gegangen sind und dass auch jetzt das Gas wieder angestellt werden kann. Entwarnung also in Bockholt-Hahnredder.

0: 21.30 Uhr ist es. Zeit für den Verkehrsservice der ARD Hitnacht. Schauen wir zuerst auf die A1 Osnabrück Richtung Bremen. Hier ist zwischen Ahlhorner Heide und Wildeshausen West wegen einer Nachtbaustelle gesperrt. Und zwar die ganze Nacht über und das jetzt auch jede Nacht bis Mittwoch. Die A2 Hannover Richtung Berlin ist im Kreuz Hannover Ost wegen eines Schwertransportes gesperrt. Die A61 Mönchengladbach Richtung Venlo ist zwischen Kaldenkirchen Süd und Kaldenkirchen wegen Bauarbeiten gesperrt bis in den Morgen hinein. Dann A94 München Richtung Passau. Hier ist zwischen Dorfen und Schwindeck wegen Markierungsarbeiten heute Nacht gesperrt. Bis 5 Uhr soll es dauern. Die Umleitung bitte benutzen, die U55. Blick nach Berlin. Die A111, hier der Tunnel Flughafen Tegel, ist in beiden Richtungen wegen Reparaturarbeiten bis ca. 5 Uhr gesperrt. Bei Berlin die A113, das ist der Autobahnzubringer Dresden. Hier ist zwischen Schönefeld Süd und Spätstraße in beiden Richtungen wegen Wartungsarbeiten bis 5 Uhr gesperrt. Und die A524 Breitscheid Richtung Duisburg Süd ist zwischen Linddorf und Duisburg-Rahn wegen Reinigungsarbeiten gesperrt. Gute Fahrt Ihnen durch die Nacht.
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0: Und für alle munter im Studio ist Hanne Bauer in Magdeburg. Hallo.

Moritz ist der Erste, der in die Sendung geschrieben hat und freut sich einfach nur, dass das Radio gut läuft und er gemeinsam mit uns durch die Nacht starten kann. Moritz hat geschrieben, hallo Hanno Bauer, freue mich sehr, dass Sie heute Nacht am Mikrofon sind. Da bleibe ich doch gleich noch ein bisschen länger wach und freue mich auf die Playlist und wünsche eine schöne Nacht. Ja, ich freue mich auch auf die Playlist. Jetzt sind dran ich und ich, Universum, und ich grüße ganz lieb zurück, Moritz.

Hier ist die Groovy-Nachtsendung für ganz Deutschland. Und das nächste Lied entstand Mitte der 60er, als das Jugendwort Groovy ganz Amerika fest im Griff hatte. Carol Bayer-Sager setzte sich als Musikstudentin gerade mal kurze 20 Minuten zusammen mit ihrer Kommilitonin Toni Wine hin und komponierte den Song A Groovy Kind of Love, mit dem dann die Mindbenders große Erfolge hatten. Und Phil Collins hat den Song dann später nochmal auf ganz neues Niveau gehoben. Wir hören Phil Collins jetzt mit diesem Song aus den 60er, hier neu aufgenommen in den 80ern. A Groovy Kind of Love.

Baby Love im Radio. Hier ist die ARD Hitnacht. Und Annette aus Leipzig ist als Stammhörerin dabei, hat geschrieben, schön, dich im Radio begrüßen zu dürfen. Ihr habt ja mit schöner Musik gestartet. Ich schicke dir und der Hörer-Community ganz liebe Grüße. Stammhörerin Annette. Und auch Ronny hat schon geschrieben, freut sich auf die Nacht, aber auch schon auf die Nachtruhe. Er hat geschrieben, ich werde dir jetzt noch ein Weilchen zuhören, dann meinen wohlverdienten Schlaf.

Treffpunkt Into the Great Wide Open. Wir erinnern uns heute an sie hier. Ja, Marilyn Monroe ist heute am 1. Juni vor 100 Jahren geboren worden. Und heute Nacht moderiert ja ausgerechnet der Moderator des MDR, der ihr direkt unters Flatterröckchen schauen durfte. Naja, in Amsterdam jedenfalls, bei Madame Tussauds, im Kabinett ihrer lebensechten Personennachbildungen. Da steht sie ja, dauerhaft mit Ventilator drunter, der den Luftstrahl into the Great Wide Open richtet und das Röckchen dann flattern lässt. Ich glaube, ich verrate jetzt auch nicht zu viel, wenn ich hier an dieser Stelle verrate, die Monroe, also zumindest die in Amsterdam, war auch unter ihrem Röckchen gewachsen.

Glückwunsch an uns alle. Wir haben das Gröbste überstanden. Der Montag eilt hinfort und macht gleich dem Dienstag Platz. In 3 Minuten die aktuellen Nachrichten zum Tageswechsel. Und wir haben danach noch Spaß die ganze Nacht, wenn Sie wollen.

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1: Um 0 Uhr mit Ronald Lessig. Die Europäische Union macht den Weg für Rückkehrzentren in Drittstaaten und die Verschärfung weiterer Asylregeln frei. So sollen mehr Abschiebungen möglich sein. Vertreter des Europaparlaments und der Regierungen der Mitgliedsländer haben sich darauf am Abend geeinigt. Aus der Nachrichtenredaktion Michael Nenzer.
2: In die Rückkehrzentren außerhalb der EU sollen abgelehnte Asylbewerber kommen, die nicht in ihre Herkunftsländer zurückgebracht werden können. Das ist der Fall etwa dann, wenn das Heimatland sich weigert, sie zurückzunehmen oder zum Beispiel die Bundesregierung keine diplomatischen Beziehungen zu dem betroffenen Staat pflegt. Wo die Zentren entstehen sollen, ist noch unklar. Unbegleitete Minderjährige sollen den Plänen nach nicht abgeschoben werden, Familien mit Kindern hingegen schon. Das Parlament und die EU-Staaten müssen dem Kompromiss noch zustimmen.
1: Im Konflikt zwischen Israel und der Hisbollah-Miliz gibt es möglicherweise eine Entspannung. Nach Angaben der libanesischen Botschaft in Washington akzeptiert die Hisbollah einen US-Vorschlag für eine neue Feuerpause im gesamten Libanon. Aus der Nachrichtenredaktion Peter Eichenberg.
3: Zunächst solle Israel auf Angriffe auf die Vororte von Beirut verzichten, erklärte das libanesische Präsidialamt. Im Gegenzug stoppe die vom Iran unterstützte Hisbollah ihre Attacken auf Israel. US-Präsident Trump erklärte nach einem Telefonat mit Premierminister Netanyahu, alle israelischen Truppen, die schon auf dem Weg nach Beirut waren, seien umgekehrt. Trump bestritt außerdem, dass die Verhandlungen zwischen den USA und dem Iran über ein Ende des Kriegs unterbrochen worden sind. Die Führung in Teheran hatte den Stopp der Gespräche verkündet und mit dem israelischen Vorgehen gegen die Hisbollah begründet.
1: Das vom Bundestag beschlossene Sonderprogramm zur Modernisierung des Landes kommt nur schleppend in Gang. Das geht aus einem Bericht des Bundesfinanzministeriums hervor. Im vergangenen Jahr sollten 37 Milliarden Euro investiert werden. Realisiert wurden nur 24 Milliarden. Als Grund verweist das Ministerium auf Anlaufprobleme. Noch nicht alle nötigen Gesetze seien beschlossen. Die verurteilte Rechtsextremistin Marla Svenja Liebig soll von Tschechien nach Deutschland ausgeliefert werden. Das hat das Landgericht im tschechischen Pilsen angeordnet. Liebig war im Juli 2023, damals noch als Mann mit dem Vornamen Sven, vom Amtsgericht Halle unter anderem wegen Volksverhetzung zu einer Freiheitsstrafe von 1,5 Jahren verurteilt worden. Zum Haftantritt erschien er aber nicht, sondern tauchte unter. Außerdem ließ er seinen Geschlechtseintrag von männlich auf weiblich ändern. Das waren die Nachrichten. Das Wetter in Deutschland. Locker bewölkt oder klar, im Westen etwas Regen bei 16 bis 8 Grad. Tagsüber heiter bis wolkig, von Westen her Regen, 20 bis 27 Grad. Am Mittwoch zeitweise Regen bis 23 Grad. Es ist 0 Uhr 3.
4: Dankeschön für die ersten Nachrichten des neuen Tages. Von mir jetzt der Blick auf die Straßen im Lande. Hier ist der Verkehrsservice der ARD-Hitnacht. Die A1 Osnabrück Richtung Bremen.

0: gesperrt. Bei Berlin die A113, der Autobahnzubringer Dresden, ist zwischen Schönefeld Süd und Spätstraße in beiden Richtungen wegen Wartungsarbeiten bis 5 Uhr gesperrt. Und die A524 Breitscheid Richtung Duisburg Süd ist zwischen Lindorf und Duisburg Rahn wegen Reinigungsarbeiten gesperrt. Eine Gefahreninformation gilt für Sachsen-Anhalt. In Schönebeck kommt es aufgrund eines Lagerhallenbrandes zu Geruchsbelästigungen. Anwohner werden gebeten, Fenster und Türen im Stadtgebiet Schönebeck geschlossen zu halten. Ihnen eine gute Fahrt und ansonsten gute rauchfreie Luft wünscht diese Sendung mit aktuellen Informationen und Musik zum Wachbleiben.
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0: Für alle Munteren ist Hanno Bauer hier im Studio in Magdeburg. Hallo.

0: Hier ist die ARD Hitnacht. Und Roberto fährt auch heute Nacht wieder munter mit seinem LKW über die A2 und hat zu den Meldungen eben, die ja die Kollegen im Verkehrsstudio des Norddeutschen Rundfunks für alle ARD-Nachtprogramme zusammenstellen, dieses hier zu sagen.
1: Hallo, hallo. Ich wollte Ihnen nur mal sagen, also die A2 ist nicht gesperrt. In der Fahrtrichtung Hannover Richtung Berlin sind die Überfahrten im Kreuz Hannover Ost in Richtung Kassel und Richtung Bremen gesperrt. Die Überfahrten, nicht die A2. Alles klar, schönen Abend, bis dann, ciao, ciao.
0: Dankeschön, Roberto. Also, das hilft bestimmt wieder allen, die da auch an der Stelle vorbeikommen. Die Überfahrten sind also gesperrt. Ich gebe das gleich so weiter an unser NDR-Verkehrszentrum, damit die Meldung dann auch noch korrigiert wird. Und Roberto, herzlichen Dank fürs Mitmachen mal wieder per Sprachnachricht an ard-hitnacht@mdr.de. Und weiterhin natürlich eine gute Fahrt.
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schöne, gemütliche 6 Minuten. Stuart, Year of the Cat in der ARD-Hitnacht. Aktuelle Verkehrsmeldung kommt rein von der Autobahn 2, wenn Sie unterwegs sind, Berlin Richtung Hannover. Achtung bitte zwischen Dreieck Werder und Lenin. Hier wurde die Autobahn nach einem Unfall gesperrt. Also die A2 Berlin Richtung Hannover ist zwischen Dreieck Werder und Lenin nach einem Unfall gesperrt.

0: So schöne Musik von Michael Schulte hier in der ARD Hitnacht. Und Kerstin hat geschrieben, und zwar aus Hamburg. Hallo Herr Bauer, mein Freund Kuddel und ich, wir hören auch gerne jede Nacht die ARD Hitnacht. Und ich freue mich jedes Mal, wenn Sie am Mikrofon sind. Derzeit bin ich im Nachtdienst und grüße meinen Kuddel, der heute Nacht allein schlafen muss. Und ich grüße auch alle anderen nachtaktiven Menschen, die durch die Musik wachgehalten werden. Viele Grüße von Chrissy und ja, da grüße ich doch ganz lieb zurück. Dankeschön für die lieben Grüße, dem Nachtgruß aus Hamburg und schön wach bleiben beim Nachtdienst. Ja, schön, wenn man dabei dann auch noch das Radio anhat und so ein bisschen mit der Welt verbunden ist.
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0: Und die Einzige, die hier vor sich hinträumen darf, das ist Nena, die jetzt singt Nur geträumt.

0: Donna Summer. Schon mal mit Sommermusik sozusagen in der Juninacht. Heute ist der 2. Juni, ein Dienstag. Schöne Musik gibt's auch gleich wieder nach dem Blick auf die Verkehrslage. Um ganz genau 0.30 Uhr. Die A1 Osnabrück Richtung Bremen ist zwischen Ahlhorner Heide und Wildeshausen West wegen einer Nachtbaustelle gesperrt. Die A2 Berlin Richtung Hannover ist zwischen Dreieck Werder und Lenin nach einem Unfall gesperrt. A7 Hamburg Richtung Hannover. Der Elbtunnel ist nach Auslösung der Höhenkontrolle gesperrt. Die A61 Mönchengladbach Richtung Venlo ist zwischen Kaltenkirchen Süd und Kaltenkirchen wegen Bauarbeiten gesperrt heute Nacht. Dann Blick auf die A94 München Richtung Passau zwischen Dorfen und Schwindeck ist wegen Markierungsarbeiten heute Nacht bis 5 Uhr gesperrt. Umleitung bitte benutzen die U55. In Berlin die A111, der Tunnel Flughafen Tegel ist in beiden Richtungen wegen Reparaturarbeiten bis ca. 5 Uhr gesperrt. Und etwas außerhalb von Berlin, die A111, ist zwischen Schönefeld Süd und Spätstraße in beiden Richtungen wegen Wartungsarbeiten gesperrt. Und dann noch A524 Breitscheid Richtung Duisburg Süd. Hier ist zwischen Linddorf und Duisburg-Rahm wegen Reinigungsarbeiten gesperrt. Eine Gefahreninformation gilt weiter für Sachsen-Anhalt. In Schönebeck kommt es aufgrund eines Lagerhallenbrandes zu Geruchsbelästigungen. Anwohner werden hier gebeten, Fenster und Türen im Stadtgebiet Schönebeck geschlossen zu halten.
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0: Marco, Walking in Memphis. 0.40 Uhr ist es.
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0: Aus einer russischen Volksweise wird Anfang des 20. Jahrhunderts ein Lied über die endlose Straße des Lebens, das schon 1917 in der Sowjetunion gerne gesungen wird. Das kleine Lied hat es in den letzten über 100 Jahren sowohl zum Hit geschafft, als auch zum Fall für den Hitversteher.
2: Die ersten Aufnahmen von Daroy geht Linuju sind aus der Sowjetunion der 30er Jahre. 1962 entsteht die englische Version Those Were the Days. 1968 holt sich Paul McCartney den Song und produziert ihn mit seiner Entdeckung, der jungen Sängerin Mary Hopkin. Es war einmal eine Taverne, in der wir immer mal zusammen ein Glas hoben oder auch zwei. Weißt du noch, wie wir die Stunden weglachten und an die großartigen Dinge dachten, die wir noch tun würden? Those were the days, my friend. Das war noch Zeiten, mein Freund. Wir dachten, sie würden nie vergehen. Wir würden singen und tanzen für immer und einen Tag. Wir würden leben, wie wir wollten, würden kämpfen und nie verlieren. Wir waren jung und so sicher, dass alles nach unserem Kopf gehen würde. Dann rasten die stressigen Jahre vorbei an uns und die großen Träume gingen dabei verloren. 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Erst heute Abend stand ich vor der Taverne, nichts ist, wie es einmal war. Im Fenster sah ich mein Spiegelbild, diese einsame Frau dort, war das wirklich ich? Aber durch die Tür drang vertrautes Lachen. Ich sah dein Gesicht und hörte dich meinen Namen rufen. Ach, mein Freund, wir sind älter, aber nicht klüger. 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
0: So, vor der Taverne werden wir jetzt aber nicht stehen bleiben, sondern hinein geht's mit Mary Hopkins und Those Were the Days.

0: Hier ist der ARD Hitnacht. Und Rosi in Leipzig ist auch noch wach und hat geschrieben: Hallo lieber Hanno, schön, dass du heute wieder auf Sendung bist. Ich werde dir zuhören bei 26 Grad. Heute war schon mein Fensterputzroboter in Aktion. Gestern hatte ich auch einen schönen Tag. Ein Fensterputzroboter. Mensch, Rosi. Das ist ja schön für die volle Durchsicht sozusagen. Also, der war dann unterwegs auf dem Fenster und hat alles sauber gemacht. Und sie schreibt weiter: und gestern hatte ich einen schönen Tag mit meiner Schwester in der Pleißenburg mit Spargel und mit Schinken. Liebe Grüße von Rosi. Na dann, grüße ich mal ganz lieb zurück und Dankeschön für die kurze Zeile und wünsche noch eine schöne Nacht, liebe Rosi in Leipzig.
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Die Geisterstunde geht schon zu Ende. Gerade mal sind es noch 2,5 Minuten bis zu den 1 Uhr Nachrichten. Und die gehört jetzt...

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1: Um 1 Uhr mit Ronald Lessig. Die Europäische Union macht den Weg frei für schnellere Abschiebungen von abgelehnten Asylbewerbern. Nur jeder Vierte hat im vergangenen Jahr die EU wieder verlassen. Zu den Maßnahmen gehören Inhaftierungen, systematische Einreiseverbote und neu eingerichtete Abschiebezentren in Nicht-EU-Ländern. Katrin Schmidt mit den Einzelheiten.
2: Das sollen Rückkehrzentren sein, in die abgelehnte Asylbewerber gebracht werden können, wenn sie nicht direkt in ihre Herkunftsländer abgeschoben werden können. Also zum Beispiel, weil das Heimatland sich weigert, die Menschen zurückzunehmen. Das heißt dann aber jetzt auch, dass Menschen aus der EU abgeschoben werden können in Staaten, in die sie keinerlei Verbindung haben. Und es können auch Familien mit Kindern in diesen Zentren landen, was für viel Kritik sorgt, auch wenn es in der Einigung nun heißt, dass dies die letzte Möglichkeit sein soll und von möglichst kurzer Dauer sein sollte.
1: Im Konflikt zwischen Israel und der Hisbollah-Miliz im Libanon gibt es möglicherweise eine Entspannung. Nach Angaben der libanesischen Botschaft in Washington akzeptiert die Hisbollah einen US-Vorschlag für eine neue Feuerpause im gesamten Libanon. Aus der Nachrichtenredaktion Peter Eichenberg.
3: Zunächst solle Israel auf Angriffe auf die Vororte von Beirut verzichten, erklärte das libanesische Präsidialamt. Im Gegenzug stoppe die vom Iran unterstützte Hisbollah ihre Attacken auf Israel. US-Präsident Trump erklärte nach einem Telefonat mit Premierminister Netanyahu, alle israelischen Truppen, die schon auf dem Weg nach Beirut waren, seien umgekehrt. Trump bestritt außerdem, dass die Verhandlungen zwischen den USA und dem Iran über ein Ende des Kriegs unterbrochen worden sind. Die Führung in Teheran hatte den Stopp der Gespräche verkündet und mit dem israelischen Vorgehen gegen die Hisbollah begründet.
1: Nach tagelangen Spekulationen über einen personellen Wechsel im Bundeskanzleramt hat der CDU-Vorsitzende in Nordrhein-Westfalen Wüst solche Überlegungen eine klare Absage erteilt. Auf einer Tagung von CDU-Abgeordneten aus NRW in Meschede sagte Wüst, er könne vor solchen Diskussionen nur ausdrücklich warnen. Deutschland stehe vor großen Herausforderungen, die Kanzler Merz entschlossen angehe. Dabei habe er seine volle Unterstützung. Die verurteilte Rechtsextremistin Marla Svenja Liebig soll von Tschechien nach Deutschland ausgeliefert werden. Das hat das Landgericht im tschechischen Pilsen angeordnet. Liebig war im Juli 2023, damals noch als Mann mit dem Vornamen Sven, vom Amtsgericht Halle unter anderem wegen Volksverhetzung zu einer Freiheitsstrafe von 1,5 Jahren verurteilt worden. Zum Haftantritt erschien er aber nicht, sondern tauchte unter. Außerdem ließ er seinen Geschlechtseintrag von männlich auf weiblich ändern. Das waren die Nachrichten. Das Wetter in Deutschland. Locker bewölkt oder klar, im Westen etwas Regen bei 16 bis 8 Grad. Tagsüber heiter bis wolkig, von Westen her Regen, 20 bis 27 Grad. Es ist 1.03 Uhr.
4: Schönen Dank für die Nachrichteninformationen. Von mir jetzt der Blick auf die Verkehrsmeldungen. Los geht's auf der Autobahn 1 Osnabrück Richtung Bremen. Hier ist zwischen Ahlhorner Heide und Wildeshausen West wegen einer Nachtbaustelle bis Mittwoch gesperrt. Dann die Autobahn 2 Berlin Richtung Hannover ist zwischen Dreieck Werder und Lenin nach einem Unfall gesperrt. Die A61 Mönchengladbach Richtung Venlo ist zwischen Kaltenkirchen Süd und Kaltenkirchen wegen Bauarbeiten gesperrt. Bis 5 Uhr soll's dauern. Die A94 München Richtung Passau. Zwischen Dorfen und Schwindeck wegen Markierungsarbeiten ist hier bis 5 Uhr gesperrt. Eine Umleitung führt über die U55. In Berlin die A111. Der Tunnel Flughafen Tegel ist in beiden Richtungen wegen Reparaturarbeiten gesperrt. Die A113 ist zwischen Schönefeld Süd

0: Hier ist der Hitnacht mit Musik zum Schreien. Hot Chocolate, Everyone's a Winner. Und ich freue mich sehr, dass Peter geschrieben hat, Freude pur. Also so ist jedenfalls die Überschrift seiner E-Mail, die er mir geschrieben hat an ard-hitnacht@mdr.de. Und da drinnen steht, hallo liebes Nachtteam, hallo Hanno und hallo Plappi. Ja, Plappi muss natürlich auch mit erwähnt werden. Peter hat ihn mir ja entsendet hier zu mir ins Studio. Die Affenbande hat entschieden, dass wir das Radio anmachen und alle Nachteulen, die arbeiten müssen, grüßen werden. Hanno und Plappi, die Milchkutscher überall im Lande, Sanitäter, Polizei und alle, die für unsere Sicherheit zuständig sind. Vielen Dank. Und Plappi, bitte nicht zu viel Schoki-Bananen futtern. Liebe Grüße aus Seelze von Effi, von Coco, von Eierkopf, von Charlotte, Johannes und Peter. Ich grüße alle ganz lieb zurück. Dankeschön fürs Schreiben. Und falls ihr am Bowlen seid, die Bowling-Crew in Seelze, dann natürlich eine schöne, spielereignisreiche Nacht.
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0: Zu spielen ist es ja nie zu spät. Never too late. Keine Minogue ist hier.

0: wunderschön sanfte Musik zum Durch die Nacht gleiten. Hier ist die ARD Hitnacht und ja, der Manuel, der tut mir ja wirklich leid. Manuel hat geschrieben: Hallo, liebes ARD Hitnacht-Team, ich komme aus Dannenberg im Wendland und ich muss zur Berufsschule nach Lüneburg fahren. Leider fährt der Zug zwischen Dannenberg und Lüneburg wegen Personalmangel nicht, deswegen muss ich mit dem SEV fahren. Dadurch dauert die Fahrt statt einer Stunde fast 2 Stunden und 30 Minuten. Also die Fahrzeit verdoppelt sich glatt. Ich freue mich jedenfalls jetzt auf die weiteren Songs, da die letzten ja erstaunlich schöne waren. Ich höre jetzt noch ein bisschen zu, genieße dann irgendwann die Nachtruhe und freue mich dann auf die Fahrt zur Berufsschule nach Lüneburg. Liebe Grüße aus Dannenberg an der Elbe. Gute Wache und später einen schönen Feierabend. Liebe Grüße aus dem Wendland. Manuel, ich grüße ganz lieb zurück. Jetzt vielleicht nicht mehr zu lange wach bleiben, wenn denn schon die Abfahrt 1 Stunde und 30 Minuten früher ist als sonst, ist es ja vielleicht besser, wenn dann die Augen jetzt gleich zugehen und sie dann ausgeschlafen in diesen Tag starten. Also, jetzt nach 1, dann bitte die Nacht nicht mehr so lange auswälzen. Und toi toi toi, dass alles klappt mit den Verbindungen.
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Flammen der Liebe, Flames of Love. Fancy in der ARD-Hitnacht. Und Urlaubsgrüße sind reingekommen von den vier Nachteulen. Von den vier Nachteulen. Steht ja hier. Hallo, die vier Nachteulen. Beatrice, Jens, Markus und Nico aus Wohnsdorf. Grüßen aus Portugal, von der Algarve. Ah, das Meer ist herrlich. Die Musik ist wieder super, denn wir hören die ARD-Hitnacht. Schöne Grüße an Hanno, das Hitnacht-Team und die Radiofamilie. Die Grüße sind angekommen. Dankeschön. Sozusagen die klingende Postkarte mitten in der Nacht. Und ich grüße ganz lieb zurück und wünsche noch einen wunderschönen Urlaub.

0: 31 ist es Zeit für die Verkehrsinformationen in der ARD-Hitnacht. Achtung bitte, gerade kommt eine Falschfahrerinformation rein. Betrifft die B30 zwischen Beind und Ravensburg Süd. Ist ein Falschfahrer gemeldet worden auf der Bundesstraße 30. Zwischen Beind und Ravensberg Süd ist ein Falschfahrer unterwegs. Vorsicht hier in beiden Richtungen. Dann die A1 Osnabrück Richtung Bremen ist zwischen Ahlhorner Heide und Wildeshausen West wegen einer Nachtbaustelle gesperrt. A2 Berlin Richtung Hannover, hier ist zwischen Dreieck Werder und Lenin nach einem Unfall gesperrt. Die A61 Mönchengladbach Richtung Venlo ist zwischen Kaltenkirchen Süd und Kaltenkirchen wegen Bauarbeiten bis in den Morgen hinein gesperrt. Die A94 München Richtung Passau zwischen Dorfen und Schwindeck wegen Markierungsarbeiten ist hier bis 5 Uhr gesperrt. Umleitung führt über die U55. A111 in Berlin, der Tunnel Flughafen Tegel ist in beiden Richtungen wegen Reparaturarbeiten bis ca. 5 Uhr gesperrt. Der A113 Autobahn Zubringer Dresden ist zwischen Schönefeld Süd und Spätstraße in beiden Richtungen wegen Wartungsarbeiten bis 5 Uhr gesperrt. Und die A524 Breitscheid Richtung Duisburg Süd ist zwischen Lindfort und Duisburg-Rahm wegen Reinigungsarbeiten gesperrt. Außerdem gibt es eine Gefahreninformation für Sachsen-Anhalt. In Schönebeck kommt es aufgrund eines Lagerhallenbrandes zu Geruchsbelästigungen. Anwohner werden gebeten, Fenster und Türen im Stadtgebiet geschlossen zu halten. Und noch einmal die Erinnerung an den Falschfahrer. Achtung bitte auf der B30 zwischen Beind und Ravensburg Süd ist ein Falschfahrer gemeldet. Bitte ganz rechts fahren, nicht überholen. Auf der B30 zwischen Beind und Ravensburg Süd ist ein Falschfahrer unterwegs.
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0: so schöne Liebesmusik aus Dirty Dancing, Patrick Swayze. She is like the wind. Und wenn wir schon bei Liebesmusik sind, Petra aus Werden hat uns geschrieben: Hallo, liebe Grüße ins Studio. Ich möchte mich gerne bei meinem Schatz für den schönen Tag gestern bedanken. Nach längerer Krankheit konnte ich wieder etwas mit ihm unternehmen. Wir waren auf der Werdener Domweih. Liebe Grüße von Petra. Und Petra, ich hoffe, die Grüße sind angekommen bei ihrem lieben Schatz. Und ja, hoffentlich hält die Gesundheit jetzt auch lange und sie müssen nicht wieder ins Krankenhaus.
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0: Also, toi, toi, toi und liebe Grüße an den Mann und liebe Grüße natürlich zurück an Petra aus Werden.

Hier ist die ARD-Hitnacht. Und Susanne und Walter sind meine lieben Sternenfreunde. In der ARD-Hitnacht fotografieren ja so gerne die Sternennebel mit riesigem Teleskop vor der Kamera und hören dabei die Nachtsendung. Diesmal schreiben sie von der Südküste Frankreichs. Lieber Hanno, liebe Radiofamilie, wir grüßen dich und die ganze Radiofamilie herzlich aus Südfrankreich. Immer noch. Wir genießen das warme Wetter und das Meer. Im und auf dem Wasser. Besonders freuen wir uns über die ARD-Hitnacht, die uns auch hier wie immer begleitet. Herzliche Grüße von Susanne und Walter. Ihr beiden genießt die Sommerfrische am Meer und auch im Meer, wie er geschrieben hat. Auch in Frankreich gab es ja schon so heiße Tage. Und das hier ist für euch Waiting for a Star to Fall.

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1: Um 2 Uhr mit Ronald Lessig. Im Konflikt zwischen Israel und dem Libanon deutet sich eine Lösung an. So soll nach libanesischen Angaben die Hisbollah einem amerikanischen Vorschlag für einen Stopp der gegenseitigen Angriffe zugestimmt haben. Aus der Nachrichtenredaktion Constanze Semidey.
2: Die Behörden hätten die Bestätigung erhalten, dass die Hisbollah den US-Vorschlag akzeptiert hat, erklärte die libanesische Botschaft in den USA. Der Waffenstillstand solle auf das gesamte Staatsgebiet des Libanon ausgeweitet werden. US-Präsident Trump bestätigte das und erklärte, auch Israel habe ihm ein Ende der gegenseitigen Angriffe zugesagt. Mit Blick auf den Iran erklärte Trump, die Gespräche mit dem Land gingen zügig weiter. Die Verhandlungen über ein Ende des Krieges seien keinesfalls ausgesetzt. Das wiederum hatte Teheran verkündet und das israelische Vorgehen im Libanon als Begründung genannt.
1: Die Europäische Union verschärft ihre Migrationspolitik. EU-Parlament und Mitgliedstaaten haben sich darauf geeinigt, dass abgelehnte Asylbewerber schneller abgeschoben werden sollen. Zu den Maßnahmen gehören auch Abschiebezentren in Nicht-EU-Ländern. Katrin Schmidt mit den Einzelheiten.
3: Das sollen Rückkehrzentren sein, in die abgelehnte Asylbewerber gebracht werden können, wenn sie nicht direkt in ihre Herkunftsländer abgeschoben werden können. Also zum Beispiel, weil das Heimatland sich weigert, die Menschen zurückzunehmen. Das heißt dann aber jetzt auch, dass Menschen aus der EU abgeschoben werden können in Staaten, in die sie keinerlei Verbindung haben. Und es können auch Familien mit Kindern in diesen Zentren landen, was für viel Kritik sorgt, auch wenn es in der Einigung nun heißt, dass dies die letzte Möglichkeit sein soll und von möglichst kurzer Dauer sein sollte.
1: Die Zahl der Asylanträge in Deutschland ist im Mai auf ein 13-Jahres-Tief gesunken. Das berichtet die Bild und beruft sich auf Zahlen des Bundesinnenministeriums. Demnach wurden im vergangenen Monat bundesweit knapp 5.600 Asylanträge gestellt. Das sei im Vergleich zum Vorjahresmonat ein Rückgang um 30%. Gegenüber Mai 2023 waren es sogar 75% Asylanträge weniger. Bundesinnenminister Dobrindt sagte, Ziel bleibe es, Migration wirksam zu ordnen und Belastungen weiter zu reduzieren. Vor der Küste Süditaliens hat die Erde gebebt. Das Beben hatte die Stärke 6,2. Das Epizentrum lag laut der US-Erdbebenwarte im Meer vor der Küste Kalabriens, fast an der Spitze des italienischen Stiefels, in einer Tiefe von rund 250 Kilometern. Vor knapp 2 Wochen hatte ein Erdbeben Neapel erschüttert. Die Millionenstadt liegt sehr nahe an einem sogenannten Supervulkan, den Phlegräischen Feldern. Das waren die Nachrichten. Das Wetter in Deutschland. Locker bewölkt oder klar, örtlich Regen, 16 bis 8 Grad. Am Tage bewölkt, von Westen her Schauer, im Osten heiter, 20 bis 27 Grad. Die Zeit, es ist 2.03 Uhr.
4: Dankeschön fürs 3-Minuten Nachrichtenupdate. Von mir ist der Blick auf die Straßen im Lande. Hier ist der Verkehrsservice der ARD-Hitnacht. Die A1 Osnabrück Richtung Bremen ist zwischen Ahlhorner Heide und Wildeshausen West wegen der Nachtbaustelle gesperrt. Dann A2 Berlin Richtung Hannover. Hier ist zwischen Dreieck Werder und Lenin nach einem Unfall gesperrt. Die A61 Mönchengladbach Richtung Venlo ist zwischen Kaltenkirchen Süd und Kaltenkirchen wegen Bauarbeiten bis 5 Uhr noch gesperrt. Die A94 München Richtung Passau zwischen Dorfen und Schwindeck ist wegen Markierungsarbeiten gesperrt bis 5 Uhr. Umleitung bitte benutzen die U55. A111, der Tunnel Flughafen Tegel in Berlin, ist in beiden Richtungen wegen Reparaturarbeiten bis ca. 5 Uhr gesperrt. Also der Tunnel Flughafen Tegel. Dann vor Berlin die A113, das ist der Autobahnzubringer Dresden. Hier ist zwischen Schönefeld Süd und Spätstraße in beiden Richtungen wegen Wartungsarbeiten gesperrt. Und A524 Breitscheid Richtung Duisburg Süd. Hier ist zwischen Lindorf und Duisburg-Rahm wegen Reinigungsarbeiten gesperrt. Ihnen unterwegs eine gute Fahrt.
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4: Mit Hanno Bauer in Magdeburg. Schön, dass Sie munter sind und dabei sind.